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2: Wenn die Münchnerin Delua loslegt, merkt man sofort, sie hat den Flow und sie hat etwas zu sagen.
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0: In dem Song Good News wünscht sich Delua gute Nachrichten inmitten von Kriegen und Katastrophen. Sie fragt, wo ist die Liebe, wo die Einigkeit? Du und ich, wir können Dinge verändern. Lass uns gute News produzieren. Conscious Pop nennt Delua ihre Musik. Ein Sound, zu dem man tanzen kann, der aber auch zum Nachdenken anregen soll. Über Themen, mit denen die studierte Psychologin in ihrer Praxis fast täglich konfrontiert wird. Musik war übrigens schon immer Teil ihres Lebens.
1: Ich habe mit 4 Jahren, glaube ich, meinen ersten Kassettenrekorder bekommen, wo ich mich so selbst aufnehmen konnte. Da habe ich dann schon Songs recorded. Und mit 6 habe ich Klavierunterricht bekommen. Bei uns zu Hause lief immer Musik. Mein Papa hat so laut Musik gehört, dass öfters mal die Polizei kam und gesagt, er müsste mal seine Anlage leiser machen. Also Musik war immer schon da.

0: Nachdem sie früher in verschiedenen Bands gesungen hat, geht die Münchnerin Delua seit 2023 solo auf die Bühne. Mit Elektropop und einer starken Stimme, die mühelos zwischen Singen und Sprechgesang wechselt. Mit Songs, die gesellschaftliche Probleme aufgreifen und den Dschungel der Emotionen. Dazu gehört auch das Erwachsenwerden auf ihrer neuen Single I'm Still Figuring Out Adulthood.
1: Inhaltlich geht es um diesen inneren Widerspruch. Auf dem Papier bin ich eigentlich total erwachsen, übernehme Verantwortung, habe mein Leben irgendwie im Griff und gleichzeitig gibt es einfach immer wieder die Momente, in denen ich mich komplett überfordert fühle. Von Alltagssachen, von Erwartungen, Termine jonglieren, funktionieren, für alle da sein und dann denke ich mir manchmal einfach nur so, wie zur Hölle soll denn das gehen und wie machen alle anderen das?
0: Delua verpackt all diese Fragen in einen Sound, zu dem man richtig Party feiern kann. Delua, ein Musiktipp von Dagmar Golle.
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1: Delua aus München. I'm still figuring out adulthood.
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1: Die A9 München Richtung Nürnberg ist zwischen Ingolstadt Süd und Ingolstadt Nord nach einem Unfall bis 12 Uhr gesperrt. Die Umleitung führt über die U39.
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1: Tame Impala und Jenny von Blackpink.

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2: Wenn ihr hört Lesehund, was stellt ihr euch da vor? Vielleicht wie ich einen Hund, der mit Monokel und Zigarre in einem Sessel, der am Kamin steht, Tolstoi vorliest? So ähnlich. Emma ist ein Lesehund aus Fischbachau in Oberbayern und zählt damit zu den Therapiehunden. Also die Bautis, die in Krankenhäuser gehen, bei Trauerfällen helfen oder in der Therapie. Und jetzt hilft Emma seit neuestem auch Kindern, die Probleme haben zu lesen, in der Stadtbücherei in Miesbach. Die Kinder lesen also nicht vor der Lehrerin oder vor der ganzen Klasse, sondern vor einem Hund. Stephanie Kilian, die Leiterin der Stadtbücherei.
3: Tiere unterbrechen die Kinder nicht beim Lesen. Das heißt, der Lesefluss wird halt auch einfach gefördert. Es wird oft auch die Hemmschwelle für die Kinder halt einfach auch genommen, sodass sie die Angst verlieren vor dem lauten Vorlesen.
2: Und die Idee mit den Lesehunden hatte sie schon lange, aber bis Hunde wirklich in die Bücherei dürfen, dauert es Deutschland. Klar, viel Bürokratie, viele Absprachen, viele Erlaubnisse. Mit Emma hat es jetzt aber endlich geklappt. Und die Kinder natürlich feiern das total.
4: Die Emma ist so süß. Ich möchte am liebsten noch länger hier bleiben. Das merkt man richtig, wenn man liest, dass die Emma da ganz ruhig ist und einem so richtig gut zuhört.
2: Nett, oder? Etwa alle zwei Wochen ist Emma als Lesehund zu Gast in der Stadtbücherei Miesbach. Das Angebot ist gratis. Und aus ganz vielen bayerischen Kindern werden dank dem Bücherhund Bücherwürmer.
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1: Um 3 Uhr mit Christine Beith. Mehr Menschen in Deutschland sollen sich Elektroautos leisten können. Das will die Bundesregierung mit einer neuen Förderung erreichen, die ab heute beantragt werden kann. Für das Kaufen oder Leasen von E-Autos gibt es bis zu 6.000 Euro. Caroline Dünnebier berichtet.
2: Wie hoch der Zuschuss ausfällt, hängt vom Fahrzeug, dem Einkommen und der Familiengröße ab. Vor allem Haushalte mit kleinen und mittleren Einkommen sollen profitieren. Wer im Jahr bis zu 80.000 Euro verdient, kann die Förderung bekommen. Familien mit Kindern dürfen etwas mehr verdienen. Wichtig ist, gefördert werden nur neue Fahrzeuge, die seit Anfang des Jahres zugelassen wurden. Die Förderung kann über ein Online-Portal beantragt werden. Ziel ist es, mehr Menschen den Umstieg auf klimafreundlichere Autos zu erleichtern. Insgesamt werden dafür rund 3 Milliarden Euro bereitgestellt.
1: Die Finanzminister der G7-Staaten beraten heute in Paris weiter. Unter anderem geht es um die wirtschaftlichen Folgen des Iran-Kriegs. Gestern, am ersten Tag, hat das Thema laut Bundesfinanzminister Klingbeil das Treffen dominiert. Er sagte, es brauche eine Verhandlungslösung, um den Krieg zu beenden. Die US-Regierung hat einen angeblich für heute geplanten Angriff auf den Iran vorerst verschoben. Präsident Trump teilte mit, mehrere Golfstaaten hätten ihn gebeten, abzuwarten, damit ernsthafte Verhandlungen stattfinden könnten. Ein US-Gericht hat eine Klage von Tech-Milliardär Musk gegen das KI-Unternehmen OpenAI abgewiesen, mit der Begründung, Musk habe die Klage zu spät eingereicht. Musk wirft dem Konzern vor, ihn als ehemaligen Investor getäuscht zu haben. Aus Los Angeles, Antje Sieb.
3: In dem Rechtsstreit ging es um die Umwandlung von OpenAI von einer gemeinnützigen Organisation in ein gewinnorientiertes Unternehmen, die 2019 begonnen hatte. Elon Musk war ursprünglich Gründungsmitglied und hatte Millionen zur Finanzierung beigetragen. Er warf der Unternehmensführung vor, die gemeinsame Vision für OpenAI verraten zu haben. Damit wollte er unter anderem erreichen, dass OpenAI-Chef Sam Altman gehen muss und das Unternehmen umstrukturiert wird. Ein Erfolg von Elon Musk hätte den Markt für künstliche Intelligenz durcheinanderwirbeln können, denn OpenAI, der Entwickler des Chatbots ChatGPT, gilt als eine der führenden KI-Firmen.
1: Die Europäische Raumfahrtagentur ESA will heute einen Satelliten ins All schicken, mit dem sie das Weltraumwetter besser erforschen kann. Der Satellit soll zum Beispiel Sonnenwinde messen und wie das magnetische Schutzschild der Erde darauf reagiert. Forschende wollen so zum Beispiel besser verstehen, wie Polarlichter entstehen. Das Wetter für Deutschland. In der Nacht im Norden wechselhaft, im Alpenvorland länger Regen, im Osten und im Westen aufgelockert. Die Tiefstwerte 10 bis 2 Grad. Tagsüber von der Mitte bis in den Osten wechselnd bewölkt, später lokal Schauer, im Osten vereinzelt Gewitter, im Westen ab Mittag wolkiger und später Regen, dazu maximal 13 bis 21 Grad. Und die Zeit, es ist 3.03 Uhr.
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4: Die A9 München Richtung Nürnberg ist zwischen Ingolstadt Süd und Ingolstadt Nord nach einem Unfall bis 12 Uhr gesperrt. Die Umleitung führt über die U39.
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2: Da kannte mich schon wieder aufregen. Neulich war ich beim Freund zu Besuch. 5. Stock, Sichtbeton, Glasgeländer und auf dem Balkon 3 Töpfe. Dann sagt er zu mir, schau mal, ich baue jetzt mein eigenes Essen an. Da denke ich mir, Entschuldigung, das ist doch keine Landwirtschaft. Da steht eine Tomate und ein Basilikum und irgendwas, das ausschaut wie Unkraut mit Absicht. Ich bin ja kein Förster, nur weil ich einen Gummibaum im Wohnzimmer hab. Du, dann holt er sein Handy raus und ich muss mir seine Instagram-Stories anschauen. Schwarz-Weiß-Filter, Handstreich zärtlich über den Basilikum. Schaut aus wie bei einer Doku auf Arte. Und die Caption, back to the roots. Ja klar, was denn bitte für Roots? Das Ding ist aus dem Baumarkt und steht seit 3 Wochen auf seinem Balkon. Aber das Beste, ein paar Wochen später ruf ihn an und sag, wie geht's denn deinem Garten, deinem Essen? Und er so, ja, also das Basilikum ist leider eingegangen. Irgendwie ist das Urban Gardening halt voll schwierig in unserer leistungsorientierten Gesellschaft. Da sag ich nur, Alter, das hat nichts mit Kapitalismus zum Tor. Nur weil du das Gießen vergessen hast, bist du noch lang kein Che Guevara.
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1: Die A9 München Richtung Nürnberg ist zwischen Ingolstadt Süd und Ingolstadt Nord nach einem Unfall bis 12 Uhr gesperrt. Die Umleitung führt über die U39.
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1: Bibi Rexha, New Religion.

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2: Preisfrage. Wer ist dieser gerade mal 12-jährige Typ, der so fantastisch Klavier spielt? Okay, wir machen es ein bisschen einfacher. Dieser Klassikvirtuose ist derselbe, den ihr von diesem Song kennt. Look at me now, die erste Single des Münchners Levent Geiger. Damals war er 18. Wie passt das jetzt alles zusammen? Mozart und coole Popmusik? Fangen wir von vorn an. Schon als Kind ist Levent mit seinen Eltern viel in der Welt rumgekommen. Aufgewachsen ist er zum Teil in Sao Paulo und in Chicago. Dort, so hat Levent Fernsehmoderator Markus Kafka verraten, bekam er mit 5 Jahren Schlagzeugunterricht.
3: Hatte ich da einen richtig schönen Ami-Schlagzeuglehrer, habe ich auch mit meinem Dad viel Musik gemacht. Der spielt zum Beispiel Klavier. Und also wirklich auch sehr, sehr gut, muss man an der Stelle mal sagen, auch Klavier. Und mit ihm habe ich viel gejammt. Und dann haben wir so, ich am Schlagzeug, er am Klavier. Und das hat mich halt, glaube ich, auch nochmal irgendwie motiviert, noch mehr Musik zu machen. Und dann irgendwann dachte ich vielleicht, okay, ich habe doch auf seinen Dad hochgeschaut und wollte dann auch Klavier anfangen. Und dann kamen halt so ein paar Instrumente einfach nach und nach. Und dann kam es quasi irgendwann zu Songs schreiben und da bin ich jetzt hier sozusagen.
2: Klassik und Pop. In seiner Jugend mag sich Levent Geiger noch nicht so recht entscheiden. Schon mit 11 gewinnt er seinen ersten Preis bei Jugend musiziert, dem berühmten Musikwettbewerb für Kinder und Jugendliche. Und das nicht zuletzt dank seiner großartigen Klavierlehrerin.
3: Bin ich mit dem Ziel zu der Lehrerin hin und habe gesagt, okay, kriegst du es hin, dass ich den ersten Platz volle Punktzahl bekomme, nur dann will ich bei dir Unterricht haben. Die war so ein bisschen so okay. Und ich habe gesagt, ich bin motiviert, ich würde quasi üben dafür. Und sie meint dann irgendwann, ja okay, es kriegt sie hin. Und das ist dann am Ende auch passiert.
2: Mit Klavierkonzerten tourte Levent Geiger durch viele Länder. Parallel fing er an Songwriting-Wettbewerben teilzunehmen. Und bei einem dieser Events stand Levent mit Nico Santos auf der Bühne. Der prophezeite ihm eine steile Karriere. Und er hatte recht. 2022 spielt Levent Geiger vor riesigem Publikum als Support für die Backstreet Boys. Im Jahr darauf erscheint sein erster Radiohit, Two Down.

0: Zu seinen großen Idolen zählen Justin Bieber, Gracie Abrams, Bruno Mars und...
1: Einer meiner größten Vorbilder ist Charlie Puth. Der macht so viel halt auch produktionsmäßig und Songschreiben, alles halt selber. Und das ist halt so ein bisschen das, was mich auch extrem motiviert, auch das selbst zu machen. Und deswegen finde ich den sehr, sehr cool.
0: Ziemlich cool ist auch Levins neue Single At The Party. Darauf singt er, wie wichtig es ist, für jemanden da zu sein, selbst in Momenten, in denen alles aus dem Ruder läuft. Levin Geiger, vorgestellt von Dagmar Golle.
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1: 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At the Party.
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1: Um 4 Uhr mit Christine Beitsch. Bei einem Angriff mit Schusswaffen auf ein großes islamisches Zentrum in der US-Metropole San Diego wurden ein Wachmann und zwei weitere Männer getötet. Verdächtigt werden zwei Teenager, sie sollen sich laut Polizei selbst erschossen haben. In dem Zentrum gibt es neben einer Moschee auch einen Kindergarten und eine Schule. USA-Korrespondentin Antje Sieb berichtet.
2: Der getötete Wachmann habe möglicherweise eine größere Katastrophe verhindert, sagte der Polizeichef von San Diego, Scott Wahl. Die Ermittlungen zu möglichen Motiven laufen. So soll etwa ein Haus durchsucht werden, das mit einem der Jugendlichen in Verbindung steht. Es gebe Hinweise auf Hasskriminalität, sagte der Polizeichef, ging aber nicht ins Detail. Bereits am Vormittag hatte die Mutter eines der Verdächtigen ihren Sohn vermisst gemeldet. Zusätzlich waren ihr Auto sowie mehrere Waffen verschwunden. Deshalb waren Ermittler bereits auf der Suche nach dem Jugendlichen, als die Notrufe aus der Moschee eintrafen.
1: Das Bundesumweltministerium schaltet heute das Online-Antragsportal für die Förderung von Elektroautos frei. Menschen, die sich ein E-Auto kaufen oder leasen wollen, können vom Staat bis zu 6.000 Euro dazu bekommen, je nach Automodell, Haushaltsgröße und Einkommen. Berechtigt sind Haushalte mit einem Jahreseinkommen von bis zu 80.000 Euro. Bei Familien mit Kindern liegt die Grenze etwas höher. Die Bundesregierung will so erreichen, dass mehr Menschen auf klimafreundlichere Autos umsteigen. Telekom-Kunden müssen sich ab heute wieder auf Einschränkungen einstellen, zum Beispiel beim technischen Kundenservice oder in Filialen vor Ort. Die Gewerkschaft Verdi hat für heute, morgen und übermorgen bundesweite Warnstreiks angekündigt. Verdi fordert in der laufenden Tarifrunde unter anderem 6,6% mehr Geld für die Telekom-Beschäftigten. Bei der Eishockey-Weltmeisterschaft haben die deutschen Männer auch das dritte Spiel verloren. Gegen Gastgeber Schweiz stand es am Ende in Zürich 1:6. Aus der Sportredaktion Burkhard Hupe.
3: Fast 26 Minuten lang war die deutsche Mannschaft mindestens ebenbürtig, hatte gute Chancen und einen starken Torhüter und ein eigenes Überzahlspiel, das den sportlichen Untergang einleitete. Nach einem Fehlpass vor dem Schweizer Tor wurde Deutschland nämlich ausgekontert und aus einer möglichen Führung war ein faktischer Rückstand geworden. Innerhalb von nur 12 Minuten folgten 4 weitere Gegentore. Den Ehrentreffer kurz vor dem Ende erzielte Freddy Tiffels. Die deutsche Mannschaft muss jetzt alle ausstehenden 4 Partien noch gewinnen, um den Sprung ins Viertelfinale zu schaffen.
1: Das Wetter für Deutschland. Die Tiefstwerte liegen am Morgen zwischen 10 und 2 Grad. Tagsüber von der Mitte bis in den Osten wechselnd bewölkt, später lokal Schauer, im Osten vereinzelt Gewitter. Im Westen ab Mittag wolkiger und später Regen. Dazu Temperaturen von maximal 13 bis 21 Grad. Die Zeit 4.03 Uhr.
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4: Die A9 München Richtung Nürnberg ist zwischen Ingolstadt Süd und Ingolstadt Nord nach einem Unfall bis 12 Uhr gesperrt. Die Umleitung führt über die U39.
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0: Stuttgart zwischen Neuses und Adelsried kommt Ihnen ein Geisterfahrer entgegen. Fahren Sie in beiden Richtungen äußerst vorsichtig. Fahren Sie nicht nebeneinander und überholen Sie nicht.
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0: Autofahrer auf der A8 München-Stuttgart zwischen Augsburg-West und Zusmarshausen kommt Ihnen ein Geisterfahrer entgegen. Fahren Sie in beiden Richtungen äußerst vorsichtig. Fahren Sie nicht nebeneinander und überholen Sie nicht.
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1: Achtung! Autofahrer auf der A8 München-Stuttgart zwischen Augsburg-West und Zusmarshausen kommt Ihnen ein Geisterfahrer entgegen. Fahren Sie in beiden Richtungen äußerst vorsichtig. Fahren Sie nicht nebeneinander und überholen Sie nicht.
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1: Entwarnung auf der A8 München-Stuttgart. Kein Falschfahrer mehr zwischen Augsburg-West und Zusmarshausen.
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3: Früher nannte er sich Emotional Club und sang auf Englisch. Inzwischen heißt der junge Münchner auf der Bühne wie im richtigen Leben Ennio. 2022 legte Ennio einen Senkrechtstart hin als Gewinner des New Music Awards der ARD Jugendradios.
4: Es war ja bis zur letzten Sekunde wirklich eine Überraschung so. Und ja, es war echt spannend dann am Ende doch. Also alle waren, glaube ich, echt schon sehr angespannt. Und ey, ich habe mich einfach nur noch gefreut dann, als ich gehört habe, Ennio. Und dann war ich so, yes, let's go.

Aus diesem Jungen wird mal was ganz Besonderes, dachten sich Ennios Eltern und nannten ihn nach dem italienischen Komponisten Ennio Morricone. Tatsächlich hat unser Ennio auch schon mal eine seiner Shows mit der Titelmelodie aus »Spiel mir das Lied vom Tod« eröffnet. Doch es war jemand anderes, der die Karriere des Newcomers aus dem Münchner Lehl angeschoben hat. Sein Opa hat ihm einst eine Gitarre geschenkt und auch den Unterricht bezahlt. Mithilfe von YouTube-Tutorials hat sich Ennio das Songschreiben und Produzieren beigebracht. Und nach einem Konzert seiner Lieblingsband Mando Diao war es um ihn geschehen. Dass er selbst mal große Konzerthallen füllen würde, hätte er sicher nie zu träumen gewagt. Voriges Jahr stand Ennio in Cham auf der Bühne des Bayern 3 Fresh Festivals.

0: Als Indie-Pop mit New-Wave-Einflüssen beschreibt Ennio seinen Sound. Der gefällt auch Nina Chuba, mit der unser Münchner den Song »Fühlst du gar nichts« aufgenommen hat. Und natürlich seinen Fans. Die haben Ennios aktuelles Album »Schlaraffenland« auf Platz 6 der Charts befördert. Seine kratzige Stimme erinnert übrigens an einen prominenten Kölner Sänger.
1: Ich werde, glaube ich, in jedem Interview gefragt, ob ich auch so selbst dann so Ähnlichkeiten mit Henning Mai erkenne. Ich denke mal auf so einem oberflächlichen Level ja, weil die Stimme halt tief so ist und so ein bisschen kratzig. Aber ich finde so auf Dauer finde ich gar nicht das so ähnlich. Aber ey, ist ein tolles Kompliment und I'll take it so.
0: Und wir sind sicher, auch ohne Henning Mai von Annenmai Kantereit geht Ennio seinen Weg. Und zwar ohne große Plattenfirma. Für Ennio ist die Musikindustrie inzwischen ein Haifischbecken, aus dem er ausbrechen will. Er hat sein eigenes Label und setzt sich dafür ein, dass alle seine Fans sich die Tickets für seine Konzerte leisten können. Im April startet seine Haifischbecken-Tour und die wird richtig groß. Als Warm-up hier die neue Single von Ennio. Am Ende dieses Lieds erzählt von Abschied und der Einsicht, dass man sich trennen muss, wenn es einfach nicht mehr passt. Ennio, ein Tipp von Dagmar Golle.
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1: Enyo aus München. Am Ende dieses Liedes.
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1: Entwarnung auf der A8 München-Stuttgart. Kein Falschfahrer mehr zwischen Augsburg-West und Zusmarshausen. Die A9 München Richtung Nürnberg ist zwischen Ingolstadt-Süd und Ingolstadt-Nord nach einem Unfall bis 12 Uhr gesperrt. Die Umleitung führt über die U39.
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2: Wie kann Kirche klingen und wie klingt sie normalerweise? So? Ja. Kann aber auch ganz anders klingen, zum Beispiel so. So klang es im Erzbistum in Bamberg. Da war nämlich die Premiere vom allerersten Gottesdienst, Star Wars Gottesdienst auf der Burg Feuerstein bei Ebermannstadt. Das Ziel? Natürlich junge Menschen für die Kirche begeistern und das Ganze kostümiert und mit allem Pipapo. Ob es geklappt hat? Unsere Bayern-3-Reporterin Ulla Küffner war mit dabei.
3: Darth Vader, dessen Gesicht hinter einer Maske versteckt ist, betritt die Kirche. Vor ihm laufen in ihren typischen weißen Rüstungen zwei Sturmtruppler. Es bricht ein Kampf aus zwischen dem guten Jedi Gabriel und Darth Vader. Ausgedacht hat es sich Diözesan-Jugendpfarrer Gerd Richard Neumeier.
4: Star Wars hat ja diese archetypische Dimension von Kampf zwischen Gut und Böse. Also diejenigen, die sich ums Gute bemühen, die Jedi-Ritter und das Böse, das Imperium, das sich immer mehr ausbreitet. Und ich glaube, es sind Themen, die auch bei den Jugendlichen sehr klar nach vorne dringen.
3: Das greift der Gottesdienst auf.
5: Seid willkommen, ihr Freunde des Lichtes. Ich bin Obi-Wan Kenneumeier. Ich heiße euch recht herzlich willkommen hier, ihr als Kinder des Lichts. Wir haben uns versammelt zum Guten und es ist gut, wenn viele da sind, denn dann hat das Gute die Kraft und die Macht.
6: Wie fandest du denn diesen Gottesdienst jetzt?
7: Der war gut. Das ist mal was anderes als die normale Kirche.
8: Es war erfrischend, fand ich gut.
9: Ich fand's halt cool mit den ganzen Shows und alles und den Lichtschatten und so. Ich fand's einfach echt spannend.
2: Also man hört schon raus, ein voller Erfolg. Ich find's auch mal schön, auf die Art und Weise christliche Werte in die Welt zu bringen.
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2: Dienstag, der 19. Mai, das ist wichtig.
3: Förderprogramm für Umwelt- und Autoindustrie und nächste WM-Pleite für unser Eishockey-Team.
2: 5 Uhr ist es damit jetzt genau und hier ist Holger August.
3: Guten Morgen. Ab heute kann man vom Staat Geld fürs E-Auto bekommen. Das Förderprogramm geht an den Start. Bis zu 6.000 Euro gibt's sogar rückwirkend für Kauf oder Leasing, auch für Plug-in-Hybride.
4: Wie hoch der Zuschuss ausfällt, hängt vom Fahrzeug, dem Einkommen und der Familiengröße ab. Vor allem Haushalte mit kleinen und mittleren Einkommen sollen profitieren. Wer im Jahr bis zu 80.000 Euro verdient, kann die Förderung bekommen. Familien mit Kindern dürfen etwas mehr verdienen. Wichtig ist, gefördert werden nur neue Fahrzeuge, die seit Anfang des Jahres zugelassen wurden. Gebrauchte E-Autos werden nicht gefördert. Die Förderung kann über ein Online-Portal beantragt werden. Caroline Dünnebier aus Berlin.
3: Von den Autos, die Strom tanken, zu denen, die Benzin oder Diesel brauchen. Hier in Bayern verstoßen nach Angaben des Verbraucherdienstes mehr Tanken. Besonders viele Tankstellen gegen die 12-Uhr-Regel. Jede vierte war es von Anfang April bis Mitte Mai. Bundesweit war es jede fünfte. Nach Kalifornien in San Diego haben zwei Jugendliche eine Moschee angegriffen. Drei Menschen haben sie dabei getötet, zwei Mitarbeiter und einen Wachmann, der offenbar noch Schlimmeres verhinderte. Antje Sieb in L.A., was ist über die beiden Jugendlichen bekannt?
5: Sie sollen 17 und 18 Jahre alt gewesen sein, sagt die Polizei, und haben sich offenbar selbst das Leben genommen. Die Ermittler haben sie etwas später dann in einem Auto, ein paar Blocks weiter entfernt von der Moschee, gefunden. Zum Motiv wird ermittelt. Es gibt Hinweise darauf, dass der Angriff ein Hassverbrechen gewesen sei. Was man weiß, die Polizei war in Bezug auf einen der Jugendlichen schon alarmiert, als die ersten Notrufe kamen, denn seine Mutter hatte ihn am Vormittag vermisst gemeldet und ihr war auch aufgefallen, dass eben ihr Auto und mehrere Waffen weg waren.
3: Nach einem Lastwagenunfall ist die A9 bei Ingolstadt Richtung Nürnberg gesperrt und sie bleibt es noch länger, vermutlich bis zum Mittag, schätzt die Polizei. Ein Laster war dort nach einem Unfall quer zum Stehen gekommen. Er verlor, wie die Polizei sagt, auch Betriebsstoffe. Mehr Nachrichten aus allen bayerischen Regionen gibt es immer auf bayern3.de. Bei der Eishockey-WM hat unsere Mannschaft die nächste Niederlage kassiert. Gegen Gastgeber Schweiz gab es ein 1:6. Das war die dritte Pleite im dritten Vorrundenspiel. Damit droht das Aus schon nach der Vorrunde.
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6: Heute bekommen wir Werte um die 16 bis 22 Grad. Am Vormittag, gerade so im Südosten, gibt es immer mal wieder vereinzelt noch ein bisschen Regen. Aber dann reißt es auf. Wir bekommen einen Mix aus Sonne und Wolken heute.
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2: 3:05. Wir haben zwei Meldungen. Die A3 Würzburg Richtung Nürnberg. Zwischen Geiselwind und Schlüsselfeld steht ein defekter LKW auf der rechten Spur. Und die A9 München Richtung Nürnberg. Die ist zwischen Ingolstadt Süd und Ingolstadt Nord nach einem LKW-Unfall noch bis Mittag voraussichtlich gesperrt. Es gibt aber da eine Umleitung über die U39. Gute Fahrt, kommt gut an.
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1: Und hier sind die Frühaufdreher, Jacqueline Bell und Jerick Stettner.
6: Wunderschönen guten Morgen.
2: Guten Morgen.
6: Jerry wird heute Morgen boykottiert von seinem Laptop. Ne? Wie viel Prozent hast du schon?
2: Ich weiß es nicht, der lässt mich nicht rein. Ich kann nichts machen. Also
6: ist eine Ansage.
2: Bin ja schon froh, dass ich es bis hierher geschafft habe. Ja. Mal gucken, was noch passiert.
6: Hey, heute. Schön, dass ihr bei uns seid. Ja. Guten Morgen.

0: Britney Spears, Oops, I Did It Again. Bayern Zit Radio Nummer 1 hier.
1: Und wir verteilen wieder VIP-Bändchen für alle, die um diese Uhrzeit schon wach sind.
2: 5 Uhr früh, der 5 Uhr Club.
1: Und viele gehören schon zu unserem Frühclub. Die Antje aus Schwabach, die hat's schon reingeschafft.
3: Ich bin um die Zeit schon auf, weil ich mich dann fertig machen muss für die Arbeit. Ich arbeite in der Altenpflege. Ich wünsche euch allen einen schönen Tag und passt gut alle auf euch auf.
0: Ja, vor allem du, ja, in der Altenpflege. Wir brauchen dich.
1: Mega.
0: Jeden von euch.
1: Was treibt ihr denn so? Warum seid ihr um diese, ja, ein bisschen unchristliche Zeit schon wach? Schickt uns gerne Sprachnachricht ins Studio. Die Nummer gibt's auf bayern3.de.
0: Amen.

0: Harry Styles mit Late Night Talking hier bei uns im Bayern 3 und jetzt am Wochenende gerade in Amsterdam. Am Samstag hat ein Riesenkonzert gespielt, kommt ja leider nicht zu uns ins schönste Bundesland der Welt.
1: Also, mag gar nicht.
0: Ja, weiß nicht. Ja.
1: So beleidigt.
0: Ja, aber es muss der absolute Hammer gewesen sein.
2: Es war richtig toll, ich weiß gar nicht, was ich sagen soll.
3: Ich wusste, es wird gut, aber dass dann doch so groß und so viel Licht ist und dass die Bühne leuchtet, das hätte ich nicht erwartet.
4: Es war so vielfältig, also von einer Sekunde war man irgendwie bei einem Rave in Berlin und der anderen Sekunde habe ich geheult. Also ich bin wunschlos glücklich.
1: Wahnsinn.
0: Das klingt cool. Ja, vor allem also diese Bühne, das war mal wirklich was ganz anderes. Ich glaube, man wusste am Anfang nicht, sind wir hier überhaupt richtig? Ja, ist es irgendwie eine Carrera-Bahn? Hat es ein bisschen Mario Kart-Feeling gehabt oder ist es ein Harry Styles-Konzert?
1: Also die Fans sind begeistert, Riesenbühne, sieht alles toll aus und er kommt nicht nach Bayern. Ich bin weiter beleidigt.
0: Ja.

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2: Der 19. Mai hat diese Top-Themen.
3: Grüne Lunge Wald, der Zustandsbericht und seltene tödliche Infektion im Kreis Regen.
2: 5.30 Uhr ist es damit und hier ist Holger August.
3: Guten Morgen. Wie geht es unseren Wäldern? Nicht gut attestierten die Zustandserhebungen, wie sie offiziell heißen, in den letzten Jahren. Und daran dürfte sich nicht viel geändert haben. Heute wird der aktuelle Bericht vorgestellt.
4: Zu schaffen machen den Bäumen Trockenheit, Hitze und Schädlinge wie der Borkenkäfer. Besonders von Schäden betroffen sind Fichten, Kiefern, Buchen und Eichen. Nur noch jeder fünfte Baum gilt als gesund. Das belegen auch Satellitendaten des Deutschen Zentrums für Luft- und Raumfahrt. Zwischen 2017 und 2024 gingen danach etwa 900.000 Hektar Wald verloren. Besonders stark schrumpfen Wälder im Harz, Südwestfalen, im Südosten von Thüringen und in der Grenzregion von Sachsen zu Tschechien. Anne-Kathrin Mellmann aus Berlin.
3: Von heute an können Privathaushalte die staatliche E-Auto-Prämie beantragen. Das geht online über ein Portal. Es gibt bis zu 6.000 Euro. Die genaue Höhe hängt vom Automodell, der Haushaltsgröße und dem Einkommen ab. Die Prämie gilt rückwirkend für Autos, die seit dem 1. Januar dieses Jahres zugelassen wurden. Vom Strom zum Benzin, da gilt ja die 12-Uhr-Regel an den Tankstellen. Ein Verbraucherportal stellt nun fest, dass jede vierte Tankstelle hier in Bayern dagegen verstößt. Bundesweit war es bis Mitte Mai jede fünfte. In die Oberpfalz im Landkreis Regen hat sich ein Mann mit dem Borna-Virus infiziert. Es wird von Feldspitzmäusen übertragen, beispielsweise über deren Kot. Das Landratsamt Regen mahnt deshalb, weder lebende noch tote Feldspitzmäuse zu berühren. Christian Riedl im BR-Studio Oberpfalz.
5: Infektionen mit dem Borna-Virus sind außerordentlich selten, enden aber in den meisten Fällen tödlich. Der Erreger löst eine rasch voranschreitende Gehirnentzündung aus. Bisher gibt es weder eine Schutzimpfung noch eine erprobte Behandlung. Eine Übertragung von Mensch zu Mensch ist unwahrscheinlich. Deswegen geht von dem jetzt aus dem Landkreis Regen gemeldeten Fall auch keine erhöhte Gefahr für die Bevölkerung aus. Die betroffene, 79 Jahre alte Person wird laut Angaben des zuständigen Landratsamtes auf einer Intensivstation betreut.
3: Mehr Nachrichten aus allen bayerischen Regionen gibt es immer auf bayern3.de. Am Abend ist in Görlitz in Sachsen ein Mehrfamilienhaus eingestürzt. Drei Bewohner werden noch vermisst. Sie konnten bisher nicht erreicht werden. Zwei weitere meldeten sich nach Mitternacht bei der Polizei. Die Gitter derzeit von einer Gasexplosion in dem Haus aus. Es war ein Haus mit Miet- und Ferienwohnungen. In den Basketball-Playoffs stehen die Bamberger kurz vor dem Einzug ins Halbfinale. In der Serie gegen Ulm gewannen die Baskets auch das zweite Spiel mit 90-87. Damit fehlt noch ein Sieg fürs Weiterkommen. Zwischen Würzburg und Bonn steht's dagegen 1-1, weil die Würzburger am Abend auswärts ein 81-88 kassierten.
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6: Auch heute ist irgendwie alles so ein bisschen möglich. Wir starten rein mit Regen, vor allem im Südosten gerade. Ein Mix aus Sonne und Wolken gibt es aber sonst tagsüber. Aber Richtung Nachmittag, da kann es dann auch schon wieder Schauer und Gewitter geben. Gerade Richtung Bergland und auch bei euch im Norden Bayerns. Heute bei 16 bis 22 Grad.
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2: Gleich 4 Minuten nach 5:30. Wir haben eine Meldung, die A9 München Richtung Nürnberg ist zwischen Ingolstadt Süd und Ingolstadt Nord nach einem LKW-Unfall voraussichtlich noch bis mittags gesperrt. Es gibt aber eine Umleitung und zwar über die U39. Gute Fahrt, kommt gut an.
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6: Ja, guten Morgen.
2: Hey, hey, kommt gut in den Tag.
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0: Er ist immer noch geil in Bayern Zentralio Nummer 1. Come along, Titio, um 20 vor 6.
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3: 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Ja? 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Ich meinte so, oh, sorry Daniel. Ich glaube, das heißt, er gibt dich. 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Ich wurde von einem 5-Jährigen auseinandergenommen. 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Ich bin so cool geblieben und meinte so, ich weiß nicht, wer von uns beiden der Keck ist, Daniel, ja. Aber du trägst Hosen, die man hier bei der Hälfte abtrennen kann, ja. Reit weiter, Kollege Klettschuh. Dann sind sie weitergeritten. 2 Minuten später hat sich bei uns im Garten ein Kind übergeben.
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0: Benson Boone, sorry, I'm here for someone else. Bayern Hits Radio Nummer 1. Guten Morgen.
1: Wir warten noch auf die Zusammenstellung unserer Nationalmannschaft. Am Donnerstag soll das dann jetzt endlich verkündet werden. Die Engländer, die sind da schon einen Schritt weiter für die WM, die am 11. Juni in den USA, Kanada, Mexiko startet. Die sind in einem 4-Sterne-Hotel in Kansas City untergebracht. Mhm. Und dieses Teamhotel, naja, wie soll ich sagen, es hat so ein paar Mankos. Zum einen steinharte Kissen und Matratzen.
0: Das ist schlecht.
1: Gut, das kann man vielleicht noch ändern, ne? Ja. Kann man seine eigenen Kissen mitbringen. Aber das hier ist doch ein Problem. Ein Hotelgast schreibt, dass sie die vergnüglichen Aktivitäten eines Paares im Nebenzimmer hören konnten. Bei dieser Unterkunft wurde der Schallschutz offenbar kaum berücksichtigt.
0: Sehr schön.
1: Und das ist nicht der einzige Kommentar in der
0: Alles
1: Richtung.
0: Alles klar, okay. Also ein sehr hellhöriges Hotel.
1: Aha.
0: Okay, wie kriegen wir die Engländer aus der WM? Wir brauchen jetzt frisch verliebte junge Liebespaare, die Zeit haben im Juni und Juli.
1: Genau.
0: Und gerne mal in einem Hotel wohnen würden, wo eine Nationalmannschaft wohnt,
1: Mensch,
0: oder?
1: Das trifft sich ja gut.
0: Mega. Drinks gehen auf uns.
1: Ja.

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1: Temper City. Self-aware.

0: Der proeuropäische Motyo holte eine Zweidrittelmehrheit gegen Viktor Orban.
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9: Immer noch Geilheit von Nelly haben wir gleich für euch mit dabei. Und auch der hier. Von Justin Bieber, Beauty and a Beat. Und Taylor Swift ist auch noch am Start. Alle Hits von heute gleich hier im Bahnrad.
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10: Hier ist, was wichtig ist am 19. Mai.
12: In München Sammelklage gegen Amazon Prime Video und in Sorge, wie geht's unseren Wäldern?
10: 6 Uhr ist es damit jetzt genau und hier ist Holger August.
12: Guten Morgen. Es ist eine riesige Sammelklage gegen Amazon, die ab heute in München vor dem Oberlandesgericht verhandelt wird. Es geht darum, dass es beim Streamingdienst Prime Video mittlerweile auch Werbung gibt. Wer die nicht will, muss zusätzlich zahlen. Eingereicht hat die Klage die Verbraucherzentrale Sachsen, Jutta Kaiser.
13: Die geschätzt 17 Millionen Kundinnen und Kunden hätten keine Möglichkeit gehabt, die Änderung abzulehnen. Um die gewohnte Leistung zu bekommen, hätten sie ein zusätzliches Abo abschließen müssen für 2,99 € pro Monat. Die Verbraucherschützer wollen, dass Amazon allen Betroffenen einen Teil ihrer monatlichen Gebühren zurückzahlt. Wichtig ist der Stichtag 5. Februar 2024. Das ist der Tag, an dem Amazon die zusätzliche Werbung für den Streamingdienst angekündigt hat. Wer vor dem 5. Februar 2024 ein Prime-Abo hatte, kann sich laut Verbraucherzentrale der Sammelklage anschließen und mögliche Ansprüche geltend machen.
12: Jede vierte Tankstelle hier in Bayern hat bis Mitte Mai gegen die neue Preisregel verstoßen. Das ergibt eine Auswertung eines Verbraucherdienstes. Bundesweit war es jede fünfte. Die Betreiber sagen, das liege an langsamen Datenleitungen oder laufenden Tankvorgängen, Punkt 12. Und wer sich mit Spritpreisen nicht mehr beschäftigen will, also über ein E-Auto oder Hybrid nachdenkt oder seit Januar sogar gekauft oder geleast hat, kann ab heute die staatliche Förderung von bis zu 6.000 € beantragen. Gestern Klimabericht, heute die aktuelle Waldzustandserhebung. Landwirtschaftsminister Rainer wird am Vormittag aufzeigen, wie es um unsere Wälder steht. Das Ergebnis dürfte unverändert schlecht sein. Zuletzt galt nur noch jeder fünfte Baum als gesund. Stichwort Klimawandel. Es fällt zu wenig Regen, es ist zu warm. Außerdem wütet deswegen der Borkenkäfer. Zwei Jugendliche haben in San Diego in den USA eine Moschee mit Schüssen angegriffen und 3 Menschen getötet, darunter einen Wachmann. Die beiden Angreifer wurden kurz danach einige Straßen entfernt tot aufgefunden.
14: Der getötete Wachmann habe möglicherweise eine größere Katastrophe verhindert, sagte der Polizeichef von San Diego, Scott Wahl. Es gebe Hinweise auf Hasskriminalität. Bereits am Vormittag hatte die Mutter eines der Verdächtigen ihren Sohn vermisst gemeldet. Zusätzlich waren ihr Auto sowie mehrere Waffen verschwunden. Deshalb waren Ermittler bereits auf der Suche nach dem Jugendlichen, als die Notrufe aus der Moschee eintrafen. Antje Sieb, Los Angeles.
12: Bei der Eishockey-WM in der Schweiz ist das Viertelfinale das Ziel unserer Mannschaft, aber das gerät immer weiter in die Ferne. Denn am Abend gab es gegen die Gastgeber ein 1:6. Das war die 3. Niederlage für unser Team im 3. Vorrundenspiel.
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9: Viele von euch wachen jetzt gerade noch auf. Es ist noch regnerisch, es ist auf jeden Fall nass und im Laufe des Tages wird es dann zu einem Mix aus Sonne und Wolken bei Temperaturen heute um die 16 bis 22 Grad, aber Richtung Abend gerade so im Norden und im Bergland, da kann es dann auch noch mal ein bisschen Regen geben. Aber hey, zum Wochenende hin, yay, es kommt der Sommer.
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10: 6:03. Guten Morgen auf die Straßen. Weitgehend alles ruhig, aber eine Meldung. Aber die hat in sich, die A9 München Richtung Nürnberg. Die ist zwischen Ingolstadt Süd und Ingolstadt Nord gesperrt. Da laufen Bergungsarbeiten. Gab es einen LKW-Unfall. Da ist ein 40-Tonner in die Baustellenabgrenzung gefahren und steht quer auf der Fahrbahn. Die Fahrbahn muss auch gereinigt werden, weil Kraftstoff ausgelaufen ist. Also das wird noch eine Weile dauern. Es gibt aber eine Umleitung, und zwar über die U39. Gute Fahrt. Kommt gut an.
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10: Hey, richtig gut. Was heißt denn richtig gut zum Wochenende?
9: Naja, also pünktlich zu den Pfingstferien. Hier am Wochenende 26 Grad Richtung Pfingsten hin. Dann
10: und auch nicht nur einen Nachmittag, oder?
9: Nein, es geht so weiter.
10: Sehr gut. Mega gut. Also, wenn ihr daheim bleibt, alles richtig gemacht. Jo.

0: Das Nelly, Just a Dream. Bei uns Hitradio Nummer 1, Dienstagmorgen, 10 nach 6. Guten Morgen.
1: So, jetzt reisen wir mal in eine frühere Zeit. Flashback in die frühe Jugend. Wer hat früher die Bravo gelesen?
0: Ja, natürlich.
1: Wer nicht, oder?
0: Ja,
1: also, die Bravo wird 70. Ist der Hammer, ne?
0: 70 ist krass.
1: Und wir haben gestern drüber gesprochen. Ja. Und jetzt, komm, du musst das erzählen. Ja. Auch wenn du es nicht willst,
0: manchmal,
1: Jerry. Aber
0: manchmal sollte man einfach auch seinen Mund halten, wenn man solche Geschichten irgendwie hat.
1: Also, Jerry wollte der Bravo-Boy werden.
0: Ja, also, okay, ja, das, so klingt es jetzt echt krass irgendwie, aber nein, wir waren in unserer Clique damals, war das Thema, weil es gab damals immer die Wahl zum Bravo Boy oder zum Bravo, zur Bravo Girl, Bravo Girl quasi, und dann hieß es, ah komm, wir machen da doch mal mit, so, und dann haben wir das gemacht tatsächlich, wir haben uns also, wir haben Fotos gemacht von uns allen, auch die Mädels und die Jungs und so, und jetzt kommt's, einer aus unserer Clique ist tatsächlich der Bravo Boy geworden.
1: Nein! Damals.
0: Doch, in diesem Jahr war der Bravo Boy des Jahres, das
1: und
0: war toll.
1: Wie tief sitzt die Enttäuschung noch, dass du es nicht geworden bist, Jerry?
0: Ehrlich gesagt gar nicht, aber das Schlimme ist, es gibt Bilder davon. Ich weiß nicht, wie ich da 13 Jahre alt in so einem gebartigten T-Shirt versucht habe, lasziv in die Kamera zu schauen.
1: Oh, schön.
0: Ganz schlimm. Gott sei Dank kann man Bilder im Kopf nicht herzeigen.
2: Ja. 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

0: Artemis, I like the way you kiss me. Hier ist Bayern 3 um 18 Minuten nach 6 an diesem Dienstagmorgen.
1: Guten Morgen, gleich hören wir Shakira, Hips Don't Lie, ein immer noch Geil-Hit, aber bei Shakira muss man sagen, läuft. Ja, sie wird uns den ganzen Sommer begleiten mit ihrem WM-Hit. Gut.
0: Die, die.
1: Der macht Spaß.
0: Mega.
1: Ja, richtig gut. Wird ihr bestimmt auch ein bisschen Kohle bringen. Aber Kohle kriegt sie gerade sowieso zurück, weil das Finanzamt hat einen Fehler gemacht bei Shakira. Und zwar gab es da jetzt das Problem, 2011 hat Shakira in Spanien Steuern gezahlt, weil das Finanzamt gesagt hat, sie hat ja auch in Spanien gelebt. Ja. Jetzt kam aber raus, nee, war sie gar nicht. Also sie war nicht so viel in Spanien 2011 und deswegen hat jetzt ein Gericht entschieden, nee, sie kriegt jetzt Steuern zurück. Und jetzt kriegt sie Steuern zurück und zwar ordentlich 55 Millionen Euro.
0: Das ist einfach so eine krasse Summe, weißt du, man selber irgendwie so, ja, vielleicht freut man sich dann über 1000 Euro, die man zurückholt. Genau. 55 Millionen zurück.
1: Ist auch schön auf dem Steuerauszug, oder? Denn dann steht Finanzamt Madrid Süd Steuerrückzahlung 55 Millionen.
0: Jackpot.
1: Wow.

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1: Justin Bieber und Nicki Minaj. Beauty

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6: Der 19. Mai, das ist wichtig.
7: Ab heute die E-Auto-Prämie und Neujahrspringen. Garmisch-Partenkirchen landet vor Gericht.
6: 6.30 Uhr ist es jetzt und hier ist Holger August.
7: Guten Morgen. Immer mehr Menschen denken darüber nach, sich ein E-Auto oder einen Hybrid zu kaufen. Ab heute kann man die neue Förderprämie beantragen. Das geht über ein Online-Portal. Bis zu 6.000 Euro gibt's sogar rückwirkend. Andere fahren weiter zu den Tankstellen. Da gilt ja die 12 Uhr Preisregel. Aber ein Verbraucherportal stellt fest, bundesweit verstößt jede fünfte Tankstelle gegen die Regel, in Bayern sogar jede vierte. Dominik Einzel.
8: Mit den am Abstand meisten Regelverstößen fiel mit Esso eine der größten Tankstellenketten in Deutschland auf. Hinzu kommt, mit durchschnittlich 10,7 Cent fielen die Preiserhöhungen hier jeweils sehr hoch aus. Die Tankstellenbetreiber wehren sich gegen die Vorwürfe und verweisen auf die Auswirkungen eines schlecht gemachten Gesetzes. Nach den Worten von Daniel Kadig, Chef des Bundesverbandes Freier Tankstellen, handelt es sich nicht um bewusste Regelverstöße, sondern um technische Gründe wie eine langsame Datenübermittlung.
7: Willst du Amazon Prime Video schauen ohne Werbung, musst du mehr zahlen. Das gilt seit mehr als 2 Jahren. Davor war das Angebot werbefrei. Heute landet das Gebaren vor dem Oberlandesgericht in München. Verbraucherschützer klagen. 220.000 Amazon-Kunden haben sich angeschlossen. Sie sagen, die laufenden Verträge wurden nachträglich verschlechtert. Sie fordern Schadenersatz und haben letztes Jahr vor dem Landgericht auch Recht bekommen. Donald Trump verzichtet nach eigenen Angaben vorerst auf einen weiteren Angriff auf Iran. Auf seiner Plattform schreibt er, mehrere Golfstaaten hätten ihn um Aufschub gebeten, denn es liefen ernsthafte Verhandlungen mit Teheran. Der Rohölpreis für die Marke Brent sank nach der Ankündigung um 2%. Es geht zwar Richtung Sommer, aber die Vierschanzentournee ist jetzt Thema. Es beschäftigt bald schon ein Gericht, denn der Deutsche Skiverband und der Ausrichter des Neujahrsspringens, der Skiclub Partenkirchen, streiten sich um Geld. Martin Breitkopf im BR-Studio Oberland.
9: Der Verein verweist auf gestiegene Kosten und Verluste in den vergangenen 2 Jahren. Der Präsident vom Skiclub Partenkirchen, Michael Maurer, sagte BR24, der Verein trage das komplette finanzielle Risiko, habe dafür aber seit Jahren kaum mehr Geld bekommen. Beim Deutschen Skiverband sieht man die Lage jedoch anders. DSV-Vorstand Stefan Schwarzbach sagte BR24, wegen nur leicht gestiegener Einnahmen aus Lizenz- und Fernsehrechten habe der Verband auch nur moderate Anpassungen anbieten können. Beide Seiten treffen sich nun am 16. Juni zu einem Gütetermin vor dem Landgericht München 1.
7: Mehr Nachrichten aus allen bayerischen Regionen gibt es immer auf bayern3.de. Die Bamberger Basketballer stehen in den Playoffs kurz vor dem Einzug ins Halbfinale. Ein Sieg fehlt noch in der Serie gegen Ulm nach einem 90-87 am Abend. Zwischen Würzburg und Bonn steht's dagegen 1-1, weil die Würzburger am Abend auswärts ein 81-88 kassiert haben.
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11: Was ist denn da draußen? Ich denke, der Sommer soll so langsam kommen. Ja, es ist noch ein bisschen regnerisch. Also wir grooven uns noch ein, aber passend dann zu den Pfingstferien, wir haben es vorhin schon gesagt, mega Wetter, der Sommer kommt. Bis dahin, heute noch ein bisschen Regen. Wir schaffen heute auch 16 bis 22 Grad. Richtung Mittag dann auch ein Mix aus Sonne und Wolken. Aber am Nachmittag, da kommt dann vor allem im Norden und Richtung Alpen, kommen dann schon ein paar dickere Wolken an. Da kann es dann noch mal ein paar Schauer und Gewitter geben.
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6: Guten Morgen auf die Straßen. Da würde was Größeres auf euch warten, wenn ihr auf die A9 müsst. Die A9 München Richtung Nürnberg. Die ist zwischen Ingolstadt Süd und Ingolstadt Nord wegen Bergungsarbeiten nach einem LKW-Unfall gesperrt. Der 40-Tonner, der dort in die Baustellenabgrenzung gefahren ist, der steht quer auf der Fahrbahn. Muss auch die Fahrbahn gereinigt werden. Da ist Betriebsstoff ausgelaufen. Also wird dauern. Es gibt aber eine Umleitung und zwar über die U39. Ansonsten normaler Verkehr. Gute Fahrt, kommt gut an.
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6: Hey, guten Morgen.
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11: Ganz frisch, laut Bildinfos ist die Entscheidung gefallen. Manu Neuer macht's.
6: Ja.
11: Nagelsmann wird Manuel Neuer als Nummer 1 im Tor mit zur Fußball-WM nehmen.
6: Das klingt konkret, ne? Man kann über die Bild sagen, was man will, aber bei Sport kennen sie sich eigentlich immer, wissen sie immer Bescheid. Also.

0: Amrad mit Hug Yourself und ihn werdet ihr bei uns im Sommer erleben for free und zwar bei der BR Radeltour im August. Also keine Sorge, ihr müsst nicht radeln, um ihn zu sehen.
1: Genau, keine Angst.
0: Keine Sorge, ja. Also die Radl-Ultras, die radeln und wir kommen dann zum Open-Air-Konzert zusammen. Und wer Kamrad kennt, der weiß, also das ist ein Partybeast. Der war nämlich schon mal mit dabei und damals hat er am Vorabend noch einen Gig gehabt, super spät, in Budapest.
1: Was schon
0: und
1: weit ist.
0: Das ist schon eine Nummer. Und diese 700 Kilometer ist er dann in der Nacht durchgefahren, um bei uns am nächsten Tag auf der BR-Radeltour auf der Bühne zu stehen und alles abzureißen.
2: Ich habe das schon ein paar Mal gehört, jetzt von anderen Künstlern, BR-Radeltour, das ist krass. Aber so krass ist, hätte ich jetzt nicht gedacht. Wir haben gestern auf dem Sigget Festival gespielt, das ist eines der größten Festivals in Europa. Und ganz ehrlich, ich würde 1000 Mal lieber hier spielen als dort, weil die Stimmung war so krass. Also ich bin total dankbar, dass ich das machen durfte.
3: Sigget,
0: krass,
3: was?
0: Oder?
3: Sigget, ja. Ja, weil dort kosten übrigens Tagestickets so um die 85 Euro, ja? Bei uns?
0: For free.
1: Ja, genau.
0: Und wir legen noch einen oben drauf. Klock, Klock wird nämlich auch mit am Start sein und die hier auch.
1: Alle dabei.
0: Neu.
1: Super, mega.
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0: Immer noch geil. Him mit John Me hier in Bahn 3 um 6.48 Uhr. Guten Morgen.
1: Guten Morgen. 16 Jahre lang war Angela Merkel unsere Bundeskanzlerin und seit sie es nicht mehr ist, ist sie ja ziemlich zurückgezogen.
0: Man total.
1: Kriegt nicht viel von ihr mit. Aber wenn sie irgendwo auftaucht, dann sind es Schmankerl. Ja? Die Altkanzlerin war zu Gast in 6.30 der News-Podcast von der ARD und musste da zum Beispiel auf einer Skala von 1 bis 5 ranken, was jetzt in der Rente machen würde, ob sie Bundespräsidentin werden würde. Da sagt sie...
2: Minus 7. Das kann ich jetzt nicht mehr. Ich war 16 Jahre Bundeskanzlerin. Wissen Sie, was das heißt? Das ist echt permanent am Krisentisch sitzen.
0: Ja. Minus 7 ist gut. Also ich glaube, es kommt für sie nicht in Frage.
1: Man hört ihr raus, wie anstrengend der Job war. Und dann musste sie auch noch Sätze vervollständigen, zum Beispiel den hier.
3: In 10 Jahren habe ich die Kaulitz-Brüder.
2: Immer noch nicht im Podcast besucht. Aber diese, ich glaube, die sind jetzt mit Wetten, dass... Voll auf beschäftigt, ja. Da wollen wir da erst mal gucken, was da im Herbst passiert.
1: Vielleicht setzen sich zu denen ja auf die Couch. Ne,
0: ja, wer weiß. Also muss man schon sagen, die haut schon ganz schön einen raus. Das, was sie vielleicht früher nicht ganz so getraut hat.
1: Was sie nicht durfte oder was sie selbst verboten hat, vielleicht. Ja. Die hat schon Witz, das ist gut.

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9: Lady Gaga, Sido und David Guetta hier mit seinem Song Forever Young. Gleich bei uns in Bayern 3. Von immer noch geile Hits bis zu allen Hits von heute. Alles hier bei uns.
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10: Dienstag früh und das ist wichtig.
12: E-Auto-Förderung, staatliche Prämie ab heute und angebliches Manuel Neuer Comeback beim DFB.
10: 7 Uhr ist es damit und hier ist Holger August.
12: Guten Morgen. Jede 4. Tankstelle hier bei uns in Bayern hat schon gegen die 12 Uhr Preisregel verstoßen. Bundesweit war es bis Mitte Juni jede 5., Mitte Mai jede 5. Das berichtet der Verbraucherdienst Mehr Tanken, der dafür Daten der Markttransparenzstelle ausgewertet hat. Vom Sprit zum Strom. Ab heute kann man vom Staat Geld für den Kauf eines E-Autos bekommen. Das Förderprogramm geht an den Staat. Bis zu 6.000 Euro gibt es sogar rückwirkend für Kauf oder Leasing, auch für Plug-in. Hybride.
13: Wie hoch der Zuschuss ausfällt, hängt vom Fahrzeug, dem Einkommen und der Familiengröße ab. Vor allem Haushalte mit kleinen und mittleren Einkommen sollen profitieren. Wer im Jahr bis zu 80.000 Euro verdient, kann die Förderung bekommen. Familien mit Kindern dürfen etwas mehr verdienen. Wichtig ist, gefördert werden nur neue Fahrzeuge, die seit Anfang des Jahres zugelassen wurden. Gebrauchte E-Autos werden nicht gefördert. Die Förderung kann über ein Online-Portal beantragt werden. Caroline Dünnebier aus Berlin.
12: Amazon Prime Video gibt es werbefrei seit mehr als 2 Jahren nur mit einem Zusatzabo. Das geht so nicht, sagen Verbraucherschützer. Sie fordern vor dem Oberlandesgericht München Schadenersatz für Altkunden. 220.000 haben sich der Sammelklage angeschlossen. Der Zustand unserer Wälder verschlechtert sich seit Jahren. Stichwort Klimawandel. Heute stellt Landwirtschaftsminister Rainer den neuen Zustandsbericht vor. Der letzte für 2024 ergab, dass 4 von 5 Bäumen krank sind, geschädigt durch Trockenheit, Hitze oder Borkenkäfer. Nach Niederbayern, dort gibt es einen neuen Borna-Virus-Fall. Es heißt, ein Mensch im Landkreis Regen aus Viechtach hat sich infiziert. Übertragen wird das Virus durch Feldspitzmäuse direkt oder indirekt über deren Kot zum Beispiel.
14: Infektionen mit dem Borna-Virus sind außerordentlich selten, enden aber in den meisten Fällen tödlich. Der Erreger löst eine rasch voranschreitende Gehirnentzündung aus. Bisher gibt es weder eine Schutzimpfung noch eine erprobte Behandlung. Eine Übertragung von Mensch zu Mensch ist unwahrscheinlich. Deswegen geht von dem jetzt aus dem Landkreis Regen gemeldeten Fall auch keine erhöhte Gefahr für die Bevölkerung aus. Die betroffene, 79 Jahre alte Person wird laut Angaben des zuständigen Landratsamtes auf einer Intensivstation betreut.
12: Vielen Dank, Christian Riedel. 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Seit Tagen diskutieren Fußballfans leidenschaftlich über ein Thema. Soll Manuel Neuer bei der WM im Tor unserer Nationalmannschaft stehen? Das Rückkehrgerücht scheint sich zu bewahrheiten. Bild schreibt, Bundestrainer Nagelsmann habe schon mit dem bisherigen Stammtorwart Oliver Baumann gesprochen. Von Neuer gibt es bisher keine Stellungnahme. Ausgeschlossen hat der 40-Jährige ein Comeback, zuletzt zumindest nicht mehr.
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9: Noch zwei Tage bisschen Zähne zusammenbeißen, noch zwei wechselhafte Tage, bevor wir dann auf Frühling bzw. Frühsommer umschalten. Heute sind noch ein paar Schauer mit dabei, vor allem auch im Norden Bayerns da ein bisschen mehr. Aber die Sonne, die guckt heute schon bei uns vorbei. Sie schafft es schon zwischenzeitlich mal durch. Heute pendeln wir uns ein zwischen 16 und 22 Grad.
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10: 7:03. Guten Morgen auf die Straßen. Wir haben die A6 Waidhaus Richtung Nürnberg zwischen Waidhaus Autobahn und Pleistein. 5 Kilometer Stau, 20 Minuten dauert es länger. Die A9 München Richtung Nürnberg ist zwischen Ingolstadt Süd und Ingolstadt Nord wegen den Bergungsarbeiten immer noch gesperrt. Da gab es einen LKW-Unfall zurzeit. 2 Kilometer Stau ab Manching. Ein 40-Tonner ist da in die Baustellenabgrenzung gefahren, steht auch quer auf der Fahrbahn. Und die Fahrbahn muss außerdem noch gereinigt werden, weil Betriebsstoffe ausgelaufen sind. Es gibt eine Umleitung, und zwar über die Uhr 39. Außerdem haben wir noch die A94 Passau Richtung München zwischen Lengdorf und Parsdorf. 14 Kilometer stockender Verkehr, gute halbe Stunde braucht ihr dadurch. Und dann noch die A99 Ostumfahrung München Richtung Nürnberg zwischen dem Kreuz München Süd und Hohenbrunn. 2 Kilometer Stau nach einem Unfall, Viertelstunde mehr. Gute Fahrt, kommt gut an.
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10: Morgen.
9: Die Sabi hat uns geschrieben, oh nein, auf der A9, wie lange dauert das denn noch? Vollsperrung, shit.
10: Ja, tatsächlich gibt es eine Uhrzeit und zwar 12 Uhr. Also das wird den ganzen Vormittag über dauern, bis das wieder weitergeht dort.
9: Ja, also wenn ihr Möglichkeit habt, weiträumig umfahren.
10: Genau, weil vermutlich wird auch die Umleitung über die U39 bald überlastet sein. Kommt gut in den Tag.

0: Ob Bon Jovi sie auch schon gelesen hat. Living on a Prayer hier bei uns im Bayern 3 um 12 nach 7.
1: Drin war er auf jeden Fall.
0: Ja.
1: Kann man vom Küssen schwanger werden? Das ist doch eigentlich die Hauptfrage, die Dr. Sommer beantworten musste, oder?
0: Ja.
1: Photo Love Story, die besten Styling-Tipps. Dr. Sommer, das war die Bravo. Ja, 70 Jahre wird sie, die Bravo. Und dann gab es natürlich noch die Nacktzeiten. Natürlich.
0: Ich weiß noch damals, wir sind immer direkt in den Laden gerannt, wenn sie rauskamen. Und dann haben wir uns einfach die Nackerten angeschaut. Das

0: weil man es erst aufgeschlagen so. Ja.
1: Und man hat sich gefragt, wer sind es? Was sind es für Menschen, die sich trauen, da sich wirklich nackt ablichten zu lassen? Heute kriegen wir eine Antwort. Es ist zum Beispiel Patrick. Patrick hat sich gemeldet und hat sich tatsächlich mal nackig gemacht für die Bravo. Patrick, erzähl, wie kamst du zu der Ehre?
2: Ja, das stimmt. Das war 2010. Da war ich 19 Jahre alt und habe ein Praktikum in einer Agentur gemacht, die Leute an die Mädchen und an die Bravo vermittelt hat. Genau, dann haben sie mich mal gefragt, hey, willst du es nicht auch machen? Das sind 15 Minuten und du bekommst dafür 500 Euro.
0: Ja, da denkt man sich natürlich halt, mega.
2: Ja, voll. Dachte mir, klar, das mache ich. Das ist leicht verdientes Geld. Und ja, mein Freundeskreis ist alt genug. Die lesen nicht mehr die Bravo. Ja, und dann war es so, dass ein Kumpel in der Schlange, in der Tankstelle, glaube ich, war das, hat gewartet, schaut rechts in die Zeitschrift, klettert durch und sieht mich.
0: Scheiße. Und dann? Und,
2: ja, das hat sich natürlich verbreitet wie ein Lauffeuer. Erstmal waren die selber überrascht und irgendwie war es erstmal lustig, aber jetzt gar nicht so, dass ich ausgelacht wurde, sondern von vielen kam auch, ja, irgendwie cool, dass du es gemacht hast.
1: Ja, krass. Und wie war es in dem Moment, also beim Shooting, war es easy oder auch schon ein bisschen unangenehm?
2: Ja, war schon ein bisschen unangenehm. Das war so, man kommt da an, geht in eine kleine Umkleide, zieht sich aus, Bademantel und dann gehst du mit Bademantel raus, stellst dich hin, legst ihn ab und die gibt ein paar Anweisungen an die Fotografin, sagt, hey, mach so, mach so. Und dann warst du auch schon wieder vorbei.
0: Was hat das damals dann für dich bedeutet? Gab es auch Situationen, wo du gar nicht mehr damit gerechnet hattest, dass du darauf angesprochen wirst? Keine Ahnung, beim Bewerbungsgespräch oder so? Sind Sie nicht der?
2: Na, soweit nicht, aber lustigerweise wurde ich sogar mal im Club angesprochen, wo einer gemeint hat, hey, du, also ich lese natürlich nicht die Bravo, nur meine kleine Schwester, aber da habe ich dich drin gesehen. Das ist ja lustig.
0: Geil.
1: Okay, und jetzt die Frage, würdest du es wieder machen?
2: Ja, auf jeden Fall. Ich finde, da ist nichts Schlimmes dran und ich fühle mich wohl in meinem Körper, deswegen, ja, auf jeden Fall.
0: Ja, also, dann sollten wir vielleicht die Bravo doch mal wieder einführen, oder?
2: Ja, ich
0: auch in eine neue Runde.
2: Ich würde wieder mitmachen, ja.
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0: Das war Start in den Dienstag mit Bayerns Hitradio Nummer 1. Sido, Bilder im Kopf. 7.22 Uhr, morgen.
1: Spiegel an der Wand. Welche ist die unbeliebteste Putzaufgabe im ganzen Land?
0: Boah, das ist meine Pfeife. Also ganz vorne mit Sicherheit Fenster putzen. Also bei mir wäre Fenster putzen ganz vorne.
1: Ja. Ist tatsächlich auch so. Ist mit knapp 50% sagen alle Fenster putzen. Übrigens dicht gefolgt vom Kühlschrank reinigen.
0: Also bei Fenstern definitiv, weil erstens ist immer irgendwas, Sahara-Staub, Pollen, irgendwas, es nützt eh nichts. Und wenn du es dann wirklich mal machst, machst du es ja irgendwie bei bewölktem Wetter und dann scheint die Sonne und du weißt, es hat nichts gebracht. Es sieht
1: genau
0: genauso
1: so
0: schlimm aus.
1: Schön,
0: bei
1: ja.
0: uns, ohne Witz, bei uns gibt es Fenster, die haben noch nie ein Putzmittel gesehen.
1: Echt? Tatsächlich?
0: Da weiß ich nicht, ob ich das sagen darf. Weil meine Frau hört, die bringt mich jetzt um.
1: Ja, aber generell so, putzen ist ja schon dein Ding, ne, in der Küche.
0: Es gibt halt Aufgaben, jeder muss immer das machen, was ihm am liebsten ist, aber ich finde, sowas wie Spülmaschinen ausräumen zum Beispiel, finde ich total entspannend. Da meditiere ich ja fast dabei.
1: Also ich habe ein einmaliges Meditationserlebnis für dich, Jerry. Jeden Tag bei mir zu Hause.
0: Genau.
1: Kannst du richtig entspannen.
0: Leg dich doch bei uns in die Besteckschublade.

0: David Guetta, Alphaville und Ava Max, Forever Young. Wir schauen ganz kurz auf die Straßenvorsicht auf der A94 München Richtung Passau. Zwischen Riem und Feldkirchen-Wester liegt eine Metallstange. Und Vorsicht auf der A9 Berlin Richtung Nürnberg zwischen Hormersdorf und Laufersburg auch ein Metallteil.
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0: Das ist wichtig am Dienstagmorgen.
14: Sammelklage gegen Amazon Prime Video und A9-Sperre bei Ingolstadt dauert bis zum Mittag.
0: 7.30 Uhr ist es damit jetzt und hier ist Holger August.
14: Guten Morgen. 220.000 Menschen klagen ab heute vor dem Oberlandesgericht München gegen Amazon. Es sind Prime-Video-Kunden, die sich einer Sammelklage angeschlossen haben, was übrigens noch möglich ist. Es geht darum, dass man Prime-Video nur noch mit Zusatzabo werbefrei schauen kann. Da wurden Verträge verschlechtert, sagt die Verbraucherzentrale Sachsen, die Klage eingereicht hat. Jutta Kaiser.
15: Sie will, dass Amazon den betroffenen Kundinnen und Kunden von Prime-Video einen Teil ihrer monatlichen Gebühren zurückzahlt. Und zwar nicht nur denjenigen, die das zusätzliche Abo abgeschlossen haben, sondern auch all denen, die das nicht getan haben. Denn die haben seit Februar 2024 ja nicht mehr die Leistung bekommen, für die sie ursprünglich bezahlt haben, als sie das Abo abgeschlossen haben. Sondern sie mussten seit der Änderung eine schlechtere Qualität bei Bild und Ton in Kauf nehmen und zusätzlich auch mehr Werbung.
14: Von heute an können Privathaushalte die staatliche E-Auto-Prämie beantragen. Das geht online über ein Portal. Es gibt bis zu 6.000 Euro. Die genaue Höhe hängt vom Automodell, der Haushaltsgröße und dem Einkommen ab. Die Prämie gilt rückwirkend für Autos, die seit dem 1. Januar dieses Jahres zugelassen wurden. Vom Strom zum Benzin, da gilt ja die 12-Uhr-Regel an den Tankstellen. Ein Verbraucherportal stellt nun fest, dass jede vierte Tankstelle hier in Bayern dagegen verstößt. Bundesweit war es bis Mitte Mai jede fünfte. Dass Politiker mit Anfeindungen leben müssen, ist nicht neu. Letztes Jahr aber hat die Zahl der Übergriffe auf sie nochmal deutlich zugenommen auf über 5.100 Fälle. Ein Plus im Jahresvergleich von knapp 40%. Maximilian Ulrich.
3: Erstmals richten sich demnach die meisten Angriffe gegen die AfD. In den Jahren zuvor waren stets die Grünen am stärksten betroffen von Angriffen. Der Großteil der Angriffe sind sogenannte Äußerungsdelikte. Dazu zählen unter anderem Volksverhetzung, Verleumdung und Beleidigungen. Solche Straftaten können auch online begangen werden. Im vergangenen Jahr wurden aber auch 193 Gewaltdelikte registriert. Die meisten davon richteten sich gegen Vertreter der AfD.
14: Die A9 ist bei Ingolstadt im Baustellenbereich seit dem Abend in Richtung Nürnberg nicht mehr befahrbar. Ein 40-Tonnen-Lastwagen hat sich nach einem Unfall quergestellt und blockiert alle Fahrbahnen. Die Bergungsarbeiten dauern mindestens bis zum Mittag an, auch weil die, wie es heißt, ausgelaufenen Betriebsstoffe noch beseitigt werden müssen. Mehr Nachrichten aus allen bayerischen Regionen gibt es immer auf bayern3.de. Manuel Neuer will es wohl doch noch mal wissen und Fußball-Bundestrainer Nagelsmann auch. Bild berichtet, dass Neuer nun tatsächlich als Nummer 1 im Tor bei der WM stehen wird. Bisher war das nur ein hartnäckiges Gerücht. Nagelsmann soll dem Bericht zufolge auch schon mit dem bisherigen Stammtorwart Baumann gesprochen haben.
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13: Die letzten Tage war es jetzt in der Früh deutlich kühler. Jetzt haben wir schon so Werte um die 7 Grad um die Uhrzeit. Ein Regengebiet breitet sich gerade noch aus. Also heute auch noch ein recht durchwachsener Tag. Sonst ein Mix aus Sonne und Wolken bei um die 22 Grad. Da pendeln wir uns ein. Morgen übrigens auch nochmal so lala. Aber ab Donnerstag, da klopft dann der Frühling bzw. der Frühsommer bei uns ab.
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0: Guten Morgen auf die Straßen. Es ist gleich 7:55 und es gibt immer noch die beiden Gefahrenmeldungen. Die eine von der A9 Berlin Richtung Nürnberg zwischen Hormersdorf und Laufersbruck ein Metallteil und A94 München Richtung Passau zwischen Riem und Feldkirchen West eine Metallstange. Dann die A6 Waidhaus Richtung Nürnberg zwischen Waidhaus Autobahn und Pleischte ein 5 Kilometer Stau. Gute 20 Minuten braucht ihr da länger. Und immer noch die A9 natürlich München Richtung Nürnberg. Die zwischen Ingolstadt Süd und Ingolstadt Nord wegen Bergungsarbeiten nach dem LKW-Unfall dort gesperrt. Ein 40-Tonner, der da in die Baustellenabgrenzung gefahren ist und quer steht auf der Fahrbahn. 2 Kilometer Stau sind es gerade ab Manching. Außerdem muss die Fahrbahn aber noch gereinigt werden. Da sind Betriebsstoffe ausgelaufen. Es gibt eine Umleitung über die U39. Dann haben wir die A9 Nürnberg Richtung München zwischen Garching Nord und Schwabing. Stockender Verkehr 10 Minuten. Und A94 Passau Richtung München zwischen Lengdorf und Parsdorf 12 Kilometer Stau. Dreiviertelstunde obendrauf. Gute Fahrt, kommt gut an.
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0: Hey!
13: Guten Morgen!
0: Kommt gut rein in den Tag.
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13: Und Reminder für alle, die in den Pfingstferien vielleicht noch was brauchen, jetzt vielleicht noch einkaufen oder bestellen. Ich bin in Italien und keiner der Bikinis passt mehr.
0: Ah, yay! Yo. Ich weiß auch, was passieren wird. Du wirst auch keinen haben. Ja, vielleicht gibt es welche am Autobahnraststätte, oder?
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0: Republic hört ihr hier in Bayern 3 an diesem Dienstagmorgen. Vielleicht schon den ersten Kaffee für euch. Ja. Counting Stars um 7.43 Uhr.
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3: Kinder sind kreativ, Leute. Ich war letztens mit den Kids draußen im Garten und drei Jungs sind auf so Steckenpferden herumgeritten. Ja? Und sie galoppieren so herum und ein Junge sagt zu mir, Hände hoch, übergib dich. Ich meinte so, oh, sorry Daniel. Ich glaube, das heißt, er gibt dich. Er schaut mich richtig böse an und sagt, das weiß ich doch, du Keck. Ich wurde von einem Fünfjährigen auseinandergenommen. Aber ich wollte es mir nicht anmerken lassen. Ich bin so cool geblieben und meinte so, ich weiß nicht, wer von uns beiden der Keck ist, Daniel, ja. Aber du trägst Hosen, die man hier bei der Hälfte abtrennen kann, ja. Reit weiter, Kollege Klettschuh. Dann sind sie weitergeritten. Zwei Minuten später hat sich bei uns im Garten ein Kind übergeben.
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0: Leonie mit Callum Scott und Stay in Bayern Z Radio Nummer 1. 9:08. Guten Morgen.
1: Kennt ihr das? Diese eine Sache, die man auf keinen Fall in bestimmten Situationen vergessen darf. Hier zum Beispiel der Ausweis, wenn man in den Urlaub fliegen will.
0: Schön, dass du selber lachen musst. Ja? Kommst du auf dieses Beispiel?
1: Ich weiß auch
0: ganz
1: nicht. Ja.
0: Gerade.
1: Oder wie wär's mit der Meisterschale zur Meisterfeier? Der FC Bayern hat gefeiert am Wochenende und plötzlich großes Tohuwabohu. Die Meisterschale
0: fehlt.
1: Wo ist sie? Bei Vincent Kompany zu Hause. Und ja, er hat dann auch aufgeklärt, wo sie genau ist.
2: Ja, in die Küche oder so, glaube ich. Ja. Aber nein, sehr schön. Ich habe überhaupt nicht gedacht, dass es bei mir zu Hause war. Und dann habe ich mir erinnert, natürlich einer hat mich das mitgegeben und hat gesagt, Vinny, du bringst es morgen zurück habe ich total vergessen.
1: So gut. Ja.
0: So gut.
1: Und wer ist die Heldin der ganzen Geschichte? Seine Ehefrau, die die Meisterschale dann noch gebracht hat.
0: Mein Gott, ey. Also das ist echt, das ist ein Punkt, oder? Aber gut, jetzt weiß ich wenigstens, warum man zur Meisterschale auch Salatschüssel hat, sagt man.
1: Ja.

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11: Linkin Park haben wir für euch mit eingepackt. Olivia Dean und auch Sarah Larsson mit ihrem Song Lush Love live gleich bei uns. Immer noch geile Hits und alle Hits von heute hier in Bayern 3.
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14: Jede vierte Tankstelle verstößt gegen die Preisregel und Sammelklage gegen Amazon in München.
12: 8 Uhr ist es damit jetzt ganz genau und hier ist Holger August.
14: Guten Morgen. Immer mehr Menschen denken darüber nach, sich ein E-Auto oder einen Hybrid zu kaufen. Ab heute kann man die neue Förderprämie beantragen. Das geht über ein Online-Portal. Bis zu 6.000 Euro gibt's sogar rückwirkend. Andere fahren weiter zu den Tankstellen. Da gilt ja die 12 Uhr Preisregel. Aber ein Verbraucherportal stellt fest, bundesweit verstößt jede fünfte gegen die Regel, in Bayern sogar jede vierte Tankstelle. Dominik Einzel.
15: Mit den am Abstand meisten Regelverstößen fiel mit Esso eine der größten Tankstellen in Deutschland auf. Hinzu kommt, mit durchschnittlich 10,7 Cent fielen die Preiserhöhungen hier jeweils sehr hoch aus. Die Tankstellenbetreiber wehren sich gegen die Vorwürfe und verweisen auf die Auswirkungen eines schlecht gemachten Gesetzes. Nach den Worten von Daniel Kadig, Chef des Bundesverbandes Freier Tankstellen, handelt es sich nicht um bewusste Regelverstöße, sondern um technische Gründe wie eine langsame Datenübermittlung.
14: Jahresbilanzen werden gerne mal mit Zeugnissen verglichen. Mit Blick auf die Wahlzustandserhebung müsste man eher von einer Diagnose oder Patientenbrief sprechen, denn unsere Wälder sind krank. Sie leiden unter den Folgen des Klimawandels. Landwirtschaftsminister Rainer stellt die aktuelle Erhebung heute vor. In der letzten galt nur noch jeder fünfte Baum als gesund. In München hat das Oberlandesgericht heute eine Sammelklage gegen Amazon Prime Video auf dem Tisch liegen. Es geht darum, dass Kunden beim Streamingdienst seit 2 Jahren zusätzlich zahlen müssen, wenn sie werbefrei schauen wollen. Eingereicht hat die Klage die Verbraucherzentrale Sachsen im Auftrag von etwa 220.000 Amazon Prime Kunden, die nun Schadenersatz fordern. In Bayern wird der Hochwasserschutz weiter ausgebaut. Nördlich von Schäftlarn nahe München wird ab heute der Isardeich saniert durch den Kraftwerksbetreiber Uniper. Der Deich soll breiter, höher und stabiler werden. In Kempten ist man da schon weiter. Da schützt ab sofort eine Hochwasserentlastungsmulde ein neu geplantes Gewerbegebiet.
16: Die neue Mulde fasst ein Volumen von knapp 1.600 Kubikmetern. Die Baukosten liegen nach Angaben der Stadt bei etwas mehr als 1,5 Millionen Euro. Die neue Mulde gehört zu einem umfangreichen Paket an Maßnahmen, mit dem die Stadt Kempten in den letzten Jahren ihren Hochwasserschutz verbessert hat. Aus dem BR-Studio Allgäu, Michaela Neukirch, Bayern 3.
14: Mehr Nachrichten aus allen bayerischen Regionen gibt es immer auf bayern3.de. Bei der Eishockey-WM hat unsere Mannschaft die nächste Niederlage kassiert. Gegen Gastgeber Schweiz gab es dann 1:6. Das war die dritte Pleite im dritten Vorrundenspiel. Damit droht das Aus schon nach der Vorrunde.
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11: Ja, zwei Tage noch ein bisschen wechselhafter und dann ab Donnerstag starten wir so langsam in den Sommer rein. Ey, wer in den Pfingstferien hier bleibt, alles richtig gemacht. Werte um die 30 Grad stehen an. Heute 16 bis 22 Grad. Ihr merkt es auch schon in der Früh, ist nicht mehr ganz so eisig wie die letzten Tage. Mix aus Sonne und Wolken gibt's heute. Allerdings am Vormittag noch ein bisschen Regen, gerade in Oberbayern und dann auch Richtung Nachmittag in der Nordhälfte Bayerns.
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12: Guten Morgen, auf die Straßen 3 nach 8 haben wir es und es gibt eine Meldung von der A6. Weidhaus Richtung Nürnberg zwischen Weidhaus Autobahn und Pleistein. 5 Kilometer stockender Verkehr, 20 Minuten. Dann die A9 München Richtung Nürnberg. Die ist zwischen Ingolstadt Süd und Ingolstadt Nord wegen den Bergungsarbeiten immer noch gesperrt. Ein LKW-Unfall dort im Baustellenbereich. Zurzeit 2 Kilometer Stau ab Manching und es wird auch noch ein paar Stunden dauern, die Aufräumarbeiten. Die Umleitungsstrecken sind inzwischen überlastet. Wir empfehlen euch, möglichst weiträumig auszuweichen. Die A9 Nürnberg Richtung München zwischen Eching und Schwabing stockender Verkehr, Viertelstunde. A94 Passau Richtung München zwischen Lengdorf und dem Kreuz München Ost, 17 Kilometer stockender Verkehr und Stau, hier knappe 45 Minuten. Die A94 Passau Richtung München zwischen Feldkirchen West und Steinhausen, Stau, hier Viertelstunde mehr. A99 Westumfahrung München Richtung Nürnberg zwischen Freiham Mitte und Ludwigsfeld, 4 Kilometer Stau nach einem Unfall. Knappe halbe Stunde mehr. Und auf der B20 Burghausen-Straubing ist zwischen Gern und Altenburg nach einem Unfall für beide Richtungen nur ein Fahrstreifen abwechselnd frei. Gute Fahrt und kommt gut an!
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12: Guten Morgen!
11: Die Mara hat uns geschrieben, sie ist gerade auf Dienstreise, sie ist gerade hier bei uns in Bayern und hat unser Spielchen gehört. Wirklich wahr oder wahnsinnig gut erfunden und fragt, wie funktioniert's? Liebe Mara, check mal ein auf bayern3.de, da bist du dann vielleicht bald uns, kannst auch sehen, wie dieses tolle Digitalradio aussieht.

0: Burning in the Skies, Linkin Park, um 8:11 in Bayern City Radio Nummer 1. Es ist auch Spielezeit bei uns.
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3: Was stimmt nicht, das finden wir jetzt heraus. Und für euch gibt's dafür ein mega DAB Plus Digitalradio von Pure, das Woodland Mini. 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So hat's auch die Corinna aus Walderbach gemacht, das ist in der Oberpfalz. Und bei dir, Corinna, kommt das Radio ins Sportzimmer?
4: Ja.
0: Ja, weil Sport mit Radio natürlich am allerbesten geht, oder?
4: Auf jeden Fall, ja.
0: Wunderbar. So. Los geht's. Neue Sprachen lernen mit Hilfe von Papageien. In Seattle lernen Erstklässler seit dem letzten Schuljahr Spanisch mit Hilfe von zwei Aras. Juan und Garcia sind zwei Papageien, die beide Spanisch auf dem Niveau von Grundschülern beherrschen. Und sie sollen spielerisch dabei helfen, dass sich die Kinder Zahlen von 1 bis 10 und einfache Sätze merken können.
3: Mhm. Oder glaubst du an meine Geschichte? Tiere haben ja generell eine positive Wirkung auf unsere Gesundheit. Eine Organisation in Kalifornien hat sich deshalb auf ganz besondere Tiere spezialisiert, auf Mini-Pferde, die Keyboard spielen. Mit diesen Ponys gehen die Pfleger dann in die Krankenhäuser und die Pferde spielen dann quasi vor den Krankenbetten der Patienten sozusagen mit der Schnauze auf den Keyboard.
0: Ja, und jetzt die Frage, die Papageien, die Grundschülern helfen oder die Pferde, die auf Keyboards spielen? Was ist die wirklich wahre Geschichte?
4: Ich glaube, das mit den Papageien tatsächlich.
0: Papageien, ja.
3: Mhm. Okay.
0: Kann schon sein, ne?
3: Ja, könnte super sein, aber es ist tatsächlich die Antwort.

0: Geschichte. Ja. Es gibt tatsächlich diese Mini-Ponys, die Keyboard spielen und das hört sich dann so an.
1: Wunderschön, oder?
2: Naja.
1: Ja, okay.
0: Ja, weiß auch nicht, ob man da gesund wird.
1: Ja, weißt du, die einen sagen so, die anderen so. Ja.
0: Hat Spaß gemacht, mit dir zu zocken.
2: Ja, mit euch auch. Tschüss.
3: Wirklich wahr oder wahnsinnig gut erfunden?
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0: Immer noch geil in Bayerns Hitradio Nummer 1. Vorne um Lons, What's up um 8.21 Uhr. Guten Morgen.
1: Für alle Fußballfans sind das die News des Morgens. Laut Bildinformationen wird Bundestrainer Julian Nagelsmann Manuel Neuer als Nummer 1 im Tor mit zur Fußball-WM nehmen.
0: Ja, das ist mal was.
1: Ja, sonst die restliche Zusammenstellung der Nationalmannschaft kommt dann am Donnerstag auf uns zu. Aber muss man sagen, die englische Nationalmannschaft, die ist schon einen Schritt weiter für die WM, die ja am 11. Juni in den USA, Kanada und Mexiko startet. Die beschäftigen sich gerade schon mit ihrem Teamhotel. Die sind nämlich untergebracht in Kansas City in einem 4-Sterne-Hotel und da gibt es so ein kleines Problemchen. Das gibt immer wieder Beschwerden. Unter anderem soll es dort nur steinharte Kissen geben und Matratzen, aber vor allem auch nicht ganz so guter Schallschutz. Hier eine Bewertung. Wir konnten die vergnüglichen Aktivitäten eines Paares im Nebenzimmer hören.
0: Ein hellhöriges Hotel. Tja,
1: yay.
0: Hey. Aber das macht es natürlich einfach. Die Engländer sind leicht auszuschalten. Ich bleib dabei. Wir brauchen ein junges, frisch verliebtes Pärchen, das im Juni und Juli Zeit hätte, um Urlaub in Kansas zu machen, ja, in diesem Hotel. Stellen ein paar Drinks auch hin. Ja. Also gar kein Problem. Ja. So muss es klappen. England ist raus.

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8: Dienstag, der 19. mit diesen Top-Themen.
9: Patientenakte Wald, so krank sind unsere Bäume. Und Bagger aus Hopfensee geborgen.
8: 8.30 Uhr und hier ist Holger August.
9: Guten Morgen. Wie geht es unseren Wäldern? Nicht gut, attestierten die Zustandserhebungen, wie sie offiziell heißen, in den letzten Jahren. Und daran dürfte sich nicht viel geändert haben. Heute wird der aktuelle Bericht vorgestellt.
10: Zu schaffen machen den Bäumen Trockenheit, Hitze und Schädlinge wie der Borkenkäfer. Besonders von Schäden betroffen sind Fichten, Kiefern, Buchen und Eichen. Nur noch jeder fünfte Baum gilt als gesund. Das belegen auch Satellitendaten des Deutschen Zentrums für Luft- und Raumfahrt. Zwischen 2017 und 2024 gingen danach etwa 900.000 Hektar Wald verloren. Besonders stark schrumpfen Wälder im Harz, Südwestfalen, im Südosten von Thüringen und in der Grenzregion von Sachsen zu Tschechien. Anne-Kathrin Mellmann aus Berlin.
9: Jede vierte Tankstelle hier in Bayern hat bis Mitte Mai gegen die neue Preisregel verstoßen. Das ergibt eine Auswertung eines Verbraucherdienstes. Bundesweit war es jede fünfte. Die Betreiber sagen, das liege an langsamen Datenleitungen oder laufenden Tankvorgängen Punkt 12 Uhr. Und wer sich mit Spritpreisen nicht mehr beschäftigen will, also über ein E-Auto oder Hybrid nachdenkt oder seit Januar sogar gekauft oder geleast hat, kann ab heute die staatliche Förderung von bis zu 6.000 Euro beantragen. In Görlitz in Sachsen geht die Suche nach Vermissten weiter, die unter den Trümmern eines eingestürzten Mehrfamilienhauses vermutet werden. In dem Gebäude hatte es gestern Nachmittag vermutlich eine Gasexplosion gegeben. Zwei Bewohner meldeten sich unverletzt nach Mitternacht bei der Polizei. Drei weitere konnten bisher noch nicht erreicht werden. In dem Haus gab es Miet- und Ferienwohnungen. Ins Ostallgäu. Ein Bergungstrupp hat einen Bagger mit einem Autokran aus dem Hopfensee gezogen. Der war da gestern bei Bauarbeiten reingekippt. Die Polizei ermittelt nun unter anderem wegen Gewässerverunreinigung.
11: Rund 400 Liter Treibstoff befanden sich laut Polizei zum Zeitpunkt des Unglücks im Fahrzeug. Ausgetreten sind nach ersten Einschätzungen aber keine größeren Mengen. Der rund 30 Tonnen schwere Bagger war gestern früh laut Polizei zusammen mit einem Boot im Einsatz. Auf einer schwimmenden Plattform sollte er demnach Pfähle im Uferbereich des Sees einbauen, als er seitlich ins Wasser kippte und zur Hälfte einsank. Aus dem BR-Studio Allgäu, Andrea Trübenbacher, Bayern 3.
9: Mehr Nachrichten aus allen bayerischen Regionen gibt es immer auf bayern3.de. Spatzen groß wie Adler haben es die letzten Tage schon von den Dächern gepfiffen. Manuel Neuer kehrt zur WM ins Tor der Nationalmannschaft zurück. Nun schreibt Bild, Bundestrainer Nagelsmann habe auch schon mit dem bisherigen Stammtorwart Baumann darüber gesprochen. Offiziell verkündet wird der WM-Kader am Donnerstag.
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12: Man kann es gerade irgendwie so schwer einschätzen. Es ist in der Früh schon sehr viel wärmer als die letzten Tage. Man merkt so langsam der Frühling, der Sommer, der kommt. Aber wir sind gerade noch so in dieser Übergangsjackenzeit heute und morgen. Die Sonne kommt raus, viele Wolken sind unterwegs. Vormittags noch ein bisschen Regen. Am Nachmittag kann er dann auch nochmal im Norden Bayerns am Start sein. Heute bei 16 bis 22 Grad. Morgen dann nochmal ähnlich. Und dann ab Donnerstag bleibt es dann auf jeden Fall trocken und es wird sehr viel wärmer.
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8: Guten Morgen auf die Straßen. 8:54. Die A3 Würzburg Richtung Frankfurt zwischen Seligenstadt und Frankfurt am Main Süd stockender Verkehr. Knappe 20 Minuten mehr. Die A9 München Richtung Nürnberg ist zwischen Ingolstadt Süd und Ingolstadt Nord wegen Bergungsarbeiten nach einem LKW-Unfall im Baustellenbereich gesperrt. Zurzeit 4 Kilometer Stau ab Manching. Die Aufräumarbeiten werden auch noch dauern bis Mittag. Auch die Umleitungsstrecken sind überlastet. Also wir empfehlen euch, möglichst weiträumig auszuweichen, wenn es möglich ist. Dann haben wir die A9 Nürnberg Richtung München zwischen Eching und Schwabing. Stockender Verkehr, Viertelstunde. Die A93 Hof Richtung Weiden ist zwischen Selb Nord und Selb West wegen Reparaturarbeiten für circa eine halbe Stunde gesperrt. Da gibt es eine Umleitung über die U12. Die A94 Passau Richtung München zwischen Paarstetten und dem Kreuz München Ost 11 Kilometer. Stockender Verkehr, hier 30 Minuten mehr. Und weiter zwischen Feldkirchen-Ost und Steinhausen, 6 Kilometer stockender Verkehr, da kommt noch mal eine Viertelstunde obendrauf. Und A99 Westumfahrung München Richtung Nürnberg zwischen Germering Nord und dem Dreieck Feldmoching, 8 Kilometer stockender Verkehr, hier plus 20 Minuten. Gute Fahrt, kommt gut an.
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12: Hello, hello, hello.
8: Einen schönen Dienstag.
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0: Robbie Williams und 4. Immer noch geil in Bayerns Hitradio Nummer 1. 8.42 Uhr. Guten Morgen.
1: Was macht eigentlich Ex-Bundeskanzlerin Angela Merkel, wenn sie nicht gerade beim Wandern ist und ihre Rente genießt? Dann ist sie zu Gast im ARD-Podcast 6.30 Uhr, der News-Podcast. Gibt es übrigens auch in ARD Sounds. Und da musste Merkel auf einer Skala von 1 bis 5 ranken, was sie jetzt in ihrer Rente machen würde. Und eine Frage war diese hier.
2: Managerin der Kaulitz-Zwillinge.
3: Die haben mich oft angefragt, ob ich mal komme. Im Gegensatz zu Ihnen habe ich bei Ihnen noch nie zugesagt. Müssen wir jetzt auf 4 setzen.
0: Aber die Kaulitz-Brüder kriegen nicht alle, wie man merkt. Ne?
1: Oder die Frage hier.
4: Fußball-Bundestrainerin der Männermannschaft.
3: Julian Nagelsmann muss sich jetzt noch keine Sorgen machen. Also da müssen wir auf die 5 gehen.
2: Sind Sie sich sicher?
3: Weil ja. Also wenn jetzt morgen steht, egal was noch kommt. Okay. Also wenn da morgen steht, kurz vor der Weltmeisterschaft, Merkel traut sich, Fußball-Bundestrainerin zu sein. Oh je, oh je.
0: Also sagen wir mal so, die Fußball-Pressekonferenzen mit ihr wären auf jeden Fall lustiger, oder?
1: Ja, definitiv.
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0: Nico Santos, Human Being, bei uns im Radio Nummer 1 hier um 9:11. Guten Morgen.
1: Wir schwelgen schon den ganzen Morgen in Jugenderinnerungen. Die Bravo wird 70 und jeder hat doch gleich so eine Assoziation davon. Ne? Ich war immer die, die ganz schnell in den Laden gerannt ist und sich die Nackigen angeschaut hat.
0: Natürlich.
1: Du, Jerry, hast vorhin schon erzählt, du wolltest der Bravo-Boy werden.
0: Ja, also genau, ich wollte es werden. Ich habe mal Fotos hingeschickt.
1: Ja, aber leider nichts geworden. Aber die Einzige, die es wirklich geschafft hat,
0: yes,
1: ja, das ist die Steffi, die ihr gleich am Vormittag hier hat.
0: Steffi Fischer,
1: Steffi,
0: in der Bravo.
1: Du hast Wahnsinn. Es geschafft. Du warst bei der Foto-Love-Story mit dabei.
2: Diverse Male. Ich möchte auch dazu sagen, auch Hauptrolle.
0: Wirklich?
2: Mit, Achtung, mit Küssen.
1: Wow. Nein!
3: Mit Küssen.
2: Aber und? nur ein Bussi.
1: Ja. Und seid ihr heute noch zusammen?
2: Das war so ganz verrückt. Das war so ein englischer Sänger. Also ich habe mich in einen Jungen verliebt, den ich am See kennengelernt habe. Und es war damals, also in echt, war das so ein englischer Sänger, der so ein bisschen gehypt werden sollte. Deswegen war der in der Bravo Proto Love Story.
0: Ja.
2: Und der kam dann im Finale auf der letzten Seite mit einem Fallschirm vom Flugzeug gesprungen nach unten, hat mich überrascht bei meinem Picknick am See.
1: Nein, wie
2: und
1: romantisch.
2: Dann haben wir uns geküsst, das war aber nicht abgesprochen. Und der, sagen wir mal so, der hat losgelegt.
1: Ja?
0: Wie, das war nicht abgesprochen, das muss doch die Story gewesen sein.
2: Ja, dass wir uns einen Bussi zum Schluss geben.
0: Und der hat aber richtig.
2: Und der hat sich gedacht.
0: Ja.
1: Inklusive.
0: Wahnsinn. Aber die viel wichtigere Frage ist doch jetzt, bist du vom Küssen schwanger geworden?
2: Bin ich nicht.
0: Jetzt haben wir die Antwort.
1: Ja,
0: jetzt
1: endlich.
0: Sehr gut, also du bist auf jeden Fall die Gewinnerin, was Bravo-Stories angeht.
1: Ja.

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9: Alle jetzt von heute bekommt ihr von uns. Ed Sheeran ist gleich mit dabei. Joe und Fastboy. Beautiful Life, gleich bei uns im Bayern Hit Radio Nummer 1.
10: Und ab 9 Steffi Fischer, Shaki und Cherry sind raus. Habt einen schönen Tag jetzt. Alles, was heute wichtig ist.
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9: Um 9 mit Silvia Orth. Guten Morgen. Politiker polarisieren und müssen deshalb mit Anfeindungen leben. Das ist nicht neu. Letztes Jahr aber hat die Zahl der Übergriffe auf sie nochmal deutlich zugenommen auf über 5.100 Fälle. Ein Plus im Jahresvergleich von knapp 40%. Maximilian Ulrich.
12: Erstmals richten sich demnach die meisten Angriffe gegen die AfD. In den Jahren zuvor waren stets die Grünen am stärksten betroffen von Angriffen. Der Großteil der Angriffe sind sogenannte Äußerungsdelikte. Dazu zählen unter anderem Volksverhetzung, Verleumdung und Beleidigung. Solche Straftaten können auch online begangen werden. Im vergangenen Jahr wurden aber auch 193 Gewaltdelikte registriert. Die meisten davon richteten sich gegen Vertreter der AfD.
9: Der Zustand unserer Wälder verschlechtert sich seit Jahren. Stichwort Klimawandel. Heute stellt Landwirtschaftsminister Rainer den neuesten Zustandsbericht vor. Der letzte für 2024 ergab, dass 4 von 5 Bäumen krank sind, geschädigt durch Trockenheit, Hitze und Borkenkäfer. Was passieren kann, wenn Wälder zu trocken sind, sieht man derzeit in Kalifornien. Dort brennt es mal wieder großflächig. Einmal auf knapp 40 Quadratkilometern auf der Insel Santa Rosa vor der Küste und dann rund 50 Kilometer nordwestlich von Los Angeles, oberhalb von Simi Valley. Tausende Bewohner müssen ihre Häuser verlassen. Erst Anfang 2025 hatten verheerende Feuer rund um Los Angeles gewütet. 30 Menschen starben damals, fast 20.000 Häuser wurden zerstört oder beschädigt. Nach Niederbayern in Dingolfingen ist das neue Biomasseheizwerk in Betrieb. Es steht direkt neben der A92 und liefert ab sofort Wärme für die Autoproduktion im BMW-Werk Dingolfing.
13: Insgesamt liefert das neue Heizwerk rund ein Drittel des gesamten Wärmebedarfs des Autowerks. Das Besondere, gebaut wurde das Heizwerk von den Energieanbietern Bayernwerk und den Stadtwerken Dingolfing. Mit beteiligt sind auch BMW als Hauptprofiteur, aber auch Waldbauern und Forstwirte aus der Region. Sie liefern Brennholz. Damit sollen rund 20.000 Tonnen CO2 im Jahr eingespart werden. Aus Dingolfing, Nico Angersdorfer, Bayern 3.
9: Wie genau reagiert der magnetische Schutzschild der Erde auf das Wetter im Weltraum? Die Europäische Raumfahrtagentur ESA will das mit der SMILE-Mission in Erfahrung bringen. Der Satellit hob am Morgen an Bord einer Rakete vom Europäischen Weltraumbahnhof in Kourou ab. Im All angekommen soll SMILE dann etwa die energiereichen Ausbrüche der Sonne aufzeichnen.
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14: Von Schwandorf
4: bis nach Rosenheim. Da kann es gerade noch ein bisschen nass sein. Das sind so Restschauer aus der Nacht, die langsam in Richtung Osten abziehen. Und dann ist erstmal ganz nett, bevor nachmittags die Wolken wieder mehr werden und ein paar Schauer wieder dabei sind. 16 bis 22 Grad sind die Topwerte. Morgen, wenn wir da mal drauf schauen, ein paar mehr Schauer und ein bisschen kühler, aber ab dann. Dann wird's schöner. Also der Donnerstag ist so ein Übergangstag und ab Freitag dann richtig Sonne. Und Samstag gibt's einfach zum ersten Mal 30 Grad.
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4: Leute, da ist eine Menge los. Vorsicht auf der A3 Passau Richtung Nürnberg. Zwischen Wörth an der Donau-Wiesent und Rosenhof, da liegen Kartons auf der Fahrbahn. Die A9 München Richtung Nürnberg ist zwischen Ingolstadt Süd und Ingolstadt Nord wegen Bergungsarbeiten nach einem Unfall mit einem LKW im Baustellenbereich gesperrt. Gerade sind es 5 Kilometer Stau ab Manching. Die Aufräumarbeiten, die dauern noch, so bis Mittag. Und die Umleitungsstrecken sind überlastet. Also wir empfehlen euch, wenn es geht, möglichst weiträumig auszuweichen. A45 Gießen in Richtung Aschaffenburg zwischen Karlstein und Kleinostheim. Ein Unfall, deswegen die linke Spur blockiert. A92 Deggendorf in Richtung München. Zwischen dem Flughafen München und Oberschleißheim, da stockt's 12 Minuten obendrauf, sagt der Bahnstaufzeitrechner. Die A93 Hofen Richtung Weiden, die ist zwischen Selb Nord und Selb West wegen Reparaturarbeiten gesperrt. Es gibt eine Umleitung über die U12. A94 Passau in Richtung München, zwischen Feldkirchen Ost und Steinhausen, da stockt's auch hier 10 Minuten obendrauf. A99 Westumfahrung München Richtung Nürnberg, zwischen Germering Nord und dem Dreieckfeld Moching, 8 Kilometer stockend, eine Viertelstunde dauert's länger. Die 99 Ostumfahrung München in Richtung Nürnberg, zwischen dem Kreuz München Ost und dem Kreuz München Nord, 10 Kilometer stockend, Stau an der Baustelle, eine halbe Stunde dauert's länger. Und 20 Minuten mehr einplanen solltet ihr auf der B471H in Richtung Oberschleißheim, zwischen Aschheim-Ismaning und Garching Süd, 4 Kilometer Stau. Kommt uns gut und vor allem sicher an.

0: 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Und der ist neu.
1: Fastboy aus Karstadt in Unterfranken.

neue von Fastboy. Beautiful Life in Bayerns Hitradio Nummer 1. 9.14 Uhr haben wir es und gestern um die Uhrzeit haben wir, glaube ich, 5 Punkte aufgezählt, wieso es ein geiler Tag wird. Und heute können wir 1000 Gründe aufzählen, wieso es eine geile Woche wird. Also von Eisessen über Freibad, über Sonnencremeduft everywhere. Leute, wir kriegen bis zum Wochenende schon fast 30 Grad. Was ist das für ein Change, ey? Heute regnet es fast überall und ist noch ganz schön kalt und dann das. Also die Wetterexperten und die ganzen Apps, die sind sich langsam echt einig. Am Wochenende und die ganze nächste Woche steht da fast nur Sonne und so 26 bis 30 Grad und das auch noch passend zu den Pfingstferien, weil Freitag ist ja letzter Schultag. Also Good News ohne Ende. Der Sommer steht sowas von der Tür. Happy, happy Dienstag.

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10: Das Wetter ist gerade so ein bisschen das Schaf im Wolfspelz. Irgendwie aktuell denkt man sich nicht, dass es bald schon so richtig Sommer wird, oder? Also in vielen Teilen Bayerns sind dicke Wolken unterwegs. In vielen Teilen Bayerns regnet es gerade noch, so von Schwandorf bis Rosenheim auch. Aber diese Regenschauer sind zumindest jetzt erstmal kurz die Restschauer von der Nacht. Die ziehen dann ab, dann kommt mal kurz die Sonne raus, nachmittags dann mehr Wolken und wieder ein paar Schauer. 16 bis 22 Grad sind heute die Topwerte. Morgen auch nochmal so mehr Schauer, bisschen kühler noch und ab dann wird's schöner. Der Donnerstag, der wird schon besser, der ist schon Übergangstag. Ab Freitag haben wir dann Sonnenschein toujours durch und am Samstag gibt's einfach zum ersten Mal 30 Grad im schönsten Bundesland der Welt.
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10: Die A9 München in Richtung Nürnberg ist zwischen Ingolstadt Süd und Ingolstadt Nord wegen Bergungsarbeiten nach einem Unfall mit einem LKW im Baustellenbereich gesperrt. Gerade sind es 5 Kilometer Stau ab Manching. Und die Aufräumarbeiten, die dauern noch bis mittags. Die Umleitungsstrecken, die sind total überlastet. Also wenn es geht, fahrt das Ganze weiträumig. A45 Gießen in Richtung Aschaffenburg zwischen Karlstein und Kleinostheim. Da ist nach einem Unfall die linke Spur blockiert. Die 93 Hof in Richtung Weiden ist zwischen Selb-Nord und Selb-West wegen Reparaturarbeiten gesperrt. Es gibt eine Umleitung über die U12. A99 Ost Umfahrung München Richtung Nürnberg zwischen dem Kreuz München Ost und dem Kreuz München Nord. 13 Kilometer stockend und Stau wegen einem kaputten LKW in der Baustelle. 30 Minuten dauert es hier länger. Und nochmal eine halbe Stunde obendrauf solltet ihr mit einplanen, wenn ihr auf der B471H in Richtung Garching unterwegs seid. Zwischen Aschheim, Ismaning und Garching 3 Kilometer Stau. Kommt uns gut und sicher an.
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0: Fritz. Call on me in Bayern 3. Und Leute, heute ist Geburtstag. Und zwar wird die Bravo 70. Die Bravo, ihr wisst schon, Dr. Sommer. Diese ganzen Erinnerungen, die Poster, die wir früher alle im Kinderzimmer hatten, von, wie hießen sie alle, von den Spice Girls, von den Backstreet Boys, die waren doch hauptsächlich aus der Bravo. Und wir reden hier auch schon den ganzen Vormittag hier in der Redaktion über die Bravo, was wir so für Erinnerungen hatten. Immer donnerstags kamen die raus. Ganz am Anfang durfte ich die noch nicht haben, bis meine Mama endlich gesagt hat, okay, da ist ja auch Schweinskram drin. Jetzt darfst du die Bravo haben. Und apropos Schweinskram, Jackie und Jerry haben heute früh, bei den Frühaufdrehern auch drüber gesprochen, über genau diese Bilder. Da gab es auch immer diese Selbstauslöserbilder, wo junge Menschen sich hingestellt haben und sich nackt fotografieren haben lassen. Und einer davon hat sich gemeldet, das ist der Patrick, der war da mal drin genau bei diesen Fotos und der hat sich gedacht, ach komm, das schaut doch eh keiner von meinen Freunden an, die sind alle schon viel zu alt für die Bravo, hat er gedacht.
1: Ja, und dann war es so, dass ein Kumpel in der Tankstelle, glaube ich, war das, schaut rechts in die Zeitschrift, klettert durch und sieht mich. Das hat sich natürlich verbreitet wie ein Lauffeuer. Erstmal waren die selber überrascht und irgendwie war es erstmal lustig, aber jetzt gar nicht so, dass ich ausgelacht wurde, sondern von vielen kam auch, ja, irgendwie cool, dass du es gemacht hast.
0: Super witzig, oder? Ich durfte auch mal mitmachen. Ich war bei einer Bravo-Foto-Love-Story und habe mir da so ein bisschen Kohle verdient, dann später. Also ich ein bisschen 16, 17 war und ich fand das so cool und ich habe mir auch jeden Donnerstag die Bravo geholt und ich würde gerne mal wissen, was habt denn ihr so für Erfahrungen mit der Bravo? Was habt ihr da am liebsten gelesen? Was habt ihr euch rausgezogen? Was verbindet ihr mit der Bravo, wenn ihr hört, dass die heute 70 werdet? Schickt gerne mal einen Text oder eine Sprachnachricht hierher zu uns, hierher zu Bayern 3. Vielleicht habt ihr ja mal Dr. Sommer eine Frage gestellt. Das wäre mal interessant.

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1: Der ist einfach immer noch geil. So geil, dass er aktuell sogar wieder in den Charts ist. Becky G. Shower. Bye.

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10: Gleich gibt's bei euch im Bayern Hit Radio Nummer 1, Holly Humberstone, To Love Somebody. Alex Warren und viele mehr. Wir haben wie immer alles von heute und alles, was aktuell los ist in Bayern und der Welt.
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12: Um 10 mit Silvia Orth. Ab sofort kann die Förderung für E-Autos und Plug-in-Hybride beantragt werden. Das Online-Portal der Bundesregierung ist freigeschaltet. Antragsteller benötigen ein Bund-ID-Konto. Das heißt, sie müssen sich über die Bund-ID identifizieren. Ganz grob gilt die Faustregel: Je weniger Einkommen und je mehr Kinder man hat, desto mehr Förderung gibt's auch.
13: Am meisten Geld, 6.000 Euro Zuschuss für ein rein elektrisches Auto, gibt es für Haushalte mit zwei oder mehr Kindern und einem gemeinsamen zu versteuernden Einkommen von maximal 45.000 Euro im Jahr. Für einen Hybriden gibt es maximal 4.500 Euro. Wer zum Beispiel keine Kinder hat und nicht mehr als 80.000 Euro bekommt, hat immerhin noch Anspruch auf 3.000 Euro für ein E-Auto und 1.500 Euro für einen Hybridwagen. Das Umweltministerium hat 3 Milliarden Euro dafür reserviert. Und das soll am Ende für bis zu 800.000 Autos reichen.
12: Infos waren das von Jan-Frederik Willems. Seit 2022 hält der Bund 99% am größten deutschen Gaskonzern Uniper. Das Unternehmen stand wegen des Gaslieferstopps des russischen Gazprom-Konzerns vor dem Bankrott. Der Bund sprang ein. Nun arbeitet die Regierung offenbar daran, den Großteil der Anteile wieder abzugeben. Wie die Süddeutsche unter Berufung auf das Finanzministerium schreibt, soll die Beteiligung ab Ende des Jahres auf nur noch 25% plus eine Aktie reduziert werden. Russlands Präsident Putin reist heute nach China, wenige Tage nachdem US-Präsident Trump dort war. Morgen trifft Putin dann Staatschef Xi. Das Treffen soll die enge Beziehung beider Länder stärken, auch wenn sich die Machtverhältnisse in der Vergangenheit verschoben haben.
14: China ist in den vergangenen Jahren wirtschaftlich und politisch stärker geworden, Russland zunehmend abhängig. Peking ist nach dem russischen Überfall der Ukraine der wichtigste Abnehmer von russischem Öl und Gas, allerdings zu deutlich reduzierten Preisen. Auch innenpolitisch steht Putin unter Druck. In staatlichen Umfragen sinken seine Zustimmungswerte. Das liegt an einer schwächelnden Wirtschaft und Sicherheitsängsten bei vielen Russen. Ukrainische Drohnen treffen inzwischen Ziele tief im russischen Landesinneren. Aus Peking, Max Seib.
12: In Görlitz in Sachsen suchen Rettungskräfte in einem zerstörten Mehrfamilienhaus nach drei vermissten Bewohnern. Das Gebäude war gestern am späten Nachmittag vermutlich wegen einer Gasexplosion eingestürzt. Dazu Einsatzleiter Stefan Heiduck.
15: Die Einsatzkräfte tragen händisch als auch vorsichtig mit schwerem Gerät die Trümmerteile ab. Wir stehen ja noch vor zwei Problemen. Erstens tritt leider immer noch Gas aus an der Einsatzstelle, sodass die Einsatzkräfte hier mit entsprechender Vorsicht vorangehen müssen. Und die Einsatzkräfte vermuten Hohlräume unter den Trümmern, sodass auch hier mit entsprechender Vorsicht vorgegangen werden muss.
12: Auch angrenzende Gebäude bleiben für die Bewohner vorerst gesperrt. 60.000 Mitarbeiter der Telekom sind von heute an bis Donnerstag zu Streiks aufgerufen. Verdi veranstaltet auch Kundgebungen an mehreren Orten. Die Gewerkschaft fordert in der Tarifrunde unter anderem 6,6% mehr Lohn. Nächster Verhandlungstermin ist kommende Woche.
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4: Also gerade so über der Oberpfalz, Nieder- und Oberbayern, da liegen zum Teil echt ein paar dicke Wolken, gell? Die haben kleinere Schauer mit dabei, aber das zieht jetzt langsam ab. Dann lockert's auf. Tut's jetzt schon in vielen Regionen, gell? Und mit der Sonne ist es dann nicht mehr ganz so kalt wie zuletzt. Also es fühlt sich schon ein bisschen nach Frühling an. Top-Werte heute 16 bis 22 Grad. Allerdings am Nachmittag wieder mehr Wolken, neue Schauer. Morgen ist es nochmal kühler und Regen, aber danach geht's nach oben. Ab Donnerstag Sonne, Freitag wärmer am langen Pfingstwochenende und das ist crazy. Da sind bis zu 32 Grad drin.
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4: Vorsicht, liebe Autofahrer, auf der A9 Berlin in Richtung Nürnberg zwischen Schneidach und Laufersbruck, da liegt eine Kiste auf der Fahrbahn. Dann haben wir die A7 Würzburg in Richtung Ulm zwischen Dinkelsbühl-Fichtenau und Aalen-Westhausen. 7 Kilometer Stau, hier braucht ihr knapp eine halbe Stunde länger, sagt der Bayern 3 Stauzeitrechner. Die 9 München Richtung Nürnberg, die ist zwischen Ingolstadt Süd und Ingolstadt Nord wegen Bergungsarbeiten nach einem LKW-Unfall im Baustellenbereich gesperrt. Zurzeit sind es 5 Kilometer Stau ab Langenbruck. Die Aufräumarbeiten, die dauern noch so bis Mittag und außenrum die Umleitungsstrecken, die sind ganz schön überlastet. Also wenn es geht, empfehlen wir euch echt möglichst weiträumig auszuweichen. Die A93 Hofen Richtung Weiden, die ist zwischen Selb Nord und Selb West wegen Reparaturarbeiten gesperrt. Umleitung über die U12. A94 Passau Richtung München zwischen Forstinning und Parsdorf, 4 Kilometer Stau, eine Viertelstunde obendrauf. A99 Ostumfahrung München Richtung Nürnberg zwischen dem Kreuz München Ost und Kreuz München Nord. 10 Kilometer stockend und Stau, da ist ein kaputter LKW und eine Baustelle, eine halbe Stunde obendrauf. Und letzte Meldung, B471 H in Richtung Garching zwischen Aschheim-Ismaning und Garching. 3 Kilometer Stau, 20 Minuten dauert's länger. Kommt uns gut und vor allem sicher an.
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4: Das Justin Bieber Poster in meinem Zimmer und ich gebe es zu, an manchen Stellen war es ein bisschen abgewetzt. Ich habe es mit 12 einfach geküsst. Schreibt die Alina aus Würzburg und ich fühle es sehr. Die Bravo wird 70 und wir schwelgen in Erinnerungen. Was verbindet ihr mit der Bravo? Habt ihr vielleicht mal an Dr. Sommer geschrieben? Ich freue mich sehr auf eure Nachrichten. Hier ins Studio zur Bravo. Hier

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1: Holly Humberstone, To Love Somebody.

0: Die Bravo wird 70 und es gibt so geile Erinnerungen an diese Zeit, und die wir, glaube ich, alle haben, oder? Halt mal, die Viktoria aus München schreibt: Damals standen zwei Jungs auf mich und jeden Donnerstag haben beide mit der Bravo an der Ampel meines Schulweges gewartet. Und von dem ich dann die Bravo angenommen habe, der war der Glückspilz des Tages. Ja, Glückwunsch, Viktoria. Oder du halt in dem Fall, gell? Der Andi aus Seubersdorf, der sagt das, an was alle wahrscheinlich als erstes denken.
1: Ich verbinde Bravo mit der Bravo Aufklärung und Poster.
0: Also Starschnitte, Poster, aber Aufklärung und Poster gehören ja auch zusammen. Bei Dr. Sommer, da gab es doch immer die Nackerten. Wisst ihr noch? Damit man mal so schauen konnte, wie sieht's denn bei den anderen aus? Was haben die denn da so? Sieht man ja nicht so oft, gell? Und die Rosi ist eine von denen, die da mitgemacht hat, den Selbstauslöser gedrückt hat, hat extra ihr Gesicht weggedreht, damit man sie nicht erkennt.
2: Allerdings am nächsten Tag in der Schule hat ein Junge zu mir gesagt: Du, zeig mir mal deinen Kettenanhänger. Weißt du, die kleine Schwester von meiner Freundin hatte die Bravo daheim und da habe ich dich dann erkannt bei Dr. Sommer, aber nur wegen deinem Kettenanhänger.
0: Wie lustig ist das? Und oh shit, in der Schule erkannt. Unangenehm? Fragezeichen?
2: Ich stehe dazu, meine Eltern waren damit einverstanden und es war eine super Zeit bei Bravo.
0: Ja, das fand ich auch, weil da gab es ja noch was, was hier zum Beispiel die Katja auch sehr geliebt hat.
3: Ich fand am besten die Foto-Love-Story.
0: Und da haben wir gleich Special Insights. Foto-Love-Story hinter den Kulissen um 10:40 Uhr hier in Bayern 3.

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10: Also, der eine Teil Bayerns hat jetzt schon Sonnenschein, der andere Teil Bayerns hat dicke Wolken mit so ein paar kleinen Schauern, gell? Vor allem über der Oberpfalz, Nieder- und Oberbayern, da sind sie unterwegs. Also diese dicken Wolken ziehen langsam ab, dann lockert's auf, so wie eben jetzt schon in vielen anderen Teilen Bayerns mit Sonne. Ist auch nicht so kalt wie bis zuletzt, also fühlt sich schon ein bisschen nach Frühling an, gell? 16 bis 22 Grad. Am Nachmittag gibt's eine neue Fuhre, Wolken mit Regen. Morgen insgesamt sogar mehr Wolken und ein paar Schauer, aber wenn wir morgen dann durch sind, dann haben wir es erstmal geschafft. Also so richtig. Also ab Donnerstag wird es immer sonniger. Freitag wird es dann schon wärmer. Und am langen Pfingstwochenende zum Start in die Pfingstferien sind einfach mal bis zu 32 Grad drin. Das muss man sich mal auf der Zunge zergehen lassen. Ey.
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10: Liebe Autofahrer, da muss man sich das auch mal auf der Zunge zergehen lassen. Da ist super viel los. Wir haben die A7 Würzburg in Richtung Ulm. Zwischen Dinkelsbühl-Fichtenau und Ahlen-Westhausen 7 Kilometer Stau. Hier dauert es gerade knapp eine halbe Stunde länger, sagt der Bayern 3 Stauzeitrechner. Die A9 München Richtung Nürnberg. Die ist zwischen Ingolstadt Süd und Ingolstadt Nord. Noch immer wegen Bergungsarbeiten gesperrt. Da hat es einen LKW-Unfall im Baustellenbereich gegeben. Zurzeit sind es 4 Kilometer Stau ab Manching. Und die Aufräumarbeiten, die dauern noch. So bis Mittag sind die angepeilt. Und außenrum die Umleitungsstrecken, die sind alle überlastet. Also wenn es geht, echt weiträumig umfahren. Die A93 Hof Richtung Weiden ist zwischen Selb Nord und West wegen Reparaturarbeiten gesperrt. Gerade sind es 2 Kilometer Stau ab Schönwald. Gibt eine Umleitung über die U12. A95 München Richtung Garmisch-Partenkirchen zwischen der Raststätte Höhenrhein West und Wolfratshausen Behinderungen nach einem Unfall. A99 Ostumfahrung München Richtung Nürnberg zwischen dem Kreuz München Ost und dem Kreuz München Nord. Da stockt's. Kaputter LKW und eine Baustelle. Viertelstunde obendrauf. Genauso wie auf der B471 H in Richtung Garching zwischen Aschheim, Ismaning und Garching. 3 Kilometer Stau. Kommt uns gut und vor allem sicher an.
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0: Taylor Swift, The Fate of Ophelia im Bayern 3, hier am Vormittag. Und wir sprechen schon den ganzen Tag hier über die Bravo. Die wird nämlich 70. Und jetzt sind Jackie und Jerry nochmal hier drin. Ihr seid doch früh auf Dreh. Ihr habt doch Feierabend.
1: Wir müssen reden.
2: Ja, unbedingt. Du warst ja vorhin schon bei uns und hast uns erzählt, dass du mal Teil einer Foto-Love-Story warst. Also ja, diese Bildergeschichte in der Bravo. Hauptrolle sogar.
0: Ja.
2: Respekt.
0: Mhm.
2: Und danach hast du uns noch ganz andere Dinge erzählt, die dringend aber auch ins Radio müssen.
0: Ja. Du meinst jetzt kohlemäßig, oder?
2: Ja.
1: Das ist krass. Du hast ja richtig abgesahnt, ne?
0: Mega. Tausi gab's damals.
2: Für die Hauptrolle,
0: genau. Und die haben mich aber, da ist man in so eine Agentur reingerutscht, wenn man das einmal gemacht hat. Und die haben mich auch mal angerufen, so, hey, hast du heute Nachmittag Zeit, 2 Fotos beim Eis essen? Bin ich einfach da hingefahren, hab so ein Eis gegessen, hab ihn fotografiert. Und dann habe ich, glaube ich, 200 Euro oder so dafür gekriegt.
2: Gleich noch mehr Eis gekauft.
0: Ja, richtig viel. Und ich habe sogar einmal einfach nur mein Zimmer vermietet. Die haben dann so andere Leute quasi fotografiert, wie die in ihrem Zimmer Hausaufgaben machen, haben gefragt, ob ich ein Mädchenzimmer anzubieten habe. Hatte ich. Da war ich gar nicht daheim. Meine Mama hat die damals reingelassen. War auch noch ein bisschen abgecashed.
2: Geil.
1: Sag mal, also die Bravo, so eine Foto-Love-Story. Also wenn ihr noch jemanden braucht.
0: Ja, Jackie.
2: Genau. Jackie will auch in die
1: Foto-Love-Story.
2: Also
1: ich hätte auch noch so mein Zimmer, das ich hergeben könnte.
0: Oh, das wäre so lustig.
2: Wenn irgendwann mal ein unordentliches Zimmer gebraucht wird, dann ruf Jackie an. Die hat auf jeden Fall eins.
0: Call us.

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12: Gleich geht's weiter bei uns, Hitradio Nummer 1 mit Malik Harris. So won't you lie to me, neue Lie to Me, das haben wir für euch und vieles mehr. Bei uns gibt's wie immer alle Hits von heute und natürlich haben wir auch alles, was aktuell so los ist in Bayern und der Welt.
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14: Um 11 Uhr mit Veit Schmelter. Die Alternative zum Diesel oder Benziner ist ja das E-Auto oder der Plug-in-Hybrid. Und für diese Fahrzeuge gibt es ab jetzt wieder Geld vom Staat. Bis zu 6.000 Euro Förderung sind möglich.
15: Wie hoch der Zuschuss ausfällt, hängt vom Fahrzeug, dem Einkommen und der Familiengröße ab. Vor allem Haushalte mit kleinen und mittleren Einkommen sollen profitieren. Wer im Jahr bis zu 80.000 Euro verdient, kann die Förderung bekommen. Familien mit Kindern dürfen etwas mehr verdienen. Wichtig ist, gefördert werden nur neue Fahrzeuge, die seit Anfang des Jahres zugelassen wurden. Die Förderung kann über ein Online-Portal beantragt werden. Caroline Dünnebier aus Berlin.
14: Bundeslandwirtschaftsminister Rainer stellt zur Stunde den Waldzustandsbericht vor. Im Tegeler Forst in Berlin erläutert der CSU-Politiker, wie es den Wäldern hierzulande geht. Bei der letzten Erhebung vor 2 Jahren war nur rund jeder fünfte Baum gesund. Als Gründe gelten Trockenheit, Hitze und Schädlinge wie der Borkenkäfer. Seit 40 Jahren wird der Zustand des Waldes stichprobenartig untersucht. Experten schauen sich dabei vor allem die Baumkronen an. Von Beleidigungen über Volksverhetzung bis hin zu tätlichen Übergriffen. Die Zahl der Attacken auf Politiker hat im vergangenen Jahr stark zugenommen. Nach Angaben der Bundesregierung wurden über 5.100 Straftaten registriert. Das sind rund 1.500 Fälle mehr als 2024. Gefragt hat die AfD-Bundestagsfraktion. Offenbar nicht ohne Grund.
16: Erstmals richten sich demnach die meisten Angriffe gegen die AfD. In den Jahren zuvor waren stets die Grünen am stärksten betroffen von Angriffen. Die Zahl der Angriffe auf grünen Politiker hat leicht abgenommen und sinkt von 1200 Fällen im Jahr 2024 auf 1005 Fälle im letzten Jahr. Dagegen hat sich die Zahl der Angriffe auf CDU-Mitglieder im letzten Jahr nahezu verdreifacht. Aus Berlin Maximilian Ulrich.
14: Viele Selbstständige in Deutschland fürchten um ihre Existenz, weil ihnen die Aufträge fehlen. Das zeigt die April-Umfrage des Münchner IFO-Instituts. Demnach machen sich mehr als 20% der Befragten Sorgen um ihre wirtschaftliche Zukunft. Knapp die Hälfte der Befragten klagte im April über ausstehende Aufträge. IFO-Expertin Demmelhuber sagte, die Kombination aus Auftragsmangel und wachsender Unsicherheit belaste die Selbstständigen zunehmend. Zollbeamte haben auf der A3 bei Straubing einen speziellen Fund sichergestellt. Bei einem Lastwagenfahrer wurde 1 Kilogramm sogenannter Potenzhonig gefunden. Der Honig stammt aus der Türkei. Dabei handelt es sich um ein verschreibungspflichtiges Mittel. Der darin enthaltene Wirkstoff wird unter anderem bei Erektionsstörungen eingesetzt. Allerdings kann die Arznei in Kombination mit anderen Medikamenten tödlich wirken. Ein Rezept konnte der Fahrer nicht vorlegen. Die Zeit, es ist 11:03 Uhr.
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12: Noch zwei Tage, bevor wir endlich Frühling und sogar, also ich lehne mich aus dem Fenster, richtig Sommer haben. Also heute nochmal ein paar Schauer im Südosten, da ziehen die ersten Schauer raus. Später gibt es dann im Norden Bayerns neue. Zwischendrin kommt immer wieder die Sonne raus. Also wie gesagt, so ein Mischmasch heute. Morgen ist es insgesamt ein bisschen bewölkter und auch teilweise wieder nass. 16 bis 22 Grad die Topwerte. Ab Donnerstag mehr Sonne, letzte Schauer. Ab Freitag mehr Sonne und wärmer. Und am Samstag sind einfach zum ersten Mal 30 Grad drin.
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12: A7 Würzburg Richtung Ulm zwischen Dinkelsbühl-Fichtenau und Ahlen-Westhausen. 7 Kilometer Stau, es dauert knapp eine halbe Stunde länger, sagt der Bayern 3 Stauzeitrechner. Die A9 München Richtung Nürnberg ist zwischen Ingolstadt Süd und Ingolstadt Nord wegen Bergungsarbeiten nach einem LKW-Unfall im Baustellenbereich gesperrt. Gerade sind es 4 Kilometer Stau ab Manchingen. Die Aufräumarbeiten, die laufen noch und die Umleitungsstrecken, die sind überlastet und das schon länger. Wir empfehlen euch echt, wenn es geht, weiträumig auszuweichen. A95 München Garmisch-Partenkirchen zwischen Raststätte Höhenrhein-West und Wolfratshausen, Behinderungen nach einem Unfall. A99 Ostumfahrung München Richtung Nürnberg zwischen Kreuz München Ost und Nord stockend, ein kaputter LKW ohne Baustelle, Viertelstunde obendrauf. Und B471 Hain Richtung Garching zwischen Aschheim-Ismenning und Garching, 3 Kilometer Stau, auch hier eine Viertelstunde obendrauf. Gute Fahrt!

Babys weinen, das wissen wir alle. Aber habt ihr euch nicht auch schon mal alle gefragt, so, was hast du denn? Wieso hörst du einfach nicht auf zu weinen? Es gibt zwei Gründe. Die klären wir gleich hier im Bayern 3. Und da könnte der hier auch ziemlich gut zuhören. David Guetta, der hat zwei kleine Kinder zu Hause, ein ganz frisches Baby. Und den gibt's jetzt mit Teddy Swims und Tones and I mit Gone, Gone, Gone.

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1: Malik Harris aus Landsberg am Lech. Lie to me.

Mit Lie to Me in Bayern Hit Radio Nummer 1. Das Babys weinen, das weiß jeder. Aber oftmals ist man als Eltern nicht wirklich darauf vorbereitet, wie viel sie weinen, wie das an die Substanz gehen kann und dass es verschiedene Arten von Weinen gibt. Bedürfnisweinen,

0: hungermüde, ich liege nicht bequem. Und über das zweite sprechen wir mit Claudia Schwarzmüller, Kinderpsychologin und im Netz als Kinderdolmetscherin unterwegs.
1: Hallo!
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0: Claudia, das zweite ist sogenanntes Stressweinen. Und das ist gar nicht so easy, gell?
1: Das Gemeine daran ist, dann liegt der Grund in der Vergangenheit und du kannst ihn jetzt nicht finden. Entweder war mir der Tag zu viel und bei so einem kleinen Baby ist leider schon der Ausflug in den Supermarkt kann zu viel sein. Oder es ist wirklich noch der Stress von der Geburt. Also es ist tatsächlich so, dass es so eine Art Stressweinen gibt. Und das ist so ein bisschen blöd, weil dann gerätst du in so einen Teufelskreis rein, weißt du? Dann versuchst du zu beruhigen.
0: Ja, klar.
1: Du denkst, ich muss es stoppen. Du kommst in so einen Stress rein und dann würde ich gerne, dass du einmal einen Schritt zurücktrittst und sagst so, ich atme mal aus und es ist einfach ein Wein, was ich jetzt gar nicht abstellen muss. Es liegt in der Vergangenheit und ich kann einfach sozusagen mich ein bisschen darauf verlassen, dass das Kind nur nicht alleine weinen soll.
0: Ja, das ist halt voll schwer, gell? Weil wenn ich das Würmchen so im Arm habe und es schreit wirklich durch, dann möchte ich ja wissen, was es hat und möchte es beruhigen, damit es aufhört zu weinen.
1: Aber das geht nicht. Also Babys weinen. Mhm. Es geht darauf, lass dein Baby nicht alleine weinen. Das heißt, du bist dabei und begleitest das. Und das, liebe Leute, ist sehr, sehr, sehr, sehr schwierig.
0: Absolut.
1: Und ich muss jetzt wirklich mal eindrücklich sagen, wenn dir das zu viel ist, was völlig normal ist, dann bitte hol dir Hilfe. Du kannst mich kontaktieren über Instagram, über meine Website. Es gibt sogar Schreiambulanzen bestimmt in deiner Nähe. Mhm. Bitte wende dich an irgendjemanden, bevor du überfordert bist. Das ist einfach so ein biologisch grauenvolles Geräusch, das Schreien, dass du da
0: ja, und dann Schlafentzug vielleicht noch, der dazu
1: genau,
0: kommt.
1: Mhm. Genau, der Schlafentzug und vor allen Dingen diese Hilflosigkeit. Ne? Du willst es abstellen und weißt nicht genau wie. Das ist wirklich eine ganz fiese Kombi. Also bitte hol dir Hilfe.
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1: Immer noch geil. 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
7: 2 Tage machen wir noch und dann schalten wir um, okay? Und dann legen wir den Schalter um auf Frühling oder auf Sommer. Noch besser. Also heute noch mal ein paar Schauer im Südosten. Da ziehen die ersten Schauer jetzt dann raus. Dann ist kurz Pause. Dann haben wir überall ein bisschen Sonne. Dann am Nachmittag im Norden Bayerns neue Wolken. Wieder mit ein bisschen Regen. 16 bis 22 Grad. Und das machen wir morgen auch noch mal. Aber ab Donnerstag haben wir schon deutlich mehr Sonne. Letzte Schauer. Ab Freitag noch mehr Sonne. Und dann wird's wärmer. Und am Wochenende, da sind ganz oft einfach schon zum ersten Mal 30 Grad drin. Und vor allem das Beste, es ist nicht nur am Wochenende so, so machen wir genauso nächste Woche in der ersten Pfingstferienwoche weiter.
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7: Ganz langsam wird's weniger. A3 haben wir Nürnberg Richtung Würzburg. In Höhe Schlüsselfeld ein Unfall. A7 Würzburg in Richtung Ulm. Zwischen Dinkelsbühl-Fichtenau und Aalen-Westhausen. 7 Kilometer Stau. 26 Minuten dauert's länger, sagt der Bayern 3 Stauzeitrechner. A6 Salzburg Richtung München. Zwischen Holzkirchen und Hoferdinger Forst. Unfall auf der rechten Spur. Und die A9 München in Richtung Nürnberg. Der geht schon länger ein bisschen ab. Die ist zwischen Ingolstadt Süd und Nord wegen Bergungsarbeiten nach einem LKW-Unfall im Baustellenbereich gesperrt. Es sind zurzeit immer noch 4 Kilometer Stau ab Manching. Die Aufräumarbeiten, die dauern noch. Und die Umleitungsstrecken, die sind schon lange überlastet. Also wenn es geht, umfahrt es am besten weiträumig. Und kommt uns gut und vor allem sicher an.
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Bayern 3. Into Deep. So, und den ESC, den haben wir am Wochenende nicht geholt, gell? Sarah Engels hat den 23. Platz gemacht, aber Hauptsache Alessio geht's gut. Und wer hat's gewusst, dass es nicht mehr wird? Michael Schulke. Der hat die ganze Zeit gesagt, na, es braucht was Auffälligeres. Sarah Engels gut, aber nicht Knaller genug. Er hat ja 2018 den 4. Platz gemacht und würde jederzeit wieder one call away, sagt er. Und dann knallt er mal so richtig durch, der Schulte-Michi. Gibt's jetzt mit 5 a.m.

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1: Bibi Rexha, New Religion.

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8: 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Gleich geht's weiter in Bayerns Hitradio Nummer 1 mit Hurst und Purple Disco Machine, Wonderful Life 25. Olivia Rodrigo und viel mehr. Auch Stefan Kreuzer gleich für euch, wie immer, alle Hits von heute. Und natürlich haben wir auch alles, was aktuell los ist in Bayern und der Welt.
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10: Um 12 Uhr mit Veit Schmelter. Deutschlands Wäldern geht es schlecht und sie leiden unter den Folgen des Klimawandels. Das geht aus dem neuen Waldzustandsbericht hervor, den Landwirtschaftsminister Rainer in Berlin vorgestellt hat. Auch wenn der Zustand allgemein nicht gut ist, gibt es einen kleinen Lichtblick.
11: Bei den Fichten gilt inzwischen wieder etwa jeder vierte Baum als gesund. Im Vorjahr war es nur jeder fünfte. Auch Buchen scheinen sich etwas zu erholen. Insgesamt trägt aber weiterhin nur jeder fünfte Baum in Deutschland eine volle, gesunde Krone. Besonders schlecht ist der Zustand von Kiefern und Eichen. Gleichzeitig ist die Zahl neu abgestorbener Bäume weiter zurückgegangen. Laut Ministerium verjüngen sich viele Wälder inzwischen langsam wieder. Bundeslandwirtschaftsminister Rainer sprach dennoch von einer langfristigen Aufgabe. Die Folgen der extrem trocken heißen Sommer zwischen 2018 und 2020 wirkten bis heute nach. Isabel Karas, Berlin.
10: Ab heute kann die neue Förderprämie für E-Autos und Plug-in-Hybride beantragt werden. Das geht, so Umweltminister Schneider, über ein Online-Portal. Gefördert wird der Kauf oder das Leasing eines Neuwagens, der entweder voll elektrisch oder mit einem aufladbaren Hybridantrieb fährt. Die Förderung gilt rückwirkend für Neuzulassungen ab dem 1. Januar. Die Zuschüsse sind gestaffelt nach Einkommen und Anzahl der Kinder, bis zu 6.000 Euro sind möglich. Wer ein zu versteuerndes Jahreseinkommen von mehr als 80.000 Euro und keine Kinder hat, bekommt kein Geld. Das Europaparlament hat zum ersten Mal den Europäischen Verdienstorden verliehen. Er soll Menschen ehren, die sich um die EU und ihre Werte verdient gemacht haben. Altkanzlerin Merkel gehört zu den ersten Preisträgern. Neben ihr werden der ukrainische Präsident Zelensky und der frühere polnische Gewerkschaftsführer und Präsident Walesa ausgezeichnet und Mitglieder der Band U2. Die Pfingstferien stehen vor der Tür und da sind die Almen und Alpen in den Bergen ein beliebtes Ausflugsziel. Einige von ihnen sind schon in die Saison gestartet, allerdings mit viel Schnee und eisigen Temperaturen, wie Katharina Reichert berichtet.
12: Für die Hüttenbetreiber, die schon in den Bergsommer oder das Bergfrühjahr gestartet sind, hieß das noch einmal Schneeschaufeln. Auf der Ostlerhütte bei Pfronten im Ostallgäu zum Beispiel. Und der Schnee liegt noch immer in den höheren Lagen. Wer also eine Bergtour plant, sollte sich deshalb genau über die aktuellen Verhältnisse informieren, rät der Deutsche Alpenverein. Nach dem trockenen und windigen Wetter im Frühjahr habe die Vegetation jetzt einen regelrechten Schub bekommen. Auch die ersten Alpenvereinshütten starten in die neue Saison. Am Wochenende geht's zum Beispiel auf der Rappenseehütte und der Landsberger Hütte los.
10: Der Schauspieler Alexander Held ist tot. Er starb bereits vor einer Woche im Alter von 67 Jahren. Fernsehzuschauer kennen ihn aus Krimis wie München Mord oder Stralsund. Er spielte aber auch an den Münchner Kammerspielen und bei den Salzburger Festspielen. Auch in vielen bekannten Filmen war er zu sehen, unter anderem in Der Untergang, Napola, Elite für den Führer und Der Schuh des Manitou. Die Zeit ist es 12.03 Uhr.
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13: Mit Ines Maria Reis. Einen relativ ordentlichen Sonne-Wolken-Mix bringt der Mai-Dienstag jetzt von Westen her hin. Je östlicher, desto bewölkter ist es. In den kommenden Stunden zieht es von Westen her auch wieder etwas zu. Einzelne Schauer sind möglich, einzelne Gewitter. Das vor allem zunächst in Bayerns Norden und in den Mittelgebirgsregionen. Ein kleiner Unbeständigkeitsfaktor läuft also mit heute. Maximal 16 Grad in der Rhön, bis zu 22 Grad an der niederbayerischen Donau. Und bevor wir ab Freitag in den Frühsommer starten, geht es erstmal leicht unbeständig weiter. Morgen zum Beispiel eher wenig Sonne. Und noch ein bisschen kühl, 16 bis 21 Grad.
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14: Um 4 nach 12, wir haben die A8 München Richtung Stuttgart zwischen dem Kreuz Ulm-Elchingen und Ulm-Nord. 6 Kilometer stocken, Zeitverlust hier eine Viertelstunde. Und dann noch die A9 München Richtung Nürnberg, die ist zwischen Ingolstadt Süd und Ingolstadt Nord. Wegen Bergungsarbeiten nach einem LKW-Unfall im Baustellenbereich gesperrt. Im Moment 4 Kilometer Stau ab Manching. Die Aufräumarbeiten, die dauern noch. Die Umleitungsstrecken sind mittlerweile auch überlastet. Deswegen empfehlen wir, möglichst weit mich auszuweichen, wenn ihr noch könnt.
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14: Servus, alles was Bayern bewegt, alles was Gesprächswert hat, darüber reden wir jeden Tag hier in Bayern 3 Update. Und heute klären wir drei Fragen. Wie gesund sind Veggie-Burger wirklich? Wie holen wir uns jetzt die Cash-Prämie vom Staat für ein Elektroauto? Und warum trinkt eine Stadt in Bayern demnächst ihr Bier aus der Kanalisation? Ich weiß, die Frage, die klingt ein bisschen verrückt. Die Idee dahinter, die macht aber echt Sinn. Das und mehr jetzt bei uns von 12 bis 1.
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0: When You're Gone, Give It Up To Me, hier bei uns im Bayern 3 Update am Dienstagmittag. Mittagspause ist jetzt im Moment in Bayern. Für die einen heißt es, ja, vielleicht eine Leberkässemmel holen, Fleischpflanzerl oder vielleicht auch eine Currywurst. Die anderen stehen eher auf Tofu, Soja oder Seitan. Kann auch schmecken. Da habe ich persönlich schon ganz unterschiedliche Erfahrungen gemacht. Und also ich persönlich finde immer, wenn Fleisch, dann richtig. Aber mein Gott, das muss jeder für sich selber wissen. Und eins muss man auch sagen, Fleischersatzprodukte sind echt besser geworden in den letzten Jahren. Da gab es auch einen richtigen Boom, der jetzt allerdings so ein bisschen abflacht. Nach Jahren des Booms ist zum allerersten Mal der Umsatz für vegetarische oder vegane Fleischalternativen in Deutschland zurückgegangen. Und wir wollen die Gelegenheit mal nutzen, uns von einem Profi einordnen zu lassen, wie gesund sind Fleischersatzprodukte denn eigentlich? Silke Noll, Ernährungsexpertin der Verbraucherzentrale in Bayern. Es heißt ja immer wieder, je länger die Zutatenliste hinten drauf auf der Packung ist, desto schlechter ist das Ganze. Stimmt das immer noch so?
1: Eine lange Zutatenliste, die macht ein Produkt nicht automatisch gesundheitsschädlich. Problematischer sind andere Faktoren, die man so ein bisschen vielleicht vergisst. In stark verarbeiteten Lebensmitteln, da haben wir sehr häufig einen hohen Salzgehalt drin. Da haben wir viele gesättigte Fette drin. Und insgesamt ist es einfach eine sehr starke Verarbeitung. Sie müssen sich vorstellen, wenn ich da so einen Tofu habe, der aus Soja hergestellt wird und will das dann in irgendeine Form bringen, dass das ein Würstchen ist und auch nach dem schmeckt, dann bedarf das einer starken Verarbeitung.
0: Das heißt also ja, nochmal zusammengefasst, bei welchen Stoffen sollten wir die Finger davon lassen, wenn wir die in der Zutatenliste finden?
1: Ja, Verdickungsmittel, Aromen, Stabilisatoren. Also je länger die Liste ist mit diesen typischen E-Nummern, ja, ich meine, das sieht man ja, wenn man hinten sieht und man hat eine ewig lange Liste, dann würde ich eher sagen, wenn überhaupt, nur selten einsetzen. Es gibt durchaus Fleischalternativen, die sehr wenig Zusatzstoffe enthalten.
0: Also Soja, Erbse, Seitan, Sonnenblumenkerne. Was ist denn von all dem am besten oder am verträglichsten?
1: Also wenn wir uns das Soja hernehmen, das Eiweiß hat eine super, man sagt, biologische Wertigkeit, also der Körper kann es gut verarbeiten. Und wenn man aus Soja Tofu oder Tempeh herstellt, dann sind die vergleichsweise wenig verarbeitet und enthalten kurze Zutatenlisten. Soja ist eigentlich auch gut verträglich, außer für die, die eine Sojaallergie haben. Erbsenprotein, das ist derzeit sehr beliebt, ist allergenärmer als Soja, ist also insofern eine sinnvolle Alternative. Das Erbsenprotein, das braucht allerdings ein bisschen mehr Verarbeitung und auch Würzung, weil es sonst irgendwie ja sehr, sehr nach Erbse schmeckt und das möchte man ja vielleicht nicht. Ja, dann haben wir Seitan, da haben wir nicht so eine gute Eiweißzusammensetzung. Mhm. Ja, und dann haben wir das Sonnenblumen oder Lupinen oder auch Ackerbohnenprotein. Das sind jetzt so ganz neue Alternativen, die gelten als sehr interessant. Das lässt sich nämlich alles regional anbauen.
0: Gibt es so einen Richtwert? Können Sie sagen, wie viel oder wie oft die Woche können, sollten wir Ersatzprodukte essen?
1: Also immer gucken, wie ist es hergestellt, wie viele Zusatzstoffe sind drin, bewusst auswählen, gelegentliche Ergänzung, aber eben nicht so pauschal ständig einsetzen.
0: Sagt Silke Noll, Ernährungsexpertin der Verbraucherzentrale Bayern, über Fleischersatzprodukte, die besser sind als ihr Ruf, vor allem was die Zusatzstoffe angeht, aber unbedingt, und das war auch ihr Hinweis, hinten mal drauf gucken, je länger die Liste ist mit den E's am Anfang, diese Zusatzstoffe, desto eher Finger weg davon. Frau Noll, vielen Dank Ihnen und guten Appetit.
1: Ja. Dankeschön.
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0: Hör zum Purple Disco Machine hier bei uns im Bayern 3 Update. Na, tankst du noch oder lädst du schon? Die Nachfrage nach Elektroautos, die ist im Moment ja wirklich hammergroß. Natürlich, bei den Spritpreisen im Moment und dann halten sich auch viele Tankstellen nicht an die 12-Uhr-Regeln, ziehen uns da ein bisschen über den Tisch. Der Konflikt im Nahen Osten, der wird wohl auch noch länger gehen. Klar, da denkt natürlich immer mehr drüber nach, sich vielleicht doch irgendwie jetzt mal ein E-Auto oder zumindest ein Hybrid zuzulegen. Und ab sofort gibt's dafür, also zumindest für Neuwagen, endlich auch wieder eine Förderung. Denn seit etwas mehr als 3 Stunden, um 9 ging's los, ist es freigeschaltet, das Portal zum neuen Förderprogramm für E-Autos. Wo genau wir den Antrag stellen können und wie viel es am Ende gibt, das hat unser ARD-Verbraucherexperte Wolfgang Landmesser heute im Morgenmagazin erklärt. Erstmal geht es um die Frage, wer genau kann denn alles diese Förderung beantragen?
1: Die können Menschen beantragen mit einem Haushaltseinkommen von bis zu 90.000 Euro. Es gibt eine Basisförderung von 3.000 Euro und je nachdem, wie viel man verdient, Leute, die ein geringeres Einkommen haben, können dann auch mehr beantragen, steigt dann die Prämie auf bis zu 6.000 Euro. Mhm. Und diese Basisprämie, die beträgt für Hybride, auch die sind gefördert, die Hälfte, nämlich 1.500 Euro.
0: Also für E-Autos gibt es maximal 6.000 Euro, für Hybride bis zu 1.500 Euro. Und ganz wichtig, das Ganze richtet sich an Familien mit geringem Einkommen und gilt ausschließlich für Neuwagen. Wenn ihr jetzt sagt, ja, passt, trifft alles auf uns zu, dann ist natürlich die nächste Frage, was braucht es denn alles, um an die Kohle zu kommen? Also was muss man da einreichen?
1: Ja, man sollte natürlich den Kaufvertrag haben. Man braucht dann auch den Kfz-Schein, Kopie davon, um dann nachzuweisen, okay, ich habe das auch gekauft, das Auto. Dann darf man es auch 3 Jahre lang nicht verkaufen, ja, um dann nicht noch ein Geschäft damit zu machen mit dieser Förderprämie. Und Einkommen sollte man natürlich auch nachweisen, weil das ist eben gestaffelt. Und das Ziel ist, dass Leute, die eben nicht so viel Geld haben, dass die dann auch die Möglichkeit haben, so ein E-Auto zu kaufen.
0: Seit heute Vormittag ist das Portal für das neue E-Auto-Förderprogramm freigeschaltet. Alle Infos dazu auch nochmal zum Nachlesen, also wer die Förderung bekommt und was ihr alles einreichen müsst, findet ihr bei uns zum Nachlesen auf bayern3.de.
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9: Mit Ines Maria Weiß.
10: Wir bleiben heute nochmal im Kühlmai-Bereich. Maximal 16 bis 22 Grad. Viele Wolken. Von Westen her lockert es aktuell immer mal auf. Im Osten, Oberpfalz bis Chiemgau aktuell eher dick bewölkt, eher wenig bis kaum Sonne. Aber ein Ticken mehr Sonne wird sich hier noch zeigen. Gleichzeitig zieht es dann später von Westen her wieder mehr zu. Dann sind noch einzelne örtliche Schauer und Gewitter möglich. Eher nach Norden zu und im Bereich der bayerischen Mittelgebirge. Der 30 Grad Sommer Mai wird am Wochenende aufschlagen.
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9: Ja, hoppla, ein bisschen schnell das Knöpfchen gedrückt. Vielen Dank Ines auf jeden Fall für den Wetterupdate. Wir schauen auf die Straßen und da haben wir die A3 Würzburg Richtung Frankfurt zwischen Bessenbach-Walderschaff und Aschaffenburg-Ost. 4 Kilometer stockender Verkehr, 15 Minuten plus. Und zwischen Höchstbach und Goldbach Unfall auf der rechten Spur. Dann die A9 München Richtung Nürnberg. Die ist zwischen Ingolstadt Süd und Ingolstadt Nord wegen Bergungsarbeiten nach einem LKW-Unfall im Baustellenbereich immer noch gesperrt. Im Moment 4 Kilometer Stau ab Manching. Die Aufräumarbeiten, die dauern auch immer noch an. Das heißt also, die Umleitungsstrecken sind auch überlastet. Wir empfehlen, wenn ihr könnt, möglichst weiträumig zu umfahren.
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0: Wenn der nochmal käme zu einem Konzert, ich würde kampieren vor der Halle. Eminem, When I'm Gone, hier bei uns im Bayern 3 Update. Fast jeder zweite von uns kauft Arzneimittel online. Bei einem der vielen Anbieter, die es mittlerweile ja gibt, also keine Ahnung, Shop-Apotheke, Doc Morris, MedPack, Sunnycare. Die Frage ist nur, wie unterscheiden die sich überhaupt und können wir wirklich guten Gewissens dort Medikamente bestellen? Ich meine, es geht ja nicht immer nur um Taschentücher, sondern teilweise auch um verschreibungspflichtige Medikamente und da wollen wir schon sicher sein, dass da wirklich alles passt. Ob das auch so ist, das hat ein Team der Stiftung Warentest um Bettina Sauer untersucht und heute gibt's die Ergebnisse. Erstmal die Frage, woran erkennen wir denn wirklich seriöse Online-Apotheken? Also worauf sollten wir da achten?
1: Die sind gut erkennbar, weil auf der Website oder in der App irgendwo ein Sicherheitslogo zu finden ist. Das ist ein grünes Kreuz auf weißem Grund. Auf die kann man sich verlassen. Die werden also offiziell zugelassene, sichere Medikamente verkaufen. Anders sieht es aus, wenn man also dieses Kreuz nicht findet oder wenn das Impressum sich schon komisch liest, Rechtschreibfehler auf der Seite sind oder wenn zum Beispiel rezeptpflichtige Medikamente ohne Rezept verkauft werden.
0: Okay, die Stiftung Warentest hat sich also dieses Mal ausschließlich offiziell zugelassene Online-Apotheken angeschaut, die eben genau dieses Siegel haben. Und dann haben sie dort mit unterschiedlichen Kundenkonten auch verschiedene Medikamente bestellt.
1: Ja, also das Herzstück war der Test der fachlichen Qualität. Da haben wir also verdeckt 7 Aufgaben gestellt, wo also zum Beispiel Wechselwirkungen zu erkennen waren oder eben eine Überdosierung zu vermeiden war. Und dann haben wir uns natürlich aber auch die Nutzungsfreundlichkeit der Anbieter und den Service angeguckt, den Datenschutz.
0: Und was ich persönlich besonders spannend finde, die Tester haben jetzt auch rezeptpflichtige Medikamente bestellt, die definitiv nicht miteinander eingenommen werden dürfen. Also ein Apotheker, eine Apothekerin vor Ort, die würden in so einem Fall ziemlich sicher sagen, Achtung, Vorsicht, nicht zusammen mit einnehmen, kann das oder das Risiko haben. Bei den Online-Apotheken ist das im Test aber nicht immer der Fall.
1: Das heißt, sie informierten teilweise nicht ausreichend über wichtige Wechselwirkungen, nicht über wichtige Nebenwirkungen, nicht über mögliche Überdosierungen. Das ist natürlich auch ein Risiko für Betroffene, die Arznei dann ja ohne Warnhinweis einfach nehmen würden. Und da ist wirklich die gute Nachricht, dass wir 3 Anbieter im Test haben, die fachlich gut sind.
0: Und das sind Doc Morris, MedPacks und Sunnycare. Da können wir also wirklich guten Gewissens bestellen. Trotzdem ist wichtig, nochmal zu betonen, und da geht's, glaube ich, auch vielen genauso wie mir, was jetzt den Service angeht und die Beratung vor Ort, die wir auch Tag und Nacht bekommen oder sogar an Wochenenden, wenn Notdienst ist, da kann natürlich kein Online-Dienst der Welt mit der Apotheke um die Ecke mithalten.
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2: Immer eine Nachricht, die viele freuen wird. Die A9 München Richtung Nürnberg zwischen Ingolstadt Süd und Ingolstadt Nord. Da ist die Sperre soeben aufgehoben worden. Die Unfallstelle ist geräumt. Es müsste bald besser werden. Noch ein bisschen Geduld. Dann flutscht es wieder. Als ich gestern so kurz vor 6:30, 18.25 Uhr war es, auf dem Tennisplatz eiskalt erwischt wurde von einem Platzregen, da habe ich mir erstmal gedacht, meine Güte, muss es eigentlich jeden Tag regnen. Habe natürlich vor mich hingeflucht, den Schläger in die Ecke geworfen. Aber so der zweite Gedanke war dann, also irgendwie kann es die Natur echt brauchen. Die letzten Wochen waren verdammt trocken in Bayern. Und das letzte Jahr sogar das trockenste in Bayern seit 50 Jahren. Klar, dass man da auch sparsam sein muss, mit Wasser umgehen muss. Stichwort Wasserrecycling, also Abwasser aufbereiten und wieder benutzen. Zum Gartenwässern kein Problem. Die Frage ist nur, würdet ihr auch ein Bier trinken, das aus Abwasser gebraut wurde? Also aus dem, was da so durch Dusche und Toilette rausgeht. In Schweinfurt wird das ab nächstem Jahr gemacht. Und unser Bayern 3-Reporter Rüdiger Kronthaler, der hat sich mal umgehört, was die Biertrinker dazu sagen und wie so ein Abwasserbier eigentlich gemacht wird.
3: Alle Schadstoffe wurden natürlich vollständig rausgereinigt, deutlich intensiver als in einer normalen Kläranlage natürlich, bis am Ende ein spurenfreies Trinkwasser übrig blieb. Dennoch, skeptisches Schnuppern.
4: Wie riecht's so? Ist das euer Geruchstest?
5: Riecht nach Bier, ja.
3: Hinter dem Bier aus Abwasser steckt Professor Jörg Drewes vom Lehrstuhl für Siedlungswissenschaft der TU München. Es geht ihm darum, für den Wert von Wasser zu sensibilisieren angesichts der zunehmenden Wasserknappheit.
6: Wir gehen jeden Tag auf die Toilette, wir gehen jeden Tag duschen und waschen uns und das Wasser fällt immer an. Und wenn wir das so aufreinigen können, dass wir da auch andere Dinge mit bespielen können, dann hätten wir eine Alternative.
3: Der Wasserkreislauf der Zukunft. Trinken, pinkeln, wieder trinken. Davon sind wir weit entfernt, obwohl das technisch längst machbar und beispielsweise in Kalifornien bereits Alltag ist. Psychologisch allerdings braucht es noch Überwindung. Zumindest bei der Gruppe der Volksfestgänger. Vorsichtig setzen sie die Plastikbecher mit dem Abwasserbier an.
7: Und? Schmeckt ganz normal heller. Also ich merke keinen Unterschied.
8: Schmeckt eigentlich wie Bier. Voll.
7: Ja, es hört sich halt schon immer ein bisschen komisch an, wenn es heißt, ja, es ist Abwasser oder irgendwelches Urin aufbereitet, aber im Endeffekt, wie die Kollegen schon gesagt haben, schmeckt wie ganz normales Bier und wenn man dadurch irgendwas sparen kann, dann bin ich damit voll fein.
2: Also alles nur reine Kopfsache. Bier aus Abwasser klingt komisch, schmeckt aber normal und, wie wir gerade gehört haben, spart jede Menge Wasser.
9: Ein Klosit, ein Klosit, der Gemütlichkeit.
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1: One Republic. Need

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9: Gleich ist es 1 Uhr. Dann übernimmt hier bei uns in Bayern 3 Simone Faust unter anderem mit Ray. My Husband hört ihr gleich bei uns nach 1. Außerdem auch im Gepäck Nirvana, Ed Sheeran und Olivia Dean. Und bis dahin bringen euch erstmal unsere Kollegen von den Nachrichten auf den aktuellen Stand. Das Wichtigste aus Bayern, Deutschland und der Welt jetzt bei uns in den 1 Uhr News.
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11: Um 13 Uhr mit Veit Schmelter. Fast ein Drittel Deutschlands ist mit Wald bedeckt, aber unsere Wälder sind in einem schlechten Zustand. Viele Bäume leiden unter den Folgen des Klimawandels, wie aus dem neuen Waldzustandsbericht hervorgeht, den Landwirtschaftsminister Rainer heute vorgestellt hat.
12: Insgesamt trägt aber weiterhin nur jeder fünfte Baum in Deutschland eine volle, gesunde Krone. Besonders schlecht ist der Zustand von Kiefern und Eichen. Gleichzeitig ist die Zahl neu abgestorbener Bäume weiter zurückgegangen. Laut Ministerium verjüngen sich viele Wälder inzwischen langsam wieder. Der Klimawandel stelle die Wälder weiter vor große Herausforderungen. Die Entwicklung sei kein Sprint, sondern ein Marathon. Die Waldzustandserhebung wird seit 1984 durchgeführt. Hauptindikator ist dabei die sogenannte Kronenverlichtung, also die Frage, wie viele Blätter oder Nadeln die Bäume verloren haben. Isabel Karas, Berlin.
11: Die Ukraine ist mittlerweile nicht mehr nur ein Land, das Hilfe braucht und bekommt. Sie ist offenbar auch ein strategischer Partner, von dem man lernen kann. Etwa, wenn es um den Einsatz von Drohnen geht oder um den Schutz der Infrastruktur. Darum geht es heute bei einem Treffen im Auswärtigen Amt.
13: Deutschland will auch von den Erfahrungen des angegriffenen Landes lernen, um sich selbst besser zu schützen. Drohnensichtungen, Sabotageakte und hybride Angriffe zeigen, dass auch Deutschland verwundbar ist. Außenminister Wadefuhl sagte, die Ukraine habe seit Beginn der russischen Angriffe eine beeindruckende Anpassungs- und Innovationsfähigkeit unter Beweis gestellt. Russland versuche seit 4 Jahren, die Ukraine in den Blackout zu treiben, ohne Erfolg. Markus Ambale, Berlin.
11: Ein US-Amerikaner, der sich im Kongo mit dem Ebola-Virus infiziert hat, soll zur Behandlung nach Deutschland kommen. Die US-Gesundheitsbehörde CDC teilte mit, die Flugzeit sei kürzer und man habe in Deutschland Erfahrung mit der Versorgung von Ebola-Patienten. Auch 6 Kontaktpersonen sollen ausgeflogen werden. Allerdings blieb offen, wo genau in Deutschland die Patienten aufgenommen werden. Derweil hat die WHO ihren Notfallausschuss einberufen. Man sei sehr besorgt über Umfang und Geschwindigkeit der Epidemie, hieß es. Missbrauchsdarstellungen, KI-Models, Skinny-Talk oder andere gefährliche Trends. Die von Bund und Ländern finanzierte Plattform Jugendschutz.net hat im vergangenen Jahr über 15.000 Verstöße gegen Jugendschutzbestimmungen im Netz registriert. In den meisten Fällen ging es um Missbrauchsdarstellungen von Kindern und Jugendpornografie. Sicherheitsschutz und klare Regeln müssten endlich mit der technologischen Entwicklung Schritt halten, so Familienministerin Prien, die dabei auch die Digitalanbieter in die Pflicht nehmen will. Vor 1,5 Jahren starb der Gründer der spanischen Modekette Mango, Isaac Andic, bei einer Bergtour. Jetzt hat die spanische Polizei seinen ältesten Sohn festgenommen. Andic war Ende 2024 in den Bergen nahe Barcelona mehr als 100 Meter tief in den Tod gestürzt. Zu dem Zeitpunkt war nur sein Sohn in seiner Nähe. Die Ermittler gingen zunächst von einem Unfall aus. Wegen widersprüchlicher Aussagen des Sohnes waren die Ermittlungen jetzt aber wieder aufgenommen worden. Die Zeit ist es 13.03 Uhr.
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14: Ines Maria Weiß und wie das heute Nachmittag so weitergeht.
3: Wenn einen die Sonne anscheint, dann wärmt's richtig dolle. Und wenn die nächste Wolke drüber zieht, überlegt die Gänsehaut, ob sie anspringt. Glaubt mir, ab Freitag hat die Gänsehaut Pause, dann sommert's nämlich los. Heute nur 16 bis 22 Grad, teils ein Sonne-Wolken-Mix, teils eher deutlich grau, das eher Richtung Osten. Später zieht's von Westen ja danach wieder zu und ein paar Schauer oder Gewitter auch möglich heute. Morgen wieder unbeständig. Wolken, Sonne, Schauer, einzelne Gewitter, 16 bis 21 Grad, eher kühl. Der Donnerstag bis zu 24, der Freitag bis zu 28, am Wochenende bis zu 30 Grad.
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4: Um 1:04 Gefahrenmeldung immer zuerst bei uns. Vorsicht bitte auf der B20 Straubing Richtung Burghausen. Mehrere Metallteile liegen hier verstreut zwischen Landau an der Isar und Wolfsdorf. A3 Würzburg Richtung Frankfurt. Zwischen Bessenbach-Walderschaff und Aschaffenburg-Ost. 5 Kilometer stockender Verkehr macht ein Plus von 20 Minuten. Und zwischen Hößbach und Goldbach hat es noch einen Unfall auf der rechten Spur gegeben. Bitte Vorsicht hier. A9 München Richtung Nürnberg. Bitte eine Dreiviertelstunde länger einplanen zwischen Langenbruck und Ingolstadt Süd. Es staut sich an der Baustelle hier 7 Kilometer und ein Unfall hat es auch gegeben, aber diese Unfallstelle, die ist mittlerweile geräumt. Ja, fahrt alle vorsichtig und dann kommt gut und sicher an.
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4: Servus, schön, dass wir diesen Dienstagmittag gemeinsam verbringen. Was Ex-Bundeskanzlerin Angela Merkel mit den Kaulitz-Brüdern zu tun hat, das verrate ich euch gleich. Vorher aber noch Ray, Where is my Husband? 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

0: tanzt hier das Gänseblümchen mit. Zu Ed Sheeran und Sapphire hier für euch in Bayern 3. Was haben Bill und Tom Kaulitz mit Ex-Bundeskanzlerin Angela Merkel zu tun? Genau, nichts. Und das wird auch erstmal so bleiben, wenn es nach Angie geht. Was ist los? Also es läuft gerade die Republika, das Festival für digitale Gesellschaft. Und da hat Frau Merkel ein Interview für einen ARD-Podcast gegeben. Unter anderem musste sie da so ein Ranking machen, in dem es um mögliche zukünftige Aufgaben für sie ging. Auf die Frage, ob sie Bundespräsidentin werden musste, ob sie Bundespräsidentin werden will, kam das.
1: Ja. -7. Das kann ich jetzt nicht mehr. Ich war 16 Jahre Bundeskanzlerin. Wissen Sie, was das heißt? Das ist echt permanent am Krisentisch sitzen.
0: Dann ging es noch um Bill und Tom eben. Und dass sie schon oft in deren Podcast eingeladen wurde. Und dann sollte Angela Merkel eben folgenden Satz vervollständigen. In 10 Jahren habe ich die Kaulitz-Brüder
1: immer noch nicht im Podcast besucht.
0: Sehr gut.
1: Ich glaube, die sind jetzt mit Wetten, dass vollauf beschäftigt. Ja, wollen wir da erst mal gucken, was da im Herbst passiert.
0: Die hat einfach einen guten Humor, finde ich. Wer weiß, vielleicht wird sie ja zu Wetten, dass dann im Herbst eingeladen. Und dann gibt es vielleicht doch noch das große Merkel-Kaulitz-Treffen auf der Couch.
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11: Und hier ist Paul Schädelbeck.
12: In Niederbayern muss sich seit heute ein Gefangener vor Gericht verantworten. Er soll einem Mithäftling im Landshuter Gefängnis angeboten haben, dessen geschiedene Ehefrau töten zu lassen für 2000 Euro. Dem 60-Jährigen wird Versuch der Beteiligung an einem Mord vorgeworfen. Zu Prozessbeginn vor dem Landgericht Landshut hat der Angeklagte die Vorwürfe bestritten. Wer in den Pfingstferien einen Wanderurlaub in den Alpen plant, sollte sich gut über die aktuellen Bedingungen am Berg informieren. In höheren Lagen liegt immer noch Schnee. Wo im Allgäu am Wochenende Hütten mit der Bewirtschaftung starten, weiß unsere Allgäu-Korrespondentin Katharina Reichert.
13: Den Anfang machen jetzt am Pfingstwochenende die Landsberger Hütte im Tannheimer Tal und die Rappenseehütte bei Oberstdorf. Aber Achtung, der Schnee ist ja noch nicht wieder vollständig weggetaut. Der Alpenverein rät deshalb, sich vor der Tour genau über die Lage zu informieren und sich auch entsprechend auszurüsten. Dazu kommt, wer eine längere Tour plant, vor allem an den Wochenenden sind auf den DAV-Hütten nur noch vereinzelt Betten frei.
12: In Coburg in Oberfranken wollte ein 25-Jähriger seine Taxifahrt vom Frühlingsfest nach Hause offenbar nicht bezahlen und hat sich deshalb als Kripo-Beamter ausgegeben. Als Versicherung hat er den Taxifahrer seinen Ausweis fotografieren lassen. Genau das hat ihn jetzt Wochen später eingeholt. Der Taxifahrer hatte sein Geld immer noch nicht und sich deshalb mit dem Ausweisfoto bei der Polizei gemeldet. Die ermittelt jetzt wegen Amtsanmaßung und Betrug.
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14: Und was da heute los ist, das weiß Ines Maria Weiß.
15: Dieser kühle 16 bis 22 Grad, mal Dienstag ist nicht sonnenlos, aber dieser Sonne-Wolken-Mix wechselt so durch. Und teils geht die Tendenz zu mehr Wolken und insgesamt werden sich später von Westen her wieder mehr Wolken ankündigen. Einzelne Schauer der Gewitter trocknen die auch raus. Morgen nochmal ein eher kühler, unbeständig mit allem Mittwoch. Wolken, Sonne, Schauer, einzelne Gewitter 15 bis 21 Grad. Ab Donnerstag wird stabiler, stabil sonniger und wärmer. Ab Freitag geht's dann los mit dem sonnig Frühsommer.
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14: Um 13.33 Uhr. A3 Würzburg Richtung Frankfurt. Zwischen Bessenbach-Walderschaff und Aschaffenburg-Ost. 5 Kilometer stockender Verkehr, das kostet euch 20 Minuten. Und zwischen Hößbach und Goldbach haben wir auf der A3 noch einen Unfall auf der rechten Spur. Bitte Vorsicht hier. Halbe Stunde mehr einplanen, bitte. Auf der A9 München Richtung Nürnberg. Zwischen Langenbruck und Ingolstadt Süd 6 Kilometer Stau an einer Baustelle. A92 München Richtung Deggendorf. Zwischen Wörth an der Isar und Dingolfing West. Unfall passiert, bitte Vorsicht. Und Behinderungen nach einem Unfall gibt es auch auf der A96 Lindau Richtung München. Bitte Vorsicht zwischen Aitrach und Kreuzmemmingen. Das war's. Fahrt alle aufmerksam und dann kommt gut und sicher an.
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0: Mit With You von Michael Schulte ziehen die Wolken ganz, ganz schnell weiter und die Sonne, die scheint jetzt einfach für alle. Richtig tolle, coole Nummer von ihm hier bei uns in Bayern 3. Und alle, die nachher noch ja irgendwie nach der Arbeit, nach dem Hausaufgabenchecken kurz durch die Fußgängerzone laufen, die hören und erleben sie vermutlich. Die ganzen Straßenmusiker, die überall bei uns in Bayern in den Städten unterwegs sind. Das kann schön sein, das kann aber auch nur so mittel daherkommen. In Fürth fordert Stadtrat Felix Geismann mehr Abwechslung und vor allen Dingen auch ein Qualitätscheck. Denn die Qualität, die lässt offenbar beim einen oder anderen doch sehr zu wünschen übrig, sagt er.
1: Ja, die Extremfälle sind zum Beispiel der Clown, der so tut, als könnte er Akkordeon spielen. Der greift einen Akkord, ruft dann ein paar Mal, geht dann ein paar Schritte weiter, wiederholt das Ganze, hat mit Musik nichts zu tun. Wir haben hier einen Herrn, der spielt eine Tonleiter über eine halbe Stunde mit Zigarette in der Hand. Also auch das hat mit Straßenmusik nichts zu tun.
0: Ja, gut, da läufst du dann eher vielleicht schnell dran vorbei. In Fürth braucht man sich auch nur anmelden und schon darf eben getrellert werden. Bürgermeister Markus Braun.
2: Tatsächlich sieht sich unser Tiefbauamt nicht in der Lage, eine Qualitätskontrolle vor Ort durchzuführen oder auch ein Vorspielen der Künstlerinnen und Künstler zu ermöglichen. Es wird pauschal genehmigt und dann muss man sich überraschen lassen, wie die Darbietung vor Ort ist. Wir werden uns angesichts der Diskussionen im Ausschuss nochmal kundig machen, wie andere Städte das praktizieren.
0: Ja, da sind wir doch mal gespannt, ob sich in Fürth die Qualität bei den Straßenmusikern bald ändert. In welche Richtung, das werden wir dann sehen und vor allen Dingen hören. Einen 1A-Sound, den gibt's jetzt natürlich hier bei uns und zwar von Huberstank. The Reason, jetzt für euch am Dienstagnachmittag.
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0: In knapp 3,5 Wochen startet die WM in den USA, in Mexiko und in Kanada. Und die englische Nationalmannschaft, die hat jetzt schon ein riesengroßes Problem. Die sind nämlich in Kansas City untergebracht, in einem 4-Sterne-Hotel, das allerdings sehr hellhörig sein soll. Mehrere Hotelgäste beschweren sich, dass man die vergnüglichen Aktivitäten eines Paares im Nebenzimmer hören könne.
1: Also, wie schalten wir die Engländer aus? Wir brauchen ein frisch verliebtes Pärchen, das gerne in Kansas Urlaub machen will während der WM. Die Drinks würden auf uns gehen.
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13: 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Um kurz nach 2 machen wir weiter mit Calum Scott und Leonie. Stay. Ganz neu gibt's natürlich hier und außerdem den wunderbaren Hosier. Den habe ich auch noch für euch mit am Start. Too Sweet. Vorher die News.
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14: Um 14 Uhr mit Veit Schmelter. Deutschlands Wäldern geht es schlecht und sie leiden unter den Folgen des Klimawandels. Das geht aus dem neuen Waldzustandsbericht hervor, den Landwirtschaftsminister Rainer heute vorgestellt hat. Auch wenn es den Wäldern schlecht geht, gibt es einen kleinen Lichtblick.
15: Bei den Fichten gilt inzwischen wieder etwa jeder vierte Baum als gesund. Im Vorjahr war es nur jeder fünfte. Auch Buchen scheinen sich etwas zu erholen. Insgesamt trägt aber weiterhin nur jeder fünfte Baum in Deutschland eine volle, gesunde Krone. Besonders schlecht ist der Zustand von Kiefern und Eichen. Gleichzeitig ist die Zahl neu abgestorbener Bäume weiter zurückgegangen. Laut Ministerium verjüngen sich viele Wälder inzwischen langsam wieder. Bundeslandwirtschaftsminister Rainer sprach dennoch von einer langfristigen Aufgabe. Die Folgen der extrem trocken heißen Sommer zwischen 2018 und 2020 wirkten bis heute nach. Isabel Karas, Berlin.
14: 15.000 Kilometer Bahnstrecken sind in den letzten Jahren stillgelegt worden, weil Nehmenbahnen als unwirtschaftlich gelten. Aber nach einer Untersuchung des Verbandes Allianz pro Schiene gibt es in vielen Regionen gute Chancen, dass doch wieder Züge auf den alten Nebenbahnen rollen.
16: Bis 2035 könnten auf bundesweit schrittweise 900 Kilometern stillgelegter Regionalbahnstrecken wieder erste Züge fahren. Auf den ersten 300 Kilometern, vor allem im ländlichen Bereich, bereits in den nächsten 5 Jahren. Bis Mitte der 2030er Jahre dürften mehr als 50 Strecken reaktiviert werden, zeigt eine Untersuchung des Bahnverbands Allianz pro Schiene, die den Stand der Projekte in allen Bundesländern auswertete. Johannes Frevel, Berlin.
14: Das Europäische Parlament stoppt bis auf weiteres Betrugsermittlungen gegen die CSU-Vizevorsitzende und Europaabgeordnete Angelika Niebler. In einer geheimen Abstimmung votierte eine Mehrheit dafür, einen Antrag der Europäischen Staatsanwaltschaft auf Aufhebung der Immunität Nieblers abzulehnen. Niebler soll unter anderem, so der Vorwurf, Reisekosten nicht vorschriftsmäßig abgerechnet und zeitweise Nebentätigkeiten ausgeübt haben. Sie wies die Vorwürfe zurück. Es ist die nächste Hiobsbotschaft aus der Wirtschaft. Der Batteriehersteller Varta stellt die Produktion von Knopfzellen in Nördlingen zum Jahresende ein. Das hat ein Sprecher des Unternehmens dem BR bestätigt. 350 Jobs fallen demnach weg. Der Grund für die Schließung ist laut dem Sprecher, dass ein großer Kunde künftig nicht mehr bei Varta einkauft. Medienberichten zufolge handelt es sich dabei um Apple. Der Schauspieler Alexander Held ist tot. Er starb bereits vor einer Woche im Alter von 67 Jahren. Fernsehzuschauer kennen ihn aus Krimis wie München Mord oder Stralsund. Er spielte aber auch an den Münchner Kammerspielen und bei den Salzburger Festspielen. Auch in vielen bekannten Filmen war er zu sehen, unter anderem in Der Untergang, Napola, Elite für den Führer und Der Schuh des Manitou. Als Jugendlicher war er als Torwart der Münchner Löwen mehrfach Jugendmeister. Die Zeit, es ist 14.03 Uhr.
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13: Und was da heute los ist, das weiß Ines Maria Weiß.
0: Ist ein meist recht gefälliger Sonne-Wolken-Mix, der sich durch Bayern schiebt. Allerdings sind die Wolkenanteile örtlich durchaus kompakter. Und die können einzelne Schauergewitter mitliefern. In den kommenden Stunden zieht es von Westen her ein bisschen mehr zu. Maximal 16 bis 22 Grad. Erscheint uns vielleicht etwas kühl, ist aber der Mitte-Mai-Durchschnitt. Morgen ähnlich, Sonne-Wolken, Schauergewitter, alles dabei, 16 bis 21 Grad. Ab Donnerstag wird sonniger und wärmer. Ab Freitag packt uns der Mai ins Frühsommerabteil.
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13: Um 2:04 A8 Salzburg Richtung München. Zwischen Traunstein, Siegsdorf Ost und Siegsdorf West. Unfall auf der rechten Spur, bitte Vorsicht. A9 München Richtung Nürnberg. Zwischen Langenbruck und Ingolstadt Süd. 5 Kilometer Stau an der Baustelle. Unser Stauzeitrechner meldet ein Plus von 25 Minuten. A9 Berlin Richtung Nürnberg. Zwischen Bad Benneck, Himmelkron und Dreieck Bayreuth-Kulmbach blockiert ein kaputtes Fahrzeug die linke Spur. A92 München Richtung Deggendorf. Zwischen Wörth an der Isar und Dingolfing West ist ein Unfall passiert. Bitte bildet unbedingt die Rettungsgasse zwischen der ganz linken Spur und der Spur daneben und haltet die dann auch offen. Und dann haben wir noch einen Unfall, der ist passiert auf der B11 Landshut Richtung Moosburg zwischen Eching und Weixau. Gute Fahrt euch allen, fahrt vorsichtig und dann kommt gut und sicher auch an eurem Ziel an.
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13: Servus. Und was macht ihr Pfingsten? Fahrt ihr weg? Das ist die meistgestellte Frage diese Woche, glaube ich. Vorfreuen aufs lange Wochenende oder den Urlaub ist ja auch herrlich. Und Stromae, der sorgt jetzt direkt schon mal fürs richtige Urlaubsfeeling. Richtig geiler Song. Papa Witty.

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0: Das ist Hozier, Too Sweet für euch hier bei uns in Bayern 3. Und es gibt ja so viele großartige Comedy-Talente in Bayern. Und die, die feiern wir natürlich.
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0: 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Und der hat da vor allem eine Sache gelernt.
2: Kinder sind kreativ, Leute. Ich war letztens mit den Kids draußen im Garten und drei Jungs sind auf so Steckenpferden herumgeritten. Ja? Und sie galoppieren so herum und ein Junge sagt zu mir, Hände hoch, übergib dich. Ich meinte so, oh, sorry Daniel. Ich glaube, das heißt, er gibt dich. Er schaut mich richtig böse an und sagt, das weiß ich doch, du Keck. Ich wurde von einem 5-Jährigen auseinandergenommen. Aber ich wollte es mir nicht anmerken lassen. Ich bin so cool geblieben und meinte so, ich weiß nicht, wer von uns beiden der Keck ist, Daniel, ja. Aber du trägst Hosen, die man hier bei der Hälfte abtrennen kann, ja. Reit weiter, Kollege Klettschuh. 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
11: Und das hat Paul Schädelbeck für uns.
12: Für den Klimaschutz in Bayern hat die Staatsregierung das Ziel ausgerufen, viele Moore im Freistaat wieder bewässern zu lassen. Seit der Ankündigung vor 5 Jahren ist allerdings nicht viel passiert. Heute hat das Umweltministerium aber ein großes Schutzprojekt in Oberbayern vorgestellt. Freistaat und EU stecken rund 3 Millionen Euro in die Inngletschermoore im Landkreis Ebersberg. Warum das wichtig ist, erklärt unser Oberbayern-Korrespondent David Herting.
13: Die Feuchtgebiete dienen bedrohten Tier- und Pflanzenarten als Lebensraum. Außerdem nehmen sie den Klimakiller Kohlendioxid im Moorboden auf und entziehen ihn so dem Kohlenstoffkreislauf. Ziel des Moorschutzprojekts ist die Wiedervernässung von rund 100 Hoch-, Übergangs- und Niedermooren. Im Fokus stehen unter anderem das Brucker Moos in Assling, Bayern und Bruck, die Katzenreuther Filzen in Grafing und die Gutterstädter Streuwiesen in Bruck und Moosach.
12: Nachts vor einer Disco bedrängen 2 junge Männer eine Frau. Ein 33-Jähriger will dazwischen gehen, doch die Männer schlagen und treten auf ihn ein. So soll das passiert sein am frühen vergangenen Sonntagmorgen in Lichtenfels in Oberfranken. Die Verdächtigen, 18 und 20 Jahre alt, sitzen mittlerweile in Untersuchungshaft. Ihnen wird unter anderem ein versuchtes Tötungsdelikt vorgeworfen. Der Verletzte musste zur Behandlung ins Krankenhaus. Spezieller Fund auf der A3 bei Straubing in Niederbayern. Bei einem Lastwagenfahrer haben Zollbeamte 1 Kilogramm sogenannten Potenzhonig sichergestellt. Der Honig stammt aus der Türkei und ist verschreibungspflichtig. Der darin enthaltene Wirkstoff Sildenafil wird unter anderem bei Erektionsstörungen eingesetzt. Allerdings kann die Arznei in Kombination mit anderen Medikamenten tödlich wirken. Ein Rezept konnte der Fahrer nicht vorlegen.
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11: Ja, und da ist heute ein bunter Mix von allem, Ines Maria Weiß.
14: Ja, nö, es ist nicht nur sonnig. Es ist aber auch nicht nur grau, so meistens. Wer Abwechslung mag, genau das Ding. Meistens ist es trocken, oft bleibt's trocken. Einzelne Schaudergewitter sind aber durchaus möglich. Eher in Franken, in der Oberpfalz, so grundsätzlich in den Bergregionen, also Mittelgebirge oder Alpen. 16 bis 22 Grad heute. Morgen wieder ein etwas unbeständiger Sonne-Wolken-Mix plus Wind bei 16 bis 21 Grad. Ab Donnerstag sonnt sich's langsam ein, ab Freitag sommert sich's langsam ein.
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11: Um kurz nach 3:30 A3 Würzburg Richtung Frankfurt. Zwischen Wertheim-Lenkfurt und Marktheidenfeld sind 2 Spuren nach einem Unfall blockiert. Bitte Vorsicht hier. A8 Salzburg Richtung München. Zwischen Traunstein-Siegsdorf Ost und Siegsdorf West. Bergungsarbeiten auf der rechten Spur. A8 München Richtung Stuttgart. Zwischen Leipheim und Ulm Nord geht es auf 10 Kilometer nur Zähfahrern. Da sind 25 Minuten weg. 35 Minuten länger dauert es auf der A9 Berlin Richtung Nürnberg. Zwischen Bad Berneck-Himmelkron und Dreieck Bayreuth-Kulmbach blockiert ein kaputtes Fahrzeug die linke Spur. Aktuell staut es sich hier auf 7 Kilometer. A92 München Richtung Deggendorf. Zwischen Wörth an der Isar und Dingolfing West Unfall. Und noch ein Unfall ist passiert auf der B11 Landshut Richtung Moosburg. Und zwar zwischen Eching und Weixerau. Allen unterwegs eine gute und sichere Fahrt.
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Club Sound mit Two Colors in Bayern 3. Heavy Metal Love und wir feiern Musik aus Bayern. Und jetzt feiern wir Anna Lien aus Amberg für ihren neuen Song. Der verschönert unseren Nachmittag gleich mal von 0 auf 100. Und ganz nebenbei hat er auch noch hammermäßiges Ohrwurmpotenzial. Anna Lien, 17, neu für euch in Bayern 3.

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7: Um kurz nach 3, da ist Taylor Swift hier bei uns dran. The Fate of Ophelia. Außerdem mit am Start die Jungs von Imagine Dragons, Natural und Rihanna. Immer noch geil Hit an Faithful für euch.
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9: Um 15 Uhr mit Veit Schmelter. Nur jeder fünfte Baum in Deutschlands Wäldern gilt als gesund. Das geht aus dem heute von Bundeslandwirtschaftsminister Rainer vorgestellten Waldzustandsbericht hervor. Vor allem der Klimawandel macht Bäumen zu schaffen. Welche Arten besonders leiden und wie die Bundesregierung den Wald schützen will, erklärt Isabel Karras.
10: Bei den Kiefern sind nur noch 13% der Bäume gesund, bei den Eichen 16. Etwas besser läuft's inzwischen wieder bei Fichten und Buchen. Das sind nämlich die vier, die wir in Deutschland am häufigsten haben. Deshalb zeigen die auch ziemlich gut, wie es dem Wald insgesamt geht. Die Bundesregierung setzt vor allem auf den sogenannten Waldumbau. Also es soll zum Beispiel mehr Mischwälder geben. Die kommen besser mit Hitze und Trockenheit klar. Allein dafür stehen in diesem Jahr bis zu 100 Millionen Euro bereit. Außerdem will Landwirtschaftsminister Rainer vor allem junge Menschen wieder stärker für den Wald begeistern, zum Beispiel mit Schulprojekten oder gemeinsamen Aufforstungsaktionen.
9: Es gibt wieder Zuschüsse vom Staat für neue Elektroautos. Seit heute kann man die Förderung für Neuwagen online beantragen. Und das Interesse ist enorm. Minuten nachdem das Portal freigeschaltet wurde, gingen schon tausende Anträge ein. Der Zuschuss beträgt zwischen 1.500 und 6.000 Euro. Wie hoch er genau ausfällt, das hängt nicht nur vom Auto ab, sondern auch vom Einkommen und der Anzahl der Kinder. Die Kaufprämie soll vor allem Haushalte mit schmalerem Geldbeutel erreichen. Krisensitzung in Genf. Der Notfallausschuss der Weltgesundheitsorganisation befasst sich mit dem neuen Ebola-Ausbruch in Afrika. Die Fachleute hoffen, dass die Medikamente und Impfstoffe, die es gibt, zumindest helfen können, die Krankheit einzudämmen.
11: Eine WHO-Mitarbeiterin in der Demokratischen Republik Kongo beschrieb die Lage in einer Videoschalte als zutiefst besorgniserregend. Bislang wurden mehr als 500 Verdachtsfälle gemeldet. Mehr als 130 mutmaßlich infizierte Menschen sind gestorben. Für den Ausbruch ist eine seltene Variante des Ebola-Virus verantwortlich, für die es keinen spezifischen Impfstoff und auch keine Behandlungsmethoden gibt. Aus Genf, Katrin Hondl.
9: Die ehemalige Bundeskanzlerin Merkel ist mit dem Europäischen Verdienstorden für ihr Engagement für Frieden und Demokratie in Europa ausgezeichnet worden. Neben Merkel erhielten der frühere Gewerkschaftsführer und polnische Präsident Walesa sowie der ukrainische Präsident Selenskyj den Preis. Merkel rief in ihrer Rede vor dem Europaparlament in Straßburg unter anderem zu besserem Schutz der EU-Bürgerrechte auf. Zum Schutz der Demokratie müssten sich die Abgeordneten dafür einsetzen, an bestehenden EU-Gesetzen für Digitalkonzerne und künstlicher Intelligenz festzuhalten. Vielen Kommunen in Bayern fehlt es an allen Ecken und Enden an Geld. In Unterfranken können sich einige Gemeinden jetzt aber über Fördermittel der EU freuen. Aus dem Europäischen Landwirtschaftsfonds bekommen unter anderem Bad Kissingen, Elfershausen und Rannungen insgesamt fast 4 Millionen Euro. Damit werden die Dorferneuerung sowie Infrastrukturprojekte gefördert. Die Zeit, es ist 15.03 Uhr.
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12: Ines Maria Weiß und wann ihr heute Nachmittag wo noch mal nass werden könnt.
13: Die Sonne findet euch immer wieder, aber ja, die Wolkendichte ist streckenweise deutlich und wird von Westen her größer, vor allem in Franken und der Oberpfalz. Einzelne Schauergewitter sind hier unterwegs oder noch möglich, eventuell auch noch im Bayerwald oder in den Alpen. 16 bis 22 Grad heute, 16 bis 21 Grad morgen. Dazu gebietsweise Schauer, eventuell das ein oder andere Gewitter, immer wieder auch Sonne. Ab Donnerstag wird sonniger, bis zu 24 Grad. Ab Freitag startet der bayerische Pfingstsommer.
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12: Um 3:04. Gefahrenmeldung immer zuerst bei uns. Vorsicht bitte auf der A95 Garmisch-Partenkirchen Richtung München. Mehrere Holzbalken liegen zwischen der Raststätte Höhenrhein und Schäftlarn mitten auf der Fahrbahn. A3 Nürnberg Richtung Würzburg. Zwischen Erlangen-West und Höchstadt-Ost Bergungsarbeiten auf der rechten Spur. A3 Würzburg Richtung Frankfurt. Zwischen Wertheim-Lenkfurt und Marktheidenfeld sind nach einem Unfall zwei Spuren blockiert. A8 München Richtung Stuttgart. Zwischen Leipheim und Ulm-Nord braucht ihr 25 Minuten länger, meldet unser Stauzeitrechner. Auf 10 Kilometern geht es ja nämlich nur zäh voran. Und dann haben wir noch die A93 Regensburg Richtung Holledau. In der Einfahrt Regensburg-Nord gibt es Behinderungen nach einem LKW-Unfall. Das war's. Fahrt vorsichtig und kommt gut an.
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12: Servus, es ist Dienstag. Es ist kurz nach 3. Jetzt doppelter Espresso rein, dazu Justin Bieber, die Imagine Dragons und Taylor Swift. Und dann, ja, dann läuft's doch bis zum Feierabend. Eigentlich wie von selbst, oder? Schön, dass ihr mit dabei seid.

Boah, da scheppert's aber sauber rein. Justin Bieber featuring Nicki Minaj. Beauty and the Beat. Wieder neu für euch hier bei uns in Bayern 3. Schön, dass ihr mit dabei seid. Und sie ist ein absoluter Weltstar und Mama durch und durch. Rihanna, sie hat sich vor kurzem so ein Kritzelkratzelbild von ihren Kindern aufs Bein tätowieren lassen. Also da ist wirklich nichts zu erkennen, außer wilde Striche. Ist aber definitiv einzigartig und wird so kein anderer Mensch auf der Welt haben. Und jetzt hat sie den 4. Geburtstag von Sohnemann RZA zusammen mit Familie und Freunden in einem Schleimmuseum in New York gefeiert. Viele, viele Luftballons hingen rum. Es gab eine Riesentorte mit einer 4 drauf. Und tatsächlich hat sie sich auch mit den Kindern unter den Glibber-Schleimwasserfall gestellt. Wenn die Eltern wieder zu Kindern werden, ich fühl's und ich lieb's. Und hier ist sie jetzt. Rihanna, Unfaithful in Bayern 3.

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0: Sie hat uns aufgeklärt, uns die Poster fürs Jugendzimmer geliefert. Die Bravo wird 70.
1: Happy Birthday!
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15: Und hier ist Paul Schädelbeck.
16: Für Anträge bei Bayerns Behörden braucht es in Zukunft keine beglaubigten Kopien und keine Geburtsurkunde mehr. Das hat Staatskanzleichef Florian Herrmann von der CSU heute angekündigt. Das gilt für alle im Landesrecht verankerten Bestimmungen. Dafür werden dann nur noch einfache Kopien verlangt und anstelle der Geburtsurkunde genügt der Personalausweis. Das Ziel, weniger Bürokratie. Verankert wird die Regelung im 5. sogenannten Modernisierungsgesetz. Bis das gilt, werden aber noch Verbände angehört und schließlich muss der Landtag darüber abstimmen. In Schwaben verlieren rund 350 Beschäftigte des Batterieherstellers Warta ihre Jobs. Wie das Unternehmen heute mitgeteilt hat, werden im Herbst Teile der Produktion im Werk Nördlingen geschlossen. Warum? Dazu unser Korrespondent in Nördlingen, Tobias Hildebrandt.
17: In Nördlingen produziert Warta bisher vor allem Knopfzellen für kabellose Kopfhörer. Doch jetzt ist ein Großkunde abgesprungen, wie ein Unternehmenssprecher dem BR bestätigt. Für Nördlingen heißt das, das gerade erst vor 5 Jahren neu gebaute große Werk am Stadtrand wird ab Ende des Jahres leer stehen, wie der Warta-Sprecher dem BR sagte. Es sei von dem damaligen Warta-Vorstand viel zu groß dimensioniert gewesen. Bund und Freistaat hatten 2020 allein für den Standort Nördlingen 100 Millionen Euro Fördergelder zugesagt.
16: An einer Schule in Regensburg haben Unbekannte rund 100 Fenster beschädigt. Die Scheiben wurden entweder eingeworfen oder zerkratzt. Der Schaden liegt im 6-stelligen Bereich. Laut Polizei ist der Fall schon Mitte April passiert. Zuletzt wurden Fenster in einer Nacht Anfang Mai zerstört.
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0: Gerade ist es noch so und zack. Ist es schon wieder anders. So läuft es heute ab im Wetter. Ines Maria Weiß.
18: Gut, die Sonnentaktung fällt heute teilweise etwas schnell aus. Kaum Sonne an, kaum richtig angewärmt. Zack, nächster Wolkendruck drüber. Aber jeder erwischt heute mal die Sonne. Das gilt nicht für die einzelnen Schauer oder Gewitter. Einzelne sind möglich. In Franken, in der Oberpfalz, eventuell noch im Bayerwald und in den Alpen. 16 bis 22 Grad maximal. Morgen ähnliche Temperaturen. Wieder ein Alles-Dabei-Programm. Mal nass, mal grau, mal sonnig. Ab Donnerstag Beruhigung. Mehr Sonne, mehr Wärme. Pfingsten wird teils den Breisgau raushauen.
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0: Um kurz nach 3:30 A3 Nürnberg Richtung Würzburg. Zwischen Erlangen West und Höchstadt Ost Bergungsarbeiten auf der rechten Spur. Bitte Vorsicht hier. Auf der A3 Würzburg Richtung Frankfurt sind zwischen Wertheim-Lenkfurt und Markt Heidenfeld immer noch zwei Spuren nach dem Unfall blockiert. A9 Berlin Richtung Nürnberg. Zwischen Münchberg Süd und Dreieck Bayreuth-Kulmbach braucht ihr eine halbe Stunde länger. Immer wieder Stau und stockender Verkehr. A9 Nürnberg Richtung München. Zwischen Allersberg und Hilpoltstein Unfall auf der rechten Spur. A73 Nürnberg Richtung Feucht. Zwischen Nürnberg Hafen Ost und Nürnberg Münchner Straße ist ein Unfall mit mehreren Fahrzeugen passiert. Und auf der B289 Kulmbach Richtung Reau gibt es zwischen Kupferberg und Mansflur Behinderungen Grund sind Bergungsarbeiten. Ganz schön viel los, fahrt alle vorsichtig und dann kommt gut und sicher an.
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Magic Moment. Glockenbach und Crystal Durandy für euch hier bei uns in Bayern 3. Und es fühlt sich gleich an wie Schweben, die neue Nummer von Levent Geiger aus München. Ihn haben wir auch mit unserem BR Popradar entdeckt. Wir feiern Musik aus Bayern und jetzt feiern wir Levent at the Party in Bayern 3.

0: Roland Geiger aus München. At the Party.
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17: Um kurz nach 4 ist Sean Paul wieder für euch

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2: Um 16 Uhr mit Falk Schmelter. Trockenheit, Hitze, dazu Schädlinge. Der Zustand der Wälder in Deutschland ist nach wie vor besorgniserregend. Laut aktuellem Waldzustandsbericht geht es nur knapp jedem fünften Baum gut. Besonders von Schäden betroffen sind Fichten, Kiefern, Buchen und Eichen. Bundeslandwirtschaftsminister Reiner will die Wälder in Deutschland resistenter machen, etwa durch Aufforstung und Investitionen in Mischwälder mit widerstandsfähigeren Arten. Heute ist das Online-Portal für die neue E-Auto-Prämie an den Start gegangen und schon nach wenigen Minuten wurden tausende Anträge für Fördermittel gestellt. Welche Bedingungen erfüllt sein müssen, damit man die Prämie bekommt, erklärt Jan-Frederik Willems.
3: Die Prämie richtet sich vor allem an Menschen mit kleinem oder mittlerem Einkommen und an Familien. Bei mehr als 90.000 Euro zu versteuerndem Haushaltseinkommen im Jahr ist Schluss mit der Förderung. Ansonsten kann sie jeder beantragen, der in diesem Jahr sein E-Auto zugelassen hat, also auch rückwirkend bis 1. Januar. Am meisten Geld gibt es für reine Stromer, also echte E-Autos. Aber auch Plug-in-Hybride oder E-Autos mit Range-Extender werden gefördert. Bei denen ist nur wichtig, dass sie gewisse Abgaswerte und Batteriereichweiten einhalten. Am meisten Geld, 6.000 Euro Zuschuss für ein rein elektrisches Auto, gibt es für Haushalte mit zwei oder mehr Kindern und einem gemeinsamen zu versteuernden Einkommen von maximal 45.000 Euro im Jahr.
2: Israels Finanzminister Smotrich geht davon aus, dass es für ihn einen geheimen Haftbefehl des Internationalen Strafgerichtshofs gibt. Bislang haben die Ermittler in Den Haag offiziell nur Premier Netanyahu und Ex-Verteidigungsminister Gallant im Visier. Aber es könnte Ermittlungen gegen weitere Politiker geben, wegen möglicher Kriegsverbrechen im Gazastreifen und im besetzten Westjordanland. Smotrich reagiert auf diese Berichte mit einer Verschärfung der heftig kritisierten Annexionspolitik. Er ordnete an, ein Beduinendorf im Westjordanland räumen zu lassen. Missbrauchsdarstellungen, KI-Models, Skinny-Talk oder andere gefährliche Trends. Die vom Bund und Ländern finanzierte Plattform Jugendschutz.net hat im vergangenen Jahr über 15.000 Verstöße gegen Jugendschutzbestimmungen im Netz registriert. In den meisten Fällen ging es um Missbrauchsdarstellungen von Kindern und Jugendpornografie. Sicherheit, Schutz und klare Regeln müssten endlich mit der technologischen Entwicklung Schritt halten, so Familienministerin Prien. Der Autozulieferer ZF stellt auch in Zukunft Elektromotoren in Schweinfurt her. Das stand lange auf der Kippe, jetzt ist die Entscheidung zugunsten des unterfränkischen Werks gefallen.
4: Rund 3.800 ZF-Mitarbeiterinnen und Mitarbeiter bauen im Augenblick in Schweinfurt PKW-Elektromotoren. Und es sind schon viele freiwillig im Rahmen von unter anderem Abfindungsprogrammen gegangen. Im letzten Jahr wollte sich das Unternehmen komplett von der zu diesem Zeitpunkt defizitären E-Mobilitätssparte verabschieden und diesen Bereich verkaufen. ZF ist jetzt zu dem Schluss gekommen, Elektromotoren weiterhin selbst bauen zu wollen, weil der wichtigste Faktor, die internen Kosten verringert werden konnten.
2: Die Zeit, es ist 16.03 Uhr.
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5: Mit Ines Maria Weiß.
6: Die Wolkenzonen werden mehr, vor allem in Franken und der Oberpfalz. Sonst bockt sich die Sonne nach wie vor durch Wolkenlücken und einzelne Schauer sind unterwegs. Sollte da ein einzelnes Gewitter zünden, möglich ist es. 16 bis 22 Grad heute. Morgen ähnlich temperiert, aber insgesamt etwas mehr Aprilwettermentalität. Beim ziemlich schnellen Wechsel zwischen Sonne, Wolken und teils gewittrigen Schauern. Donnerstag wird sonniger und wärmer. Ab Freitag sonnt's uns in den Frühsommer.
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5: 3 nach 4. Wir haben die A3 Würzburg Richtung Frankfurt zwischen Wertheim-Lenkfurt und Marktheidenfeld. Zwei Spuren nach dem Unfall blockiert. Die A6 Heilbronn Richtung Nürnberg zwischen Crailsheim und Schnelldorf. 3 Kilometer Stau, 25 Minuten plus. Und Richtung Heilbronn auf der A6 zwischen Crailsheim und Schwäbisch Hall. 18 Kilometer Stau und zäh 40 Minuten. Die A9 Berlin Richtung Nürnberg zwischen Mönchberg Süd und Dreieck Bayreuth-Kulmbach. Immer wieder Stau und zäh eine halbe Stunde. A9 Nürnberg Richtung München in der Ausfahrt Hilpoltstein. Behinderungen nach einem Unfall. A73 Nürnberg Richtung Feuch zwischen Nürnberg Hafen Ost- und Nürnberg-Münchner Straße. 5 Kilometer Stau nach dem Unfall mit mehreren Fahrzeugen. Eine halbe Stunde dauert es da länger. Und die B289 Kulmbach-Rehau zwischen Kupferberg und Mansflur. In beiden Richtungen Sperre nach einem Unfall. Das war schon. Gute Fahrt euch.
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5: Hey, und ein Dienstag ist doch immer besser, wenn man weiß, dass am Freitag Ferien sind. Hey, Freitag sind Pfingstferien. Wupp, wupp. Ich weiß, ich sage jeden Tag das Gleiche, aber freuen wir uns drauf. Leona Lewis mit Run und vorher Sean Paul. Give it up to me in Bayern 3. 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

Die Frau, die wie eine Wurst heißt und wie ein Mousse au Chocolat singt. Leona Lewis mit Run um 12 Minuten nach 4 in Bayern 3. Was ist weiß und arschteuer? Eine Hochzeit in München auch, ja. Aber ich meine jetzt aktuell im Supermarkt. Spargel. Fast wie das

0: versuche ich ihn rauszuziehen.
1: Und dann hat's geklappt und dann konnten sie ihn essen. Spargelbauer Jochen Werner und seine Frau Marzena, die geht's vor allem darum, uns zu zeigen, wie viel Arbeit da auch dahinter steckt, ne? Bis so ein paar Stangen bei uns auf dem Teller sind.
2: Halbe Stunde, das ist Spaß, ne? Etwas Neues, Adrenalin. Aber wenn jemand kommt als Erdhelfer, 8 Stunden, Hitze oder Regen. Merkt man sofort.
1: Mhm. Am Sonntag könnt ihr es dort auch mal ausprobieren, bei der Spargelsafari in Steinsfeld in Haßberge in Unterfranken.

0: Mike Kelly, Rakim, Wonders.
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2: Fastboy aus Karstadt in Unterfranken.

0: Fastboy aus Franken. Alex von heute in Bayern 3. Beautiful, beautiful life. 20 Minuten nach 4 gleich. Schön, dass ihr bei uns seid. Und das hier finde ich ein bisschen creepy. Jeder Fünfte kann sich eine romantische oder sogar
1: Dirty Talk
0: erotische Beziehung vorstellen mit einer KI. Es geht sogar noch krasser. Bei denen unter 30 fast die Hälfte. So nach dem Motto, besser als Single. Aber klar, KI-Beziehungen sind sicher auch einfacher als normale. Ja, nie Streit, räumst du oder ich die Küche auf. Keine Eifersucht, nur manchmal vielleicht Server nicht erreichbar. Und so eine Trennung geht auch einfach. Viel einfacher, ne? Es liegt nicht an dir. Es war nur ein Update.
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10: Gleich 16:30, hier ist Paul Schädelbeck.
11: Die Staatsregierung will ein Zentrum für die Satelliten- und Weltraumabwehr der Bundeswehr nach Bayern holen. Ministerpräsident Markus Söder hat nach einer Kabinettssitzung gesagt, man sei bereit, sich finanziell daran zu beteiligen. Außerdem will Söder die Kasernen ausbauen. Sein Ziel: von den Soldaten, um die die Bundeswehr in den kommenden Jahren wachsen soll, sollen 20% in Bayern rekrutiert werden. Die Kassen vieler Städte und Gemeinden in Bayern sind klamm. In Unterfranken können sich einige Kommunen jetzt aber über EU-Fördermittel freuen. Aus dem Europäischen Landwirtschaftsfonds bekommen unter anderem Bad Kissingen, Elfershausen und Rannungen insgesamt fast 4 Millionen Euro. Die sollen zum Beispiel in die Erneuerung von Ortszentren und Infrastrukturprojekte fließen. Jetzt im Mai läuft die Hüttensaison in den Alpen an. Wer in den Pfingstferien einen Wanderurlaub plant, sollte sich aber gut vorbereiten. Denn die Eisheiligen waren tatsächlich frostig, sagt unsere Korrespondentin im Allgäu, Katharina Reichert.
12: Für die Hüttenbetreiber, die schon in den Bergsommer oder das Bergfrühjahr gestartet sind, hieß das noch einmal Schneeschaufeln. Auf der Ostlerhütte bei Pfronten im Ostallgäu zum Beispiel. Und der Schnee liegt noch immer in den höheren Lagen. Wer also eine Bergtour plant, sollte sich deshalb genau über die aktuellen Verhältnisse informieren, rät der Deutsche Alpenverein. Auch die ersten Alpenvereinshütten starten in die neue Saison. Am Wochenende geht's zum Beispiel auf der Rappenseehütte und der Landsberger Hütte los.
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10: Bitteschön, Ines Maria Weiß.
13: Der Sonne-Wolken-Mix reichert sich regional mit Meerwolken an. Das merkt ihr aktuell vor allem in Franken und der Oberpfalz. Einzelne Schauer oder das ein oder andere Gewitter sind heute noch möglich. Die meisten kommen aber trocken rein in den Abend bei aktuell 15 bis 21 Grad. Morgen ein Ticken unbeständiger. Mehr Schauerpakete, eventuell Gewitter dazu, aber immer wieder auch zwischen Rhein Sonne. 16 bis 21 Grad morgen. Ab Donnerstag wird trockener, sonniger, langsam wärmer. Bis zu 28 Grad schon am Freitag und die 30 Grad, die sehen immer am Pfingstwochenende.
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10: Mit der A3 Nürnberg Richtung Würzburg zwischen Erlangen-West und Höchstadt-Nord. 5 Kilometer Stau, da steht ein kaputter LKW in der Baustelle. 25 Minuten dauert es länger. Die A6 Nürnberg Richtung Heilbronn zwischen Crailsheim und Schwäbisch Hall. 18 Kilometer Stau und zäh. 35 Minuten. A9 München, wenn es Richtung Nürnberg geht, zwischen Manching und Ingolstadt-Nord. Stau eine Viertelstunde. A9 Berlin Richtung Nürnberg zwischen Münchberg-Süd und Dreieck-Bayreuth-Kulmbach. Stau eine Viertelstunde. A73 Nürnberg Richtung Feucht. Zwischen Nürnberg-Hafen und Nürnberg-Münchner Straße. 4 Kilometer Stau nach dem Unfall mit mehreren Fahrzeugen, 20 plus. Und eine Viertelstunde ist es auf der A99, Westumfahrung München Richtung Lindau zwischen Neuherberg und Dreieck-Allach. 8 Kilometer zäh. Gute Fahrt!
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0: Nelly Furtado, All Good Things in Bayern 3 um 16.41 Uhr. Und alle Jahre wieder öffnen sich diese Woche wieder die Tore der Teddy-Klinik in Würzburg in Unterfranken. Ab heute bis Donnerstag. Ist wirklich eine tolle Idee, die wir euch gerne wieder ans Herz legen wollen für Kinder, die nicht so gern zum Arzt gehen oder Angst davor haben. Und da können Jungs und Mädels ihre Kuscheltiere zum Arzt bringen. Und dann schauen da ehrenamtlich Studierende der Uni Würzburg drauf, was dem Teddy fehlt oder dem Tiger, Streifen verrutscht oder dem Elefant, Rüssel verstopft oder eben wie bei Lena und Philipp.
1: Wen hast du denn mitgebracht?
2: Den Tiger.
1: Den Tiger hier. Wie heißt der denn?
2: Tiger.
1: Auch Tiger. Okay, und was ist dem passiert?
2: Ein Wolf hat ihn gebissen.
1: Der Wolf hat ihn gebissen?
2: Am Bein.
1: Am Bein. Wollen wir uns das mal angucken und ein bisschen verarzten?
2: Ja.
1: Ja?
0: Am Bein hat ihn der Wolf gebissen. Und so sehen die Kinder dann eben spielerisch, dass so ein kleines Aua gar nicht so dramatisch sein muss und verlieren vielleicht sogar ganz die Angst vor Arztbesuchen. Geht ab heute immer von 13 bis 16.30 Uhr. Auch einfach ohne Anmeldung vorbeikommen in der Teddy-Klinik in Würzburg.
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11: Ihr hört den Feierabend am Dienstag, den 19.05. gleich mit einer neuen Nummer von Tempest City. Self-Aware. Außerdem haben wir Kings of Leon, Sarah Larsson und viele mehr. Wir haben alles von heute und jetzt alles, was wichtig ist in Bayern und der Welt.
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13: Um 17 Uhr mit Veit Schmelter. Zuletzt hat es ziemlich geknirscht zwischen Union und SPD. Bundeskanzler Merz geht jetzt aber auf den Koalitionspartner zu. Zum ersten Mal ist er Gast in einer Sitzung der SPD-Fraktion.
14: Wir brauchen jetzt Ruhe, Vertrauen und auch Mut in der Regierung, sagte Merz vor seinem ersten Auftritt in der SPD-Fraktion seit seiner Wahl zum Bundeskanzler vor rund einem Jahr. Die Stimmung sei gerade nicht gut. Er sei sich aber sicher, dass wir da rauskommen, betonte der Kanzler. Deutschland brauche Strukturreformen. Die Koalition wolle die Reformen weiter voranbringen. SPD-Fraktionschef Mirsch unterstrich, vor der Koalition liegen wichtige Wochen. Man wolle große Themen vor der Sommerpause klären. Dagmar Pepping, Berlin.
13: Nur jeder fünfte Baum in Deutschlands Wäldern gilt als gesund. Das geht aus dem heute von Bundeslandwirtschaftsminister Reiner vorgestellten Waldzustandsbericht hervor. Vor allem der Klimawandel macht Bäumen zu schaffen. Welche Arten besonders leiden und wie die Bundesregierung den Wald schützen will, erklärt Isabel Karras.
15: Bei den Kiefern sind nur noch 13% der Bäume gesund, bei den Eichen 16. Etwas besser läuft's inzwischen wieder bei Fichten und Buchen. Das sind nämlich die vier, die wir in Deutschland am häufigsten haben. Deshalb zeigen die auch ziemlich gut, wie es dem Wald insgesamt geht. Die Bundesregierung setzt vor allem auf den sogenannten Waldumbau. Also es soll zum Beispiel mehr Mischwälder geben. Die kommen besser mit Hitze und Trockenheit klar. Allein dafür stehen in diesem Jahr bis zu 100 Millionen Euro bereit. Außerdem will Landwirtschaftsminister Reiner vor allem junge Menschen wieder stärker für den Wald begeistern, zum Beispiel mit Schulprojekten oder gemeinsamen Aufforstungsaktionen.
13: Das Europäische Parlament stoppt bis auf weiteres Betrugsermittlungen gegen die CSU-Vizevorsitzende und Europaabgeordnete Angelika Niebler. In einer geheimen Abstimmung votierte eine Mehrheit dafür, einen Antrag der Europäischen Staatsanwaltschaft auf Aufhebung der Immunität Nieblers abzulehnen. Niebler soll unter anderem, so der Vorwurf, Reisekosten nicht vorschriftsmäßig abgerechnet und zeitweise Nebentätigkeiten ausgeübt haben. Sie wies die Vorwürfe zurück. Nach dem plötzlichen Hauseinsturz in Görlitz in Sachsen gestern werden noch immer 3 Menschen vermisst. Feuerwehr und technisches Hilfswerk haben heute die Trümmer per Hand sowie mit Wärmebildkameras durchsucht. Bei den 3 noch Vermissten handelt es sich laut Polizei um 2 Frauen im Alter von 25 und 26 Jahren sowie einen 48-Jährigen. Grund für den Einsturz gestern war wohl eine Gasexplosion. Bienenseuche im Landkreis Straubing-Bogen. In Geiselhöring ist die amerikanische Faulbrut nachgewiesen worden, teilte das Landratsamt mit. Wegen des Ausbruchs haben die Behörden einen Sperrbezirk eingerichtet. In einem Radius von 2 Kilometern müssen Bienen unverzüglich auf die Krankheit untersucht werden. Bienenbesitzer müssen dem Veterinäramt die Anzahl und die Standorte ihrer Völker melden. Die Milbe greift Bienenlarven an, dadurch können ganze Völker sterben. Die Zeit, es ist 17.03 Uhr.
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8: Vorne mit Ines Maria Weiß.
9: Bis auf einzelne Schauer sollte dieser Abend trocken sein und immer wieder auch mal die Sonne rauslassen. Über Nacht regnet es gebietsweise. Das mögen die Pflanzen und auch die Tiefstwerte werden sie mögen, weil frostfrei 6 bis 11 Grad. Morgen mehr April, Mai. Ein ewiger Wechsel zwischen Wolken, Sonne, Schauern und einzelnen Gewittern und mit 16 bis 21 Grad in etwa so wie heute. Wärmer und sonniger wird's ab Donnerstag, dann bei bis zu 24 Grad. Ab Freitag landen wir im Sonnigsommer.
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8: 4 nach 5 gleich. Wir haben die A6 Nürnberg Richtung Heilbronn zwischen Crailsheim und Ilshofen-Wolpertshausen. 9 Kilometer Stau und zäh, 25 Minuten. Dann die A9 München Richtung Nürnberg zwischen Manching und Ingolstadt Nord, Stau eine Viertelstunde. Die A9 München Richtung Nürnberg zwischen Manching und Ingolstadt Süd nach dem Unfall eine Sperre. Es staut sich ab Langenbruck. A9 Berlin, wenn es Richtung Nürnberg geht, für euch zwischen Münchberg Süd und Dreieck Bayreuth-Kulmbach, Stau eine Viertelstunde. A73 Nürnberg Richtung Forch zwischen Nürnberg Hafen und Nürnberg-Münchner Straße, 4 Kilometer Stau nach dem Unfall mit mehreren Fahrzeugen, 20 Minuten plus. Und eine Viertelstunde ist es auf der A99 Westumfahrung München Richtung Lindau zwischen Neuherberg und Dreieck-Allach, 8 Kilometer stockend. Das war's schon, gute Fahrt.
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8: Servus, und ich muss mal dafür sorgen, dass die Webcam hier auf bayern3.de ausgemacht wird. Alle im Team haben irgendwie nur ihre B-Ware an. Ne? So diese unbeliebten Klamotten, weil die guten schon frisch gewaschen im Koffer liegen für die Pfingstferien. Du sag mal, ist das neu? Nö, das ist ewig alt. Oh, Gott sei Dank. Jetzt Kings of Leon, Sex und Fire und Sarah Larsen mit Lush Life. Ihr hört den Bayern 3 Feierabend am Dienstag. Alle

0: So lässt sich's im Feierabend wirklich feiern mit Kings of Leon und Sex on Fire. 11:05 und vielleicht war der bisher auch eher so im Team, so boah, E-Auto, hab ich einen Goldesel daheim? Forget it. Aber vielleicht ist dieses Jahr euer Jahr. Denn Nummer eins, es kommen gerade ganz viele Autos auf den Markt, die deutlich günstiger sind als die bisherigen E-Autos. Das günstigste unter 17.000 Euro. Und dann gibt es ja ab heute noch die Chance, eine Förderung zu bekommen. Vielleicht habt ihr das bei uns in den Nachrichten auch gehört. Ich ärgere mich so. Wir haben vor einem halben Jahr einen Hybrid gekauft, konnten leider nicht warten, weil das andere Totalschaden war. Nach einem Unfall auf der Autobahn, andere Geschichte. Aber das wäre natürlich schon rentabel jetzt. Große Frage, wer bekommt denn wie viel? Jan-Frederik Willems aus unserem ARD-Hauptstadtstudio in Berlin.
1: Die Prämie richtet sich vor allem an Menschen mit kleinem oder mittlerem Einkommen und an Familien. Wer also eh schon viel auf der hohen Kante hat, geht bei diesem Förderprogramm leer aus. Bei mehr als 90.000 Euro zu versteuerndem Haushaltseinkommen im Jahr ist Schluss mit der Förderung. Ganz grob gilt die Faustregel, je weniger Einkommen und je mehr Kinder man hat, desto mehr Förderung gibt es auch. Ansonsten kann sie jeder beantragen, der in diesem Jahr sein E-Auto zugelassen hat, also auch rückwirkend bis 1. Januar.
0: Na cool, zwischen 1.000 bis 6.000 Euro an Prämie sind möglich und können sich gerade für Familien dieses Jahr vielleicht lohnen. Checkt mal aus, ob das was für euch wäre auf bayern3.de. Und jetzt Loi mit Gold.

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1: Temper City. Self-aware.

Ihr hört bei NZ Radio Nummer 1. Ganz neu, Tampa City aus Israel kommen die. Self-Aware um 18 Minuten nach 5 in Bayern 3. Und ich bin mir 1000% sicher, dass die Antwort auf meine nächste Frage nein ist. Achtung, würdet ihr Abwasser trinken und dafür euch noch bezahlen? Nein, oder? In Schweinfurt in Mittelfranken sagen zumindest ein paar jetzt, doch, ja, mache ich. Denn dort gibt's jetzt

0: Wasserbier. Nix hier mit frischem Quellwasser gebraut, sondern aus dreckigem Abwasser. Ist ein Projekt von der Uni, wird natürlich krass aufbereitet, gereinigt, aber vom Prinzip trotzdem bleibt pinkeln trinken, pinkeln trinken. Und das soll schmecken.
1: Wie riecht es so? Ist das euer Geruchstest?
2: Riecht nach Bier, ja.
3: Schmeckt ganz normal Pellets, also ich merke keinen Unterschied.
4: Schmeckt eigentlich wie Bier, voll.
2: Ja, es hört sich halt schon immer ein bisschen komisch an, wenn es heißt, ja, es ist Abwasser oder irgendwelches Urin aufbereitet, aber schmeckt wie ganz normales Bier und wenn man dadurch irgendwas sparen kann, dann bin ich damit voll fein.
0: Also reine Kopfsache, Bier aus Abwasser. Klingt komisch, schmeckt normal und spart natürlich auch jede Menge Wasser. Wenn ihr noch einen Namensvorschlag braucht, ich wäre für Röhrenbräu oder Franziskanaler oder Apfelsina.
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1: Also, wie schalten wir die Engländer aus? Wir brauchen ein frisch verliebtes Pärchen, das gerne in Kansas Urlaub machen will während der WM. Die Drinks würden auf uns gehen.
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1: 17.30 Uhr auf die Sekunde, hier ist Paul Schädelbeck.
10: Ob auf Konzerten, im Fußballstadion oder Volksfesten. Während Männer ihr Geschäft in der Regel zügig verrichten können, müssen Frauen vor dem Klo Schlange stehen. Das soll in Zukunft besser werden. Der Bauausschuss hat heute dafür gestimmt, die entsprechende Verordnung zu ändern. Bei Neubauten oder Veranstaltungen soll die Zahl der Toiletten für Männer und Frauen in Zukunft angeglichen werden. Die Mehrheit im Ausschuss bedeutet, dass sich als nächstes die Staatsregierung um das Thema kümmern muss. Aufatmen bei tausenden Beschäftigten beim Autozulieferer ZF in Schweinfurt. Das Unternehmen hat entschieden, dass dort auch in Zukunft Elektromotoren gefertigt werden. Das stand lange auf der Kippe.
11: Rund 3.800 ZF-Mitarbeiterinnen und Mitarbeiter bauen im Augenblick in Schweinfurt PKW-Elektromotoren. Und es sind schon viele freiwillig im Rahmen von unter anderem Abfindungsprogrammen gegangen. Im letzten Jahr wollte sich das Unternehmen komplett von der zu diesem Zeitpunkt defizitären E-Mobilitätssparte verabschieden und diesen Bereich verkaufen. ZF ist jetzt zu dem Schluss gekommen, Elektromotoren weiterhin selbst bauen zu wollen, weil, der wichtigste Faktor, die internen Kosten verringert werden konnten. Norbert Steiche, Bayern 3 in Schweinfurt.
10: Weil er die Taxifahrt vom Frühlingsfest offenbar nicht bezahlen wollte, hat sich ein 25-Jähriger in Coburg als Kripo-Beamter ausgegeben. Als Versicherung hat er den Taxifahrer seinen Ausweis fotografieren lassen. Genau das hat ihn jetzt Wochen später eingeholt. Der Taxifahrer hatte sein Geld immer noch nicht und sich deshalb mit dem Ausweisfoto bei der Polizei gemeldet. Die ermittelt jetzt wegen Amtsanmaßung und Betrug.
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1: Das kommt von Ines Maria Weiß.
12: Einzelne Schauer lässt dieser Abend raus. Meistens bleibt's trocken. Meistens wechseln sich Sonne und Wolken recht passabel ab. Über Nacht gebietsweise Mairegen bei 6 bis 11 Grad. Morgen nochmal unbeständiger Schauer, örtliche Gewitter, Wolken, Sonne. Diese Wechselei ist morgen Bayern weitermachen bei 16 bis 21 Grad. Kaum noch Schauer am bis zu 24 Grad. Freundlich Donnerstag. Ab Freitag trocken, sonnig, Sommer. Pfingsten schnallt sogar die 30 Grad raus.
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1: 17.32 Uhr. Wir haben die A3 Nürnberg Richtung Passau zwischen Oberölsbach und Neumarkt in der Oberpfalz. Unfall mit mehreren Fahrzeugen. Die A6 Nürnberg Richtung Heilbronn zwischen Crailsheim und Itzhofen-Wolpertshausen. Zähne Viertelstunde. Die A9 München, wenn es Richtung Nürnberg geht, zwischen Manching und Ingolstadt Süd nach dem Unfall eine Sperre. Da ist ein Rettungshubschrauber im Einsatz. Es staut sich ab Langenbruck. Die A73 Nürnberg Richtung Feuch zwischen Nürnberg-Hafen und Nürnberg-Münchner Straße. 4 Kilometer Stau nach dem Unfall mit mehreren Fahrzeugen. 20 Minuten. Eine Viertelstunde ist es auf der A99 Westumfahrung München Richtung Lindau zwischen Neuherberg und Dreieck-Allach, 9 Kilometer stockend. Und die B472 Irschenberg Richtung Peiting zwischen Waakirchen und Bad Tölz, 3 Kilometer Stau, 25 Minuten hier. Gute Fahrt.
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0: Hammer! Am Freitag wird es endlich sommerlicher in Bayern Dreiland. Ihr habt es vorher im Wetter gehört. Und dann wird er wieder angeheizt. Der Grill. Bei ganz vielen kommt mittlerweile ja die Ersatzwurst drauf. Heute Mittag habe ich erst wieder Hack aus Erbsenprotein gegessen, weil meine Frau Vegetarierin ist. Aber immer mal wieder Bock auf den Geschmack hat. Auch wenn es nie ganz hinkommt. Vielleicht sind wir uns da einig. Aber es gibt gute Alternativen auch. Wenn man sich immer fragt, ist das jetzt wirklich gesünder als so ein Fleisch? Was man da nicht alles reinbarzen muss, das dann so schmeckt, wie es schmeckt. Silke Noll ist Ernährungsexpertin der Verbraucherzentrale Bayern. Silke, Soja ist ja voller Eiweiß und daraus machen wir Tofu oder Seitan. Das ist wahrscheinlich ganz gut, da ist nicht viel zugemischt. Aber was ist denn mit dem gerade erwähnten Erbsenprotein?
1: Das ist derzeit sehr beliebt, ist allergenärmer als Soja, ist also insofern eine sinnvolle Alternative. Das braucht allerdings ein bisschen mehr Verarbeitung und auch Würzung, weil es sonst irgendwie ja sehr, sehr nach Erbse schmeckt und das möchte man ja vielleicht nicht. Mhm. Ja, und dann haben wir das Sonnenblumen oder Lupinen oder auch Ackerbohnenprotein. Das sind jetzt so ganz neue Alternativen, die gelten als sehr interessant. Das lässt sich nämlich alles regional anbauen.
0: Na super. Und generell kennen wir den Spruch, lange Zutatenliste und viele E-Stoffe, nicht besonders empfehlenswert vielleicht.

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7: So, gleich geht's weiter mit Idols von heute. Wir haben für euch Michael Schulte mit seiner neuen und Lovesick. Außerdem Nico Santos, Joe und viele mehr. Und jetzt erstmal alles, was wichtig ist.
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8: Um 18 Uhr mit Susan Falkenstein. Nach den Streitereien der letzten Wochen innerhalb der Regierungskoalition in Berlin geht Bundeskanzler Merz auf die SPD zu. Und zwar wortwörtlich. Zum ersten Mal seit seiner Wahl zum Bundeskanzler hat er an einer Fraktionssitzung der SPD teilgenommen. Die Stimmung sei gerade nicht gut, räumte er vor dem Treffen ein, aber da werde man rauskommen. Vor den anstehenden großen Reformen brauche die Regierung jetzt Ruhe, Vertrauen und auch Mut, sagte Merz.
9: Ich möchte uns alle bitten, das gilt für die Unionsfraktion genauso wie für die SPD-Bundestagsfraktion, uns nicht gegenseitig öffentlich rote Linien aufzuzeigen. Und ich möchte das Wort da drüben nicht hören. Das ist mit der Union nicht zu machen. Ich möchte es auch hier nicht hören. Das ist mit der SPD nicht zu machen.
8: Bundeskanzler Merz war das vorhin in Berlin. Krisensitzung in Genf wegen des Ebola-Ausbruchs in Afrika. Der Notfallausschuss der Weltgesundheitsorganisation hat sich damit beschäftigt. Die Fachleute hoffen, dass die vorhandenen Medikamente und Impfstoffe helfen, die Krankheit einzudämmen. Gegen den Virusstamm, der gerade in Afrika grassiert, gibt es keinen speziellen Impfstoff. Ein mit Ebola infizierter US-Amerikaner soll an der Berliner Charité aufgenommen und isoliert werden. Die US-Behörden hatten darum gebeten, weil Berlin von Uganda aus schneller zu erreichen ist als die USA. Heute ist das Online-Portal für die neue E-Auto-Prämie in Deutschland an den Start gegangen. Schon nach wenigen Minuten wurden tausende Anträge für Fördermittel gestellt. Welche Bedingungen erfüllt sein müssen, damit man die Prämie bekommt, erklärt Jan-Frederik Willems in Berlin.
10: Die Prämie richtet sich vor allem an Menschen mit kleinem oder mittlerem Einkommen und an Familien. Bei mehr als 90.000 Euro zu versteuerndem Haushaltseinkommen im Jahr ist Schluss mit der Förderung. Ansonsten kann sie jeder beantragen, der in diesem Jahr sein E-Auto zugelassen hat, also auch rückwirkend bis 1. Januar. Am meisten Geld gibt es für reine Stromer, also echte E-Autos. Aber auch Plug-in-Hybride oder E-Autos mit Range-Extender werden gefördert. Bei denen ist nur wichtig, dass sie gewisse Abgaswerte und Batteriereichweiten einhalten. Am meisten Geld, 6.000 Euro Zuschuss für ein rein elektrisches Auto, gibt es für Haushalte mit zwei oder mehr Kindern und einem gemeinsamen zu versteuernden Einkommen von maximal 45.000 Euro im Jahr.
8: Der Batteriehersteller Varta stellt die Produktion von Knopfzellen in Nördlingen zum Jahresende ein. Das hat ein Sprecher des Unternehmens dem BR bestätigt. 350 Jobs fallen demnach weg. Der Grund für die Schließung ist laut dem Sprecher, dass ein großer Kunde künftig nicht mehr bei Varta einkauft. Medien berichten, dass es Apple sei. Bayern will gegen lange Warteschlangen vor Damentoiletten vorgehen. Der Bauausschuss im Landtag hat zugestimmt, die entscheidende Verordnung zu ändern, und zwar so, dass es bei Veranstaltungen gleich viele Toiletten für Männer und für Frauen geben muss. Bis jetzt sehen die Regeln wesentlich mehr für Männer vor. Für bestehende Hallen oder Lokale soll die Regelung aber nicht zwingend gelten. Es muss also niemand umbauen. Die Landtagsgrünen hatten unter dem Motto »Frauen müssen auch mal auf das Problem aufmerksam gemacht«. Die Zeit, es ist 18.03 Uhr.
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7: Mit Ines Maria Weiß.
11: Die Schauereventualität für heute Abend ist sehr, sehr klein, bis auf Teile Frankens. Hier rudeln sich nämlich jetzt mehr Wolken zusammen. Habt ihr einen freundlichen Sonne-Wolken-Mix drüber? In den kommenden Stunden zieht es dann von Westen her langsam zu. Kommt Regen mit über Nacht bei 6 bis 11 Grad. Also alle frostempfindlichen Pflanzen bleiben safe. Morgen April-Charakter. Sonne, Wolken, Schauer, einzelne Gewitter, 16 bis 21 Grad. Ab Donnerstag wird sonniger und wärmer. Und dann kommen wir am Freitag schon im Frühsommer raus. Und dann Pfingsten gefühlt in bis zu 30 Grad hoch. Hochsommer.
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7: Jetzt 4 nach 6. Wir haben die A3 Nürnberg Richtung Passau zwischen Altdorf-Burgthann und Neumarkt-Oberpfalz. 6 Kilometer Stau nach dem Unfall. Mit mehreren Fahrzeugen eine halbe Stunde macht es. Die A9 München Richtung Nürnberg ist zwischen Manching und Ingolstadt Süd nach dem Unfall gesperrt. Da ist ein Rettungshubschrauber im Einsatz, staut sich ab Langenbruck. A99 Westumfahrung München Richtung Lindau zwischen Neuherberg und Dreieck-Allach. 6 Kilometer zählen eine Viertelstunde. Und die B472 Irschenberg Richtung Peiting zwischen Waakirchen und Bad Tölz Ost, 2 Kilometer Stau auf 20 Minuten. Gute Fahrt euch!
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7: Ein bisschen spürt man sie schon noch, gell, die Nachwirkungen von den Santi Gelati, sagt man in Italien zu den Eisheiligen, glaube ich. Aber hey, am Freitag soll es richtig warm werden, haben wir gerade gehört. Jetzt TLC und Joe mit End of Beginning in Bayern 3. 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

noch geil, oder? TLC und No Scrubs. 10 Minuten nach 6 an diesem Dienstag, Feierabend. Nur ein kurzes Update aus der Welt der Kuriositäten. Gestern habe ich euch ja von der neuen Meisterschaft erzählt im Baum umarmen. Gibt's wirklich in Niedersachsen. Heute ein kurioser Weltrekord, den es genauso wenig braucht wie die Meisterschaft im Bäume umarmen. Der Weltrekord im Zahnstocher zerbrechen. Vor allem auch kurios, erst umarmen wir das Holz, dann brechen wir es. Ging darum, wie viel Zahnstocher zerbrichst du in einer Minute? Lagen sie auf einem langen Tisch, Zahnstocher nach Zahnstocher, mit so ein paar Zentimeter Abstand. Und dann einer nach dem anderen, so knack, knack, knack, knack, knack. 84 hat er geschafft. Neuer Weltrekord. Das Lustigste daran, der Typ heißt David Rush. Also David Eile.

Die neue vom Schulde-Michi, Love Sick. Ihr hört Bayern Hit Radio Nummer 1, Bayern 3 um 16 nach 6. Und heute beim Heimfahren wieder Augen auf beim Tanken. Klar, wir wissen alle, abends ist es billiger. Aber noch ein kleiner Tipp unter uns. Nehmt vielleicht eine andere als sonst, wenn ihr sonst immer die eine nehmt. Denn es wurden jetzt Daten analysiert, welche Tankstellen am meisten gegen diese 12-Uhr-Regelung verstoßen haben. Die mit Abstand meisten Verstöße gehen aufs Konto von Tankstationen der Marke Esso. Also wählt selber, aber es ist ja vielleicht ganz gut zu wissen. Jetzt Eminem in Bayern 3 mit Mockingbird. 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
9: Um gleich 6:30 mit Paul Schädelbeck.
10: Wer auf privaten Supermarktparkplätzen die Parkscheibe vergisst oder zu lange steht, bekommt schnell mal eine Strafzahlung aufgedrückt. Heute hat der Landtag über strengere Regeln bei privaten Parkplatzkontrollen diskutiert. Unter anderem darüber, ob und wie Verbraucherzentralen schärfer gegen problematische Anbieter vorgehen könnten.
11: Auslöser war eine Petition zu einem Fall in Aschheim bei München. Dort sollen nach neuen Parkplatzschildern plötzlich massenhaft Rechnungen an Autofahrer verschickt worden sein. Das Justizministerium sieht zwar grundsätzlich keine Lücke im geltenden Zivilrecht, Forderungen könnten aber unwirksam sein, etwa dann, wenn Schilder schlecht sichtbar oder missverständlich seien. Außerdem möchte man diesbezüglich mit den Verbraucherzentralen Lösungen finden, die dank des Unterlassungsklagegesetzes eine sehr gute Möglichkeit hätten, gegen solche Verstöße vorzugehen. Aus München, Maike Vöckersberger.
10: Urteil im Prozess um einen angeblich angebotenen Auftragsmord in Landshut. Laut Anklage hat ein Gefangener im Landshuter Gefängnis einem Mithäftling angeboten, dessen geschiedene Ehefrau für 2000 Euro umbringen zu lassen. Der Hauptbelastungszeuge hat die Vorwürfe zwar heute bekräftigt, sich bei seiner Aussage aber in Widersprüche verwickelt. Die Kammer sprach den Angeklagten schließlich frei. Nach dem Ausbruch der Newcastle-Krankheit in einem Hähnchenmastbetrieb im Landkreis Mühldorf am Inn gibt es einen weiteren Fall in Oberbayern. In einem Betrieb in Obererding wurden deshalb insgesamt 500 Vögel getötet, so das Erdinger Landratsamt. Die Newcastle-Krankheit ist für Vögel hoch ansteckend und verläuft oft tödlich. Für Menschen gilt sie als ungefährlich.
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9: Das hat Ines Maria Weiß.
12: Ich würde den Abend jetzt so ziemlich als trockenen Kandidat durchwinken. In Teilen Frankens seid ihr Wolken gedeckelt. Sonst schubst sich die Abendsonne immer wieder durch. Über Nacht überzieht uns ein Regenband, lässt überall mal etwas Regen runter bei 6 bis 11 Grad. Morgen ziehen einige kleinräumige Schauerpüppels bayernweit durch. Kann auch mal ein Gewitter dabei sein. Hat was von April. Regen an, Regen aus, Sonne an, Sonne aus. Und wieder von vorn bei 16 bis 21 Grad morgen. Donnerstag nur noch einzelne eventuelle Schauer, freundlicher, warmer. Ab Freitag gehen Sonne- und Sommertemperaturen an den Start.
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9: Mit der A3 Nürnberg Richtung Passau zwischen Althoff-Burgthann und Neumarkt-Oberpfalz. Stau nach dem Unfall mit mehreren Fahrzeugen, 20 Minuten plus. Die A9 München, wenn es Richtung Nürnberg geht, zwischen Langenbruck und Ingolstadt Süd. 5 Kilometer Stau nach dem Unfall, 2 Spuren gesperrt. Da ist ein Rettungshubschrauber im Einsatz, wird leider auch mehr, dauert jetzt eine Stunde, sagt der Stauzeitrechner. Dann die B17 Augsburg Richtung Landsberg zwischen Kriegshaber Süd und Inningen. Stau 50 plus. Und die B20 Berchtesgaden Richtung Burghausen zwischen Bad Reichenhall und Piedingstau. Das macht eine Dreiviertelstunde. Gute Fahrt euch!
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1: Der Song funktioniert auch sicher super in so einer bayerischen Fußgängerzone.
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1: Natürlich nur von jemandem, der gut singen kann. Und da gibt's wohl in Fürth Probleme. Ohne da jemanden zu nahe zu treten. Aber offenbar gefällt dem einen oder anderen nicht so sehr, wer sich da so in die Einkaufsmeile stellt. Und deshalb soll es mehr Abwechslung geben. Wer fordert es? Der Fürther Grünen-Stadtrat Felix Geismann.
2: Ja, die Extremfälle sind zum Beispiel der Clown, der so tut, als könnte er Akkordeon spielen. Der greift einen Akkord, ruft dann ein paar Mal, geht dann ein paar Schritte weiter, wiederholt das Ganze. Hat mit Musik nichts zu tun. Wir haben hier einen Herrn, der spielt eine Tonleiter über eine halbe Stunde mit Zigarette in der Hand. Also auch das hat mit Straßenmusik nichts zu tun.
1: Kann nerven, kann man schon verstehen. Und deshalb fordert Geismann eine Qualitätskontrolle. Gibt's in München zum Beispiel auch. Also quasi jetzt FSDS, Fürth sucht den Superstar. Denn bislang braucht's einfach nur eine Anmeldung. Und es kann sich jeder anmelden, wie wir gehört haben, ungeprüft, ob die Performance überhaupt gut ist oder nicht. Liebe Fürther, ihr könnt die doch auch einfach zu uns schicken. Und wir hören uns das an. Schau, wir haben jetzt hier eine Bewerbung bekommen vom Jeremy. Jeremy, spielst du mal John Legend, All of Me? Ach super. Ah, du darfst den Fürth spielen. Jetzt noch Bayern 3.

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2: So, das war der Feierabend mit Sebastian Winkler, gleich Lea Geishauser ab 7 und die AD hier mit dabei. Die neue von Miley Carey, Lie to Me. Jetzt erstmal alles, was Bayern interessiert.
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4: Um 19 Uhr mit Susan Falkenstein. Kinder und Jugendliche sind im Netz immer noch nicht ausreichend geschützt. Das sagen Experten der Plattform jugendschutz.net. Sie wird von Bund und Ländern finanziert und sie hat vergangenes Jahr über 15.000 Verstöße registriert. Aus Berlin dazu Birte Sönnigsen.
5: Egal ob TikTok, YouTube, Spotify, Snapchat oder Discord. In mehr als 90% der Fälle geht es um sexualisierte Gewalt. Auch Hass, Cybermobbing und extremistische Inhalte bleiben aus Sicht der Jugendschützer ein zentrales Problem. Auch Familienministerin Prien will YouTube, Meta, TikTok und Co. mehr in die Pflicht nehmen. In der Debatte um ein mögliches Social-Media-Verbot für Kinder hat Prien in der Vergangenheit deutlich gemacht, dass sie sich strengere Altersgrenzen für Social Media vorstellen kann. Sie will aber das Ergebnis einer Expertenkommission abwarten.
4: Zum ersten Mal seit seinem Amtsantritt hat Bundeskanzler Merz die Fraktion des Koalitionspartners SPD besucht. Der Schritt soll offenbar neuen Schwung bringen in die schwierigen Verhandlungen über Reformen für Deutschland. Wir brauchen jetzt Ruhe, Vertrauen und auch Mut in der Regierung, sagte Merz.
6: Die Stimmung sei gerade nicht gut. Er sei sich aber sicher, dass wir da rauskommen, betonte der Kanzler. Auch vor dem Hintergrund schlechter Umfragewerte für sich und seine Regierung. Deutschland brauche Strukturreformen. Die Koalition wolle die Reformen weiter voranbringen. Dabei wolle er alle bitten, Unions- wie SPD-Fraktion, sich nicht gegenseitig öffentlich rote Linien aufzuzeigen, so Merz. SPD-Fraktionschef Mirsch unterstrich, vor der Koalition liegen wichtige Wochen. Dagmar Pepping, Berlin.
4: Wenige Tage nach der Abreise von US-Präsident Trump empfängt Chinas Staatschef Xi den nächsten Gast, Russlands Präsidenten Putin. Er ist mit einer Delegation aus Ministern und Managern in Peking eingetroffen. Beide Länder wollen ihre Partnerschaft ausbauen, hieß es. Für die Energiemacht Russland ist China der wichtigste Handelspartner. Filmwelt und Fans trauern um Schauspieler Alexander Held. Er ist im Alter von 67 Jahren gestorben. Held spielte die Rolle der Hauptkommissare in den ZDF-Serien Stralsund und Münchenmord. Auch in internationalen Produktionen war er zu sehen, etwa in Schindlers Liste und Der Untergang. Tennisstar Carlos Alcaraz hat für Wimbledon abgesagt. Das hat der Weltranglistenzweite per Instagram bekannt gegeben. Pia Nielsen über die Begründung.
7: Seine Handgelenksverletzung lässt eine Teilnahme beim bekanntesten Tennisturnier der Welt nicht zu. Seine Genesung verlaufe gut und es gehe ihm schon viel besser. Dennoch sei er leider nicht wieder bereit für Wettkämpfe, schreibt Alcaraz in seinem Post. Das gelte für die Turniere in Queens und eben Wimbledon.
4: Die Zeit, es ist 19.03 Uhr gleich.
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8: Teils bewölkt, teils Abendsonne und nachts kann es auch mal regnen bei 6 bis 11 Grad. Morgen wechselhaft, Sonne, Wolken, Regen und auch leichte Gewitter bei 16 bis 21 Grad. Am Donnerstag, da bleibt es trockener, da wird es auch schon wieder wärmer. Und den Trend, den nehmen wir auch mit fürs lange Pfingstwochenende. Da schaut's Stand jetzt super aus.
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8: Hey an alle unterwegs, 5 Meldungen haben wir. Die A3 Nürnberg Richtung Passau zwischen Altdorf-Burgtann und Neumarkt-Oberpfalz. 4 Kilometer Stau nach einem Unfall mit mehreren Fahrzeugen. Ihr braucht hier fast eine halbe Stunde länger. Viel Geduld braucht ihr auch auf der A9 München Richtung Nürnberg zwischen Langenbruck und Ingolstadt Süd. 5 Kilometer Stau nach einem Unfall. Hier sind 2 Spuren gesperrt. Ist auch ein Rettungsheli im Einsatz und ihr braucht laut Bayern 3 Stauzeitrechner eine Stunde länger. A70 Bamberg Richtung Bayreuth ist gesperrt zwischen Schirradorf und Turnau West nach einem Unfall. B17 Augsburg Richtung Landsberg zwischen Stadtbergen und Hauenstetten Süd, Stau hier auch eine halbe Stunde plus. Und noch die B20 Berchtesgaden Richtung Burghausen zwischen Bad Reichenhall und Pieding. 3 Kilometer Stau, hier dauert es eine knappe Dreiviertelstunde länger als sonst. Kommt gut und sicher an.
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8: Hello, schön, dass ihr Bayern 3 mit dabei habt an eurem Dienstagabend. Vielleicht wurschelt ihr daheim rum gerade, vielleicht seid ihr bei der Arbeit in der Spätschicht, beim Sport. Gebt den Kids gerade noch so ihr Auspowerfenster, bevor es Richtung Bett geht. Wir sind bei euch gleich mit einem neuen Hit aus Landsberg von Malik Harris und das sind Handtrick.

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1: Malik Harris aus Landsberg am Lech. Lie to me.

Lie to Me, das ist der neue Hit von Miley Cyrus aus Landsberg am Lech für euch im Bayern 3. Was geht? Kindergeburtstag ist ja für Eltern manchmal Stress pur und für Kinder natürlich im besten Fall ein unendlich schöner, toller Tag. Rihanna und ihr Mann, Rapper A$AP Rocky, die haben ihrem ältesten Sohn jetzt auch einen ganz besonderen Kindergeburtstag geschmissen und da werden einige Kinder im Bayern 3 Land richtig neidisch sein. Er ist nämlich 4 geworden und die haben den Tag einfach im Schleimmuseum gefeiert. Ja, das gibt's in New York City natürlich, wo sonst. Rihanna hat einfach das komplette Schleimmuseum gemietet und da drin konnten die Kinder experimentieren mit dem Schleim und sich auch unter so eine Schleimdusche stellen. Also für mich als Erwachsener klingt das natürlich wieder absoluter Horror, aber die Kinder finden es toll. Ja, es gibt Fotos von Rihanna und ihrem Sohn bei Instagram komplett in so einem riesen Plastikponcho, ready für diesen Schleimwasserfall. Kinder wahrscheinlich alle ultra happy und eingesaut, also für Kids perfekt. Und als Eltern kannst du es wahrscheinlich auch nur genießen, weil Rihanna weiß, sie hat genügend Kohle, damit sie das später nicht alles waschen und sauber.

Die ist gerade meine persönliche Sucht. Olivia Dean im Bayern 3. Was geht? Weil die einfach so eine Leichtigkeit hat und so einen Soul. Und es macht einfach krass Bock, ihre Hits und ihre Songs zu hören. Man, I Need für euch am Dienstagabend. Und jetzt wird's deep. Aber nur kurz. Danach tanzen wir zusammen, versprochen. Gibt's einen Moment in eurem Leben, den ihr so richtig bereut? Ich hab gesagt, es wird deep. Irgendwas, von dem ihr sagt, das hätte ich anders machen sollen. Das beantworten wir jetzt einfach für uns alle so im Stillen im Kopf. Aber wir hören jetzt die Entscheidung von DJ Afrojack, der die richtig bereut. Und zwar war er Teil des Producer-Teams von diesem Hit. Titanium von 2011. Der ist offiziell von David Guetta und Sia. Inoffiziell hat Afrojack aber mitgebastelt dran, wollte aber nicht namentlich genannt werden. Und das bereut er bis heute. Drum ist er bei der neuen Single direkt an erster Stelle genannt. Afrojack, Sia und David Guetta. 15 Jahre später wieder vereint jetzt mit Awake Tonight.

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2: Hey zu euch unterwegs, 19.31 Uhr und zwei Meldungen. Einmal die A3 Nürnberg Richtung Passau zwischen Neumarkt in der Oberpfalz und Neumarkt Ost. Vorsicht, ein Unfall mit mehreren Fahrzeugen. Und auf der A9 München Richtung Nürnberg braucht ihr eine halbe Stunde länger als sonst. Zwischen Langenbruck und Manching hier 3 Kilometer Stau nach einem Unfall. Zwei Spuren sind gesperrt. Gute Fahrt.
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0: Das ist der neue Hit von Leonie und Callum Scott für euch in Bayern 3. Stay.
1: Wo zwickt's bei euch heute so? Körperlich? Der Rücken? Der Nacken? Muskelkater vom Sport? Kopfweh nach einem langen Arbeitstag? Gell, irgendwas ist doch immer.
0: Zumindest wenn ihr auch Ü30 seid. Oder vielleicht ja sogar Ü40.
1: Da ging's bei ihm nochmal bergab, hat er gesagt. Der Ur-Bachelor Paul Janke, der wird bald wieder Rosen verteilen in einer neuen Runde bei RTL und hat in einem Interview jetzt verraten, er ist Mitte 40 und hat früher, Zitat, immer drüber gelacht, wenn ältere Spieler im Fußball gesagt haben, warte ab, bis du in meinem Alter bist. Heute weiß ich genau, was sie gemeint haben. Er hat nämlich jetzt einen Tennisarm, Probleme mit der Achillessehne. Ja, fühlen wir doch, Paul Janke, fühlen wir doch.

0: hier in Bayern 3. Strangers. Und Kenya Grace klatscht jetzt ab mit Olivia Rodrigo. Ihr neuer Song heißt Drop Dead. Und da geht's um eine ganz frische Liebe. Ein Typ, der ein Engel in dem Gemälde auf Schloss Versailles sein könnte.
1: Okay, wow. Das ist mal ein Vergleich von Olivia Rodrigo.

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1: Um 20 Uhr mit Susan Falkenstein. TikTok, YouTube, Spotify oder Snapchat. Sie unternehmen nicht genug, um junge Menschen im Netz zu schützen. Das sagen Experten der Plattform Jugendschutz.net. Sie wird von Bund und Ländern finanziert. Vergangenes Jahr zählten die Experten mehr als 15.000 Verstöße gegen den Jugendschutz. Bitte Sönnigsen aus Berlin mit Einzelheiten dazu.
2: In mehr als 90% der Fälle geht es um sexualisierte Gewalt. Auch Hass, Cybermobbing und extremistische Inhalte bleiben aus Sicht der Jugendschützer ein zentrales Problem. Häufig wird dabei auch die Unsicherheit von Jugendlichen ausgenutzt. Als Beispiel nennt Stefan Glaser, der Leiter von Jugendschutz.net, die sogenannte Manosphere. Influencer aus diesem Bereich versuchen, Nähe zu jungen Nutzern aufzubauen und verbreiten ihre Botschaften. Dazu gehören auch Gewaltfantasien und die Überschreitung von sexuellen Grenzen.
1: Russlands Präsident Putin ist in Peking eingetroffen, nur wenige Tage nach dem Besuch von US-Präsident Trump dort. Putin wird 2 Tage bleiben und unter anderem den chinesischen Staatschef Xi treffen. Nach Angaben aus dem Kreml wollen sich beide über wichtige internationale, aber auch regionale Themen austauschen. Ein Punkt dürfte der geplante Bau einer Erdgaspipeline sein, die von Russland über die Mongolei nach China führen soll. Ein Arzt aus den USA, der sich im Kongo mit Ebola infiziert hat, wird nach Berlin geflogen. Er soll im Krankenhaus Charité behandelt werden, unter strengen Schutzvorkehrungen.
3: Deutschland verfüge über Erfahrung im Umgang mit hochinfektiösen Erkrankungen. So heißt es auf der Webseite des Bundesgesundheitsministeriums. Die USA haben Deutschland demnach um Unterstützung gebeten. Als Grund nennt das Ministerium auch die vergleichsweise kurze Flugzeit. Nach der Landung bringt ein spezieller Infektionsrettungswagen den Patienten direkt in die Klinik. Dort erfolgt die Behandlung auf einer Sonderisolierstation. Sie arbeitet vollständig abgeschirmt vom übrigen Krankenhausbetrieb. Dietrich Karl Meurer, Berlin.
1: Dänemark will den toten Buckelwal doch nicht vor der Insel Anholt liegen lassen, sondern obduzieren. Weil der Kadaver an einem gut besuchten Strand liegt, möchte ihn die Umweltbehörde nun doch bergen lassen und genau untersuchen. Dabei sollen wertvolle Proben für Forschungszwecke gesichert werden. Mit den deutschen Behörden will man Kontakt halten. Wer auf privaten Supermarktparkplätzen die Parkscheibe vergisst oder zu lange steht, bekommt oft schnell einen Strafzettel. Mit der umstrittenen Praxis privater Parkplatzkontrollunternehmen hat sich heute auch der Bayerische Landtag beschäftigt. Maike Vöckersberger berichtet aus München.
4: Auslöser war eine Petition zu einem Fall in Aschheim bei München. Dort sollen nach neuen Parkplatzschildern plötzlich massenhaft Rechnungen an Autofahrer verschickt worden sein. Im Verkehrsausschuss kritisierten mehrere Abgeordnete, viele Bürger fühlten sich durch Mahnungen und Inkassoschreiben unter Druck gesetzt. Das Justizministerium sieht zwar grundsätzlich keine Lücke im geltenden Zivilrecht, Forderungen könnten aber unwirksam sein, etwa dann, wenn Schilder schlecht sichtbar oder missverständlich seien.
1: Die Zeit, es ist 20.03 Uhr.
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5: Es ist aktuell meist trocken in der Nacht. Da zieht dann ein bisschen Regen durch bei 6 bis 11 Grad Tiefstwerten. Und morgen haben wir ziemliches Aprilwetter bei um die 18 Grad. Das ist wirklich alles mit dabei. Sonne, Wolken, Regen und auch leichte Gewitter. Am Donnerstag, da ist es dann schon wieder meist trocken und es wird wärmer. Und zum langen Pfingstwochenende hin wird es dann fast schon wieder sommerlich.
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5: Mit der A3 Nürnberg Richtung Passau zwischen Neumarkt in der Oberpfalz und Neumarkt Ost ist ein Unfall mit mehreren Fahrzeugen passiert. Und die A9 München Richtung Nürnberg ist zwischen Manching und Ingolstadt Süd wegen Bergungsarbeiten nach einem Unfall gesperrt mit 4 Lkw. Das wird voraussichtlich bis nach Mitternacht dauern. Kommt gut und sicher an euer Ziel.
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5: Euer Song hier im Radio. Das ist für alle Musikerinnen und Musiker wahrscheinlich so ein richtiger Kindheitstraum. Und genau den machen wir jede Woche wahr. Wir stellen euch jeden Dienstag kurz nach 8 immer eine ganz neue Stimme oder Band aus Bayern vor hier im Bayern 3. Gleich eine tolle Newcomerin aus dem Ostallgäu für euch.
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0: Shabusi hier in Bayern 3, a bar song. Und jetzt gibt's wieder ganz, ganz frische Musik aus Bayern, heute aus dem Ostallgäu.
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0: Ihr könnt euch mit eurem Song bewerben auf bayern3.de, wenn ihr Musik macht. Und vielleicht hört ihr euch ja dann nächste Woche schon hier im Radio. So hat es auch unsere heutige Newcomerin gemacht. Emonolog nennt sie sich. Sie kommt aus Buchlohe, lebt aktuell in München und sie liebt Musik schon ihr ganzes Leben.
4: Also als Kind habe ich mit meinem Bruder buchstäblich aus allem ein Musical gemacht. So Zähneputzen, Hausaufgaben, keine Ahnung. Und dann hatte ich 9 Jahre Cello-Unterricht, Orchester, Chor. Und ich habe das mega geliebt, aber ich habe dann auch gemerkt, ich möchte was Eigenes machen und zeigen, was halt in mir steckt. Und dann hat mir mein Gitarrenlehrer Willi gezeigt, wie man improvisiert und produziert. Und das hat sich halt angefühlt, als würde eine Tür aufgehen. Und dann habe ich 2022 meine erste EP rausgebracht, die heißt This Is What They Taught Me. Und seitdem gibt es kein Zurück mehr.
0: Nee, und das ist auch gut so. Shoutout auch nochmal an Billy, den Gitarrenlehrer. Wir finden, Emonolog hat so einen ganz eigenen und einfach sauschönen Vibe. Geht direkt unter die Haut und das hört ihr auch gleich in ihrem neuen Song Good Enough.
4: Good Enough ist ein sehr emotional ehrlicher Song über das Gefühl, sich niemals gut genug zu fühlen. Und der Song ist in der Zeit entstanden, in der ich mich selbst viel mit anderen verglichen habe und mir einen riesen Druck gemacht habe. Ich bin einfach nicht aus dem Loch rausgekommen, obwohl ich mir so sehr gewünscht habe, mich einfach so zu zeigen, wie ich bin. Und anderen und mir selbst auch soll der Song Mut und Hoffnung geben, weil sich halt jeder mal nicht gut genug fühlt und jeder ist aber gut genug.
0: Trifft vielleicht bei euch auch gerade einen richtigen Nerv. Emonolog aus Buchlohe, beziehungsweise jetzt aus München, unsere Newcomerin der Woche im BR Popradar mit Good Enough für euch jetzt im Bayern 3.
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0: sind wir alle wieder wach mit Omboss für euch hier in Bayern 3. Was geht am Dienstagabend um 20 Minuten nach 8? Angela Merkel, die geht gerade viral, weil sie die Kaulitz-Zwillinge ein bisschen verarscht. Ja, sie hat einen guten Humor, unsere ehemalige Bundeskanzlerin. Gerade läuft die Republika, das ist ein Festival, wo es unter anderem um Netzkultur oder Netzpolitik geht. Und Angela Merkel hat da ein Interview gegeben für einen ARD-Podcast und wurde da unter anderem gefragt, Sätze zu vervollständigen. Sie ist ja schon von diversen Podcastern mal eingeladen worden, so Laber-Podcasts, sag ich mal, also Gemischtes Hack zum Beispiel, oder eben von den Kaulitzes für ihren Kaulitz-Hills-Podcast. Und Angela Merkel sollte jetzt bei der Republika folgenden Satz vervollständigen. In 10 Jahren habe ich die Kaulitz-Brüder
1: immer noch nicht im Podcast besucht.
2: Aber ich glaube, die sind jetzt mit Wetten, dass vollauf beschäftigt. Ja, wollen wir da erst mal gucken, was da im Herbst passiert.
0: Na, beziehungsweise im Winter eigentlich, gell? Anfang Dezember, Frau Merkel, läuft Wetten, dass mit den Kaulitzes. Ich bin schon gespannt, ob und wie Bill und Tom auf diesen viralen Korb von Angela Merkel reagieren. Ich liebe ja ihren Podcast auch total. Musikalisch geben wir uns die beiden jetzt auch mal wieder, oder? Mit ihrem Debüt-Hit. Das sind Tokyo Hotel in Bayern 3. Durch den Monsun.

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1: Mit der A3 Nürnberg Richtung Passau. Hier ist ein größerer Unfall passiert zwischen Neumarkt in der Oberpfalz und Neumarkt Ost. Und dasselbe haben wir auch auf der A9 München Richtung Nürnberg. Zwischen Manching und Ingolstadt Süd ein sehr großer Unfall mit 4 LKWs. Und deswegen hier die Bergungsarbeiten bis nach Mitternacht. Und die A9 ist gesperrt in Richtung Nürnberg, wird sich eben bis in die Nacht reinziehen. Gute und sichere Fahrt euch.
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Das Klavier, das begleitet uns auch schon quasi unser Leben lang, oder? Von Vanessa Carlton, 1000 Miles für euch hier im Bayern 3. Was geht? Wir sagen euch immer abends, was eben gerade so geht. Zum Beispiel in der Musikwelt. Welche Songs sind neu? Was geht gerade viral bei TikTok? Welche Songs sind so die Ohrwürmer von morgen? Und jetzt gibt's was Frisches von Teddy Swims. Das ist er hier. Mit Lose Control hat er uns 2023 komplett geflasht und seitdem schwirrt er regelmäßig hier durch die Bayern 3 Playlist mit seinen Hits. In seiner neuen Single, da wird er ziemlich nachdenklich und auch so ein bisschen sauer auf sich selber, weil es darum geht, dass er sich selber für sein Glück im Weg steht, weil er es selber auf gut Deutsch immer verkackt, wenn er in einer neuen Beziehung ist. Nennt er dann Mr. Know-It-All. Das ist die neue Single von Teddy Swims für euch jetzt in Bayern 3.

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0: Man will ihn doch wirklich einfach nur umarmen nach diesem Song, oder? Der bedröppelte Sido hier im Bayern 3, was geht? Und bevor gleich Kader Gerrit übernimmt im Bayern 3 Studio, noch eine Runde unnützes Wissen für euch. Die häufigsten Nachnamen aus ein paar Ländern. Müller in Deutschland, Gruber in Österreich, Martin in Frankreich, Smith in den USA und Bachmann im Vatikan.
1: What?
2: Total krass.
0: Was geht denn?
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1: Anna Lehn aus Amberg in der Oberpfalz. 17.

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1: Um 21 Uhr mit Susan Falkenstein. China empfängt den nächsten hochrangigen Staatsgast. Kurz nach US-Präsident Trumps Abreise ist jetzt Russlands Präsident Putin zu Gast in Peking. Morgen will er Chinas Staatschef Xi treffen. Dabei wird es auch um den Iran und die Ukraine gehen. Putin möchte unter anderem herausfinden, wie sehr die Führung in Peking noch an seiner Seite steht, erklärt unsere Korrespondentin Sophie von Mallinckrodt.
2: Und China wiederum hat im Grunde genommen, wie im Iran-Krieg, überhaupt kein Interesse daran, sich zu offensichtlich da auf eine Seite zu schlagen nach außen hin. Auf der anderen Seite hat China auch kein Interesse, dass Putin diesen Krieg verliert, weil Putin nämlich mit diesem Krieg den Westen und die USA beschäftigt hält und das wiederum den Machthabern hier in Peking die Möglichkeit bietet, langfristige Pläne, teilweise vielleicht auch ein bisschen unbeobachteter als sonst, eben einfach fortzusetzen.
1: Die Stimmung in der Koalition in Berlin soll besser werden. Dazu wollte Kanzler Merz mit einem Besuch in der SPD-Fraktion heute beitragen. Dort hat er beide Seiten aufgerufen, bei Reformen an einem Strang zu ziehen und auf rote Linien zu verzichten. SPD-Fraktionschef Mirsch nannte den Besuch ein starkes Zeichen der Gemeinsamkeit. Und Merz kündigte an, er werde die Fraktion des Koalitionspartners nun einmal im Halbjahr besuchen. Die Ukraine ist mittlerweile nicht mehr nur ein Land, das Hilfe braucht und bekommt. Sie ist offenbar auch ein strategischer Partner, von dem man lernen kann, etwa wenn es um den Einsatz von Drohnen geht oder um den Schutz von Infrastruktur. Darum ging es heute bei einem Treffen im Auswärtigen Amt in Berlin.
3: Deutschland will auch von den Erfahrungen des angegriffenen Landes lernen, um sich selbst besser zu schützen. Drohnensichtungen, Sabotageakte und hybride Angriffe zeigen, dass auch Deutschland verwundbar ist. Außenminister Wadefuhl sagte, die Ukraine habe seit Beginn der russischen Angriffe eine beeindruckende Anpassungs- und Innovationsfähigkeit unter Beweis gestellt. Russland versuche seit 4 Jahren, die Ukraine in den Blackout zu treiben, ohne Erfolg. Markus Sambale, Berlin.
1: Der Kinder- und Jugendschutz hat im Internet noch viele Lücken, das haben Experten in Deutschland festgestellt. Die von Bund und Ländern finanzierte Plattform jugendschutz.net hat 2025 mehr als 15.000 Verstöße festgestellt. Die Zahlen haben sich in den vergangenen Jahren kaum verändert. In den meisten Fällen ging es um Darstellungen sexualisierter Gewalt an Kindern. Der Batteriehersteller Varta stellt die Produktion von Knopfzellen in Nördlingen zum Jahresende ein. Das hat ein Sprecher des Unternehmens dem BR bestätigt. 350 Jobs fallen demnach weg. Der Grund dafür sei, dass ein großer Kunde künftig nicht mehr bei Varta einkauft. Und Varta-Chef Michael Ostermann sagte dem BR, dass in der Vergangenheit wohl Fehler gemacht wurden.
4: Diese Ausrichtung auf einen singulären Kunden. Ich meine, im Nachhinein ist immer leicht schlau zu sein, aber das war vielleicht seinerzeit ein strategischer Fehler, der nochmal hinterfragt gehört, wie es dazu gekommen ist. Ich war damals nicht dabei, deswegen möchte ich da auch gar nicht drüber urteilen. Aber ich glaube, das ist mehr ursächlich daran, als dass man jetzt hier in die falsche Technologie investiert hat.
1: Medien berichten, dass dieser eine Großkunde, der jetzt wegfällt, Apple sein soll. Die Zeit, es ist 21.03 Uhr.
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5: In der Nacht wird's bewölkt, nach Mitternacht von Westen her auch vereinzelt Regen bei 6 bis 11 Grad. Der Bayern 3 Wettertrend. Morgen ist es wieder durchwachsen, teilweise am Morgen Regen, teilweise am Nachmittag. Dazwischen aber auch mal Sonne möglich, bei maximal 16 bis 21 Grad. Am Donnerstag 19 bis 24 auch mit Sonne und vor allem auch erstmal wieder mehr Beständigkeit.
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5: Ein Hallo auf die Straßen kurz nach Neuenhammers und wir schauen auf die A9 München Richtung Nürnberg. Hier ist zwischen Manching und Ingolstadt Süd wegen Bergungsarbeiten voraussichtlich bis nach Mitternacht gesperrt. Passt wie immer gescheit auf euch und aufeinander auf. Gute Fahrt.
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5: Hi, und ich habe heute eine Feststellung gemacht. Wir sind doch alle wieder gekleidet wie am Anfang des Frühlings. Also wenn man einfach nicht so richtig weiß, wie ist das Wetter jetzt eigentlich wirklich oder wie wird's? Also die einen so mit kurzer Hose, die anderen holen dann doch nochmal den Wintermantel raus, weil es halt so richtig, richtig aktuell irgendwie nicht geht, sich zu kleiden. Habe ich zumindest das Gefühl. Vielleicht habt ihr es aber ja trotzdem heute richtig gemacht. Somber hören wir mit 12 to 12.

0: Amy Winehouse mit Rehab in eurem Hitradio Nummer 1 in Bayern 3. Es gibt jetzt einen neuen Track von Tove Lo und am besten erzählt sie uns selbst, was der Song mit uns machen soll beim Anhören.
1: I wanted to make a song that you wanted to rip your clothes off and run naked in the streets. Yeah, I'm hoping that everyone will dance to it and cry to it and just make it the soundtrack of their lives.
0: Okay, also wir sollen dazu tanzen und wir sollen dazu auch weinen und es soll der Soundtrack unseres Lebens werden. Vorher hat sie aber auch noch gesagt, wir sollen am besten uns die Kleider vom Leib reißen wollen und durch die Straßen rennen, wenn wir diesen Song hören. Ihr dürft euch entscheiden, was ihr jetzt macht damit. Sie gibt ihn uns jetzt. Tove Lo, I'm Your Girl, right neu in Bayern 3, ihr Song.

Abracadabra von Lady Gaga in Bayern 3 und die kriegt wahrscheinlich jeden Tag zig Komplimente. Eins hat jetzt Aiken, der Musiker, über sie gesagt, hat mit ihr den Song Just Dance gemacht und meinte, ey, die hat so den typischen Popstars-Glow. Kennt man ja, ne? So Leute, die so eine ganz besondere Aura haben. Jetzt gibt's einen ganz neuen Song von einem noch so unbekannten Künstler, der aber aktuell alle Radiostationen in Deutschland unsicher macht. Sometimes I Love You vom deutschen Musikproduzenten Mr. C. Gibt mir so einen guten Summer-Vibe. Also wenn man nach einem Tag am See auf der Landstraße heimfährt und den warmen Asphalt riecht, der so langsam abkühlt. Sometimes I Love You, neu in Bayern 3.

0: Lil Nas X, That's What I Want.
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0: Einen schönen guten Abend auf die Straßen. Kurz nach 10:30 haben wir es und wir schauen auf die A9 München Richtung Nürnberg. Da ist zwischen Manching und Ingolstadt Süd wegen Bergungsarbeiten voraussichtlich bis nach Mitternacht gesperrt. Passt wie immer gescheit auf euch und aufeinander auf. Gute Fahrt.
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Bei dem Song habe ich immer Bilder im Kopf. Was war das für ein heißes Video von Dirty von Christina Aguilera? Und dieser Song hier hört sich für mich an wie eine rostige Dose. Jetzt habe ich so eine rostige Dose Bohnen. Das ist irgendwie so Cowboy-mäßig. Deswegen, Bohnen erinnern mich an Cowboys oder andersrum. Und der verwaschene Sound passt aber eben auch einfach zu diesem ganzen Song. Ist so ein bisschen Landhausstil, Cowboy, wie gesagt. Hören wir rein, Jonah Kagan, Talking About Jesus, ganz neu in Bayern 3.

Goosebumps von Hume hier in Bayern 3. Bei Songs, die uns so richtig weit zurück in die Vergangenheit werfen, weil sie eben schon ewig existieren, da kommen ja jedem und jeder von uns dementsprechend gerne mal Bilder in den Kopf, ne? Und bei mir ist es immer, wenn ich The Offspring höre, dann muss ich nämlich an meinen allerersten Freund denken, der hieß bei ICQ Dexter. Nicht wie der Serienkiller in der Serie, sondern wie eben der Sänger von Offspring, seiner Lieblingsband. Ich hieß da übrigens Oasis, wie meine Lieblingsband. Wir waren einfach füreinander gemacht, damals. So, hören wir rein. The Offspring, ihr immer noch Geil-Hit hier im Bayern 3. The Kids Aren't Alright.

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2: Nein, ich gehe nicht gerne zum Arzt. Jedes Mal ist das Wartezimmer knallvoll. Verschiedene Zeitschriften zwischen bestuhlten Wänden. Neben mir hustet jemand. Ich warte, bin etwas unruhig auf meinem Stuhl, mache mir Sorgen, was die Ärztin mir sagen wird. Innerlich versuche ich Kraft zu bekommen und denke, lieber Gott, gib mir Kraft, dass ich die nächsten Minuten hier noch aushalte. Nach einer Weile werde ich aufgerufen. Die Ärztin kümmert sich trotz Hektik sehr freundlich um mich. Alles halb so wild, wird schon wieder. Ich kann die Praxis verlassen. Draußen schnaufe ich erstmal durch. Andere erleben an diesem Tag schlimmere Diagnosen und Prozeduren. Viele können die Arztpraxis, das Krankenhaus oder ihren Ort des Leidens nicht einfach verlassen. Ich gehe nachdenklich zu meinem Auto zurück, setze mich hinter das Steuer und mache das Radio an. Was mich eben noch so beschäftigt hat, wird plötzlich ganz klein. Klein im Vergleich zu dem, was in der Welt gerade passiert, was andere Menschen aushalten müssen. Aufgrund politischer Umstände, aus finanziellen Sorgen oder in problematischen Beziehungen. Ich kann nur beten, dass Gott uns allen die Kraft schenkt, einen guten Umgang miteinander zu lernen. Und für mich selbst kann ich nur darum bitten, dass ich erkenne, wann und wie ich dabei gebraucht werde. Für andere, in meinem Alltag oder für mich selbst im Wartezimmer einer Arztpraxis.
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3: Um 22 Uhr mit Susan Falkenstein. Russlands Präsident Putin ist nach China gereist. Morgen will er Staatschef Xi zu einem Gespräch treffen. Themen sollen die Konflikte der Welt sein, beispielsweise die Ukraine und der Iran-Krieg. Das Machtverhältnis beider Staaten hat sich inzwischen zugunsten Chinas verschoben, erklärt unser Peking-Korrespondent Maximilian Seib.
4: China ist in den vergangenen Jahren wirtschaftlich und politisch stärker geworden, Russland zunehmend abhängig. Peking ist nach dem russischen Überfall der Ukraine der wichtigste Abnehmer von russischem Öl und Gas, allerdings zu deutlich reduzierten Preisen. Ein großes Pipeline-Projekt kommt nur schleppend voran. Die Pipeline Power of Siberia 2 könnte noch mehr Gas von Russland nach China transportieren. Sie ist offenbar grundsätzlich beschlossen, doch es wird auch nach Jahren noch über Details verhandelt. Beobachter gehen davon aus, dass Peking in den Verhandlungen den Preis stark drückt.
3: Nach den Streits der letzten Wochen innerhalb der Regierungskoalition in Berlin geht Bundeskanzler Merz auf die SPD zu, und zwar wortwörtlich. Zum ersten Mal seit seiner Wahl als Bundeskanzler hat er an einer Fraktionssitzung des Koalitionspartners teilgenommen. Die Stimmung sei gerade nicht gut, sagte Merz, aber vor den anstehenden großen Reformen in Deutschland brauche die Regierung jetzt Ruhe, Vertrauen und Mut.
5: Ich möchte uns alle bitten, das gilt für die Unionsfraktion genauso wie für die SPD-Bundestagsfraktion, uns nicht gegenseitig öffentlich rote Linien aufzuzeigen. Und ich möchte das Wort da drüben nicht hören, das ist mit der Union nicht zu machen. Ich möchte es auch hier nicht hören, das ist mit der SPD nicht zu machen.
3: Bundeskanzler Merz war das heute in Berlin. Bürokratie abbauen. Dieses Ziel hat sich Bayerns Staatsregierung schon seit Jahren auf die Fahnen geschrieben. Jetzt hat das Kabinett aber eine Gesetzesnovelle beschlossen, die die Menschen wirklich merken dürften. So sollen für viele Anträge künftig etwa keine Geburtsurkunden mehr erforderlich sein. Es genügt dann der Personalausweis. Auch soll in Zukunft künstliche Intelligenz Entscheidungen über Verwaltungsakte beschleunigen. Als Beispiel nannte Staatskanzleichef Herrmann einfache Baugenehmigungen oder auch Kfz-Zulassungen. 15.000 Kilometer Bahnstrecken sind in den letzten Jahren stillgelegt worden, weil Nebenbahnen als unwirtschaftlich galten. Aber nach einer Untersuchung des Verbands Allianz pro Schiene gibt es in vielen Regionen gute Chancen, dass doch wieder Züge auf den alten Nebenbahnen rollen. Johannes Frevel berichtet.
6: Bis Mitte der 2030er Jahre dürften mehr als 50 Strecken reaktiviert werden, zeigt eine Untersuchung des Bahnverbands Allianz pro Schiene. Die meisten Vorhaben, wieder recht bald Züge auf alten Regionalbahnstrecken fahren zu lassen, gibt es in Niedersachsen, Nordrhein-Westfalen und Bayern, in den nächsten 10 Jahren auch in Rheinland-Pfalz und Baden-Württemberg. Schlusslicht ist demnach Thüringen. Johannes Frevel, Berlin.
3: Seit einigen Tagen ist klar, der tote Buckelwal vor der Küste Dänemarks ist der mehrfach vor Deutschland gestrandete Wal. Jetzt hat die dänische Umweltbehörde mitgeteilt, was mit dem Kadaver passieren soll. Er soll obduziert werden. Ziel sei es, wertvolle Proben für Forschungszwecke zu sichern, sagen die Behörden. Der Abtransport des toten Meeressäugers ist voraussichtlich für die kommende Woche geplant. Die Zeit, es ist 22.03 Uhr.
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7: In dieser Nacht ist es bewölkt, nach Mitternacht von Westen her. Regen bei 6 bis 11 Grad. Der Bayern 3 Wettertrend, also es geht jetzt stetig bergauf, gell? Morgen ist zwar erstmal wieder durchwachsen, teilweise gibt's am Morgen Regen, teilweise am Nachmittag, zwischendrin aber auch weiter Sonne, wie wir es die letzten Tage ja auch erlebt haben, bei 16 bis 21 Grad. Aber dann ab Donnerstag wird's auf jeden Fall beständiger, bei 19 bis 24 Grad sehen wir auch oft Sonne.
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7: Einen schönen guten Abend auf die Straßen. Um kurz nach 10 schauen wir auf die A9 München Richtung Nürnberg. Hier ist zwischen Manching und Ingolstadt Süd nach einem Unfall bis ungefähr 1 Uhr nachts gesperrt. Passt mir immer gescheit auf euch und aufeinander auf.
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7: Hi, schön, dass auch ihr dabei seid. Imagine Dragons gibt's gleich mit Thunder. Die hauen schön rein. Jetzt erstmal Taylor Swift, The Fate of Ophelia. Und damit wünsche ich euch einen schönsten Dienstagabend und hoffe, ja, ihr hattet einen schönen Tag. Und wir machen ihn noch schöner.

Imagine Dragons mit Thunder in eurem Hitradio Nummer 1 in Bayern 3. Und der nächste Song behandelt ein Thema, mit dem jeder und jede irgendwann in Berührung kommt, wenn man nämlich merkt, dass man einfach für sich selber einstehen muss. Egal, ob es in der Freundschaft ist, in einer Beziehung, im Job oder halt sonst irgendwo im Alltag. Manchmal braucht es genauso einen Song wie Nie wieder von Loreen. Ein Song, der nicht laut sein muss, um stark zu sein, sondern einer, der das Gefühl trifft, wenn man sagt, jetzt ist genug, jetzt gehe ich meinen Weg irgendwie anders weiter. Hör mal jetzt, neu im Bayern 3, Nie wieder.

Alex Warren mit Ordinary in Bayern 3. Wir machen mal kurz einen Test, ja? Und zwar, ich sage jetzt ein Wort und ihr vervollständigt in eurem Kopf. Obacht. Britney. Ja, bei mir kommt da direkt Britney Spears. Dann vielleicht bei Christina Aguilera. Und was kommt bei Sabrina? Ist es bei euch schon Carpenter? Weil bei mir ergänzt sich im Kopf an der Stelle irgendwie immer noch Sabrina total verhext. Die Serie habe ich früher geliebt. Ja, bei Madonna ist es dann natürlich wieder klar. Bei Madonna kann man gar nichts weiter vervollständigen. Die hat sich Sabrina Carpenter jetzt übrigens geschnappt oder auch andersrum. Und zusammen haben sie einen Song gemacht, Bring Your Love, neu in Bayern. Genau.

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1: Bring Your Love von Madonna und Sabrina Carpenter hier im Bayern 3.
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1: Ein Hallo auf die Straßen, kurz vor halb elf haben wir es so nämlich. Und es gibt eine Meldung und zwar von der A9 München Richtung Nürnberg. Das ist zwischen Manching und Ingolstadt Süd nach einem Unfall gesperrt. Die Sperre dauert ungefähr noch so bis um eins in der Nacht. Viel Geduld euch, wo es braucht. Passt wie immer gescheit auf euch und aufeinander auf. Gute Fahrt.
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0: Das ist die wundervolle Ray, Where is my husband, für euch in eurem Hitradio Nummer 1, beziehungsweise für uns alle. Jetzt wird's ein bisschen regionaler, werde ich einmal sagen.
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0: Das ist heute eine Künstlerin aus München. Sie nennt sich Wings. Wir können uns alle denken, dass sie nicht mit diesem Namen geboren wurde. Deswegen klärt sie uns selber mal auf.
3: Mein Name Wings kommt daher, ich bin jetzt 22, also ich bin echt noch jung und kann aber Ewigkeiten darüber reden, wie viel mir schon in meinem Leben passiert ist. Ich bin schon super oft auf die Fresse gefallen, aber genau aus dem Grund musste ich auch irgendwann fliegen lernen und daher kommt der Name.
0: Wings, sehr schön. Und wie ist Wings zur Musik gekommen?
3: Eigentlich wollte ich tatsächlich immer Olympiaturnerin werden. Und dann hatte ich meinen Unfall und hatte als kleines Kind so viele wilde Gefühle, mit denen ich nicht umgehen konnte. Und habe dann gesungen und habe darin so viel Halt gefunden, dass ich so zur Musik gekommen bin.
0: Und eben auch ganz lang dabei geblieben ist, ne? Weil wenn man dann schon als kleines Kind anfängt, Musik zu machen und dann mit 22 noch immer, dann wird es noch eine steile Karriere sein. Wings hören wir jetzt im BR-Popradar mit Fuck It Up.

Miles Smith mit Stay in eurem Hitradio Nummer 1 in Bayern 3. Und nach 37 Jahren, da reicht's dann auch langsam, beziehungsweise sind es dann ja schon 38. Ich rede von den Fantastischen Vier. Die spielen nämlich Der letzte Bus, die Finaltour. Jetzt bis 2028 geht die. Und ich kann euch deswegen sagen, wie alt die sind, weil die sind genauso alt wie ich. Also als Band. Die Jungs an sich sind ein bisschen älter, die Männer. So, zum Beispiel spielen sie in München am 17. Januar und am 18. Januar. In Nürnberg sind sie dann im Februar, in Rosenheim im Juli nächsten Jahres, in Neu-Ulm im August. Also sie sind ordentlich unterwegs. Das Ganze eben präsentiert von Bayern 3. Da könnte man sich schon noch Tickets holen, gell? Weil ich meine, wenn es die Finaltour ist, tun die nämlich ordentlich was. Und so viele tolle Songs haben sie auch, die wir alle stellenweise oder ganz mitsingen können. Die da, die Fantastischen Vier jetzt im Bayern 3.

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1: Um 23 Uhr mit Susan Falkenstein. Kurz nach dem China-Besuch von US-Präsident Trump ist nun Russlands Präsident Putin Gast in Peking. Morgen will er Staatschef Xi treffen. Dabei wird es auch um den Iran und die Ukraine gehen. China habe bei beiden Kriegen kein Interesse, sich zu offensichtlich auf eine Seite zu schlagen, meint unsere Korrespondentin Sophie von Mallinckrodt in Peking.
2: Auf der anderen Seite hat China auch kein Interesse, dass Putin diesen Krieg verliert, weil Putin nämlich mit diesem Krieg den Westen und die USA beschäftigt hält und das wiederum den Machthabern hier in Peking die Möglichkeit bietet, langfristige Pläne, teilweise vielleicht auch ein bisschen unbeobachteter als sonst, eben einfach fortzusetzen.
1: Ein Arzt aus den USA, der sich im Kongo mit dem Ebola-Virus infiziert hat, wird in Berlin behandelt, im Klinikum Charité. Für die Bevölkerung entstehe dadurch keine Gefahr, sagt das Bundesgesundheitsministerium. Denn der Mann komme auf die Sonderisolierstation. Dietrich Karl-Meurer in Berlin berichtet.
3: Diese Station ist baulich und organisatorisch vom restlichen Krankenhaus getrennt. Sie verfügt über eigene Zugänge, über Schleusen und auch Belüftungssysteme. Unterdruckanlagen sorgen dafür, dass keine Luft nach außen entweicht. Filter reinigen die Abluft. Auch der Müll, zum Beispiel Schutzkleidung, wird getrennt gesammelt und sicher beseitigt. Die Mediziner, muss man dazu noch mal sagen, sind speziell ausgebildet. Sie trainieren regelmäßig für solche Einsätze.
1: Trockenheit, Hitze, dazu Schädlinge. Der Zustand der Wälder in Deutschland ist nach wie vor besorgniserregend. Laut aktuellem Waldzustandsbericht geht es nur knapp jedem fünften Baum gut. Besonders von Schäden betroffen sind Fichten, Kiefern, Buchen und Eichen. Bundeslandwirtschaftsminister Reiner will die Wälder in Deutschland resistenter machen, etwa durch Aufforstung und Investitionen in Mischwälder mit widerstandsfähigeren Arten. Wer auf privaten Supermarktparkplätzen die Parkscheibe vergisst oder zu lange steht, bekommt schnell einen Strafzettel. Mit der umstrittenen Praxis privater Parkplatzkontrollunternehmen hat sich heute auch der Bayerische Landtag beschäftigt. Maike Vöckersberger berichtet aus München darüber.
4: Auslöser war eine Petition zu einem Fall in Aschheim bei München. Dort sollen nach neuen Parkplatzschildern plötzlich massenhaft Rechnungen an Autofahrer verschickt worden sein. Im Verkehrsausschuss kritisierten mehrere Abgeordnete, viele Bürger fühlten sich durch Mahnungen und Inkassoschreiben unter Druck gesetzt. Das Justizministerium sieht zwar grundsätzlich keine Lücke im geltenden Zivilrecht, Forderungen könnten aber unwirksam sein, etwa dann, wenn Schilder schlecht sichtbar oder missverständlich seien.
1: Die Basketballer des FC Bayern haben gute Chancen, ins Playoff-Halbfinale der Bundesliga einzuziehen. Der amtierende Meister aus München hat Aufsteiger Trier klar besiegt mit 92-65. Es war das zweite Spiel der Best-of-Five-Serie. Weil die Bayern auch das erste Duell gewonnen hatten, können sie schon am Samstag das Halbfinalticket lösen. Die Zeit, es ist 23.03 Uhr.
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5: Diese Nacht ist bewölkt, nach Mitternacht von Westen her auch wieder Regenfälle bei 6 bis 11 Grad. Der Bayern 3 Wettertrend, morgen auch wieder ein durchwachsener Tag, also teilweise am Morgen Regen, teilweise am Nachmittag. Dazwischen natürlich auch immer wieder Sonne, wie auch in den letzten Tagen bei maximal 16 bis 21 Grad. Donnerstag ist dann der erste Tag, der jetzt mal ein bisschen beständiger wieder ist, bei 19 bis 24 Grad, nämlich gerne mit Sonne.
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5: Ein Hallo auf die Straßen um kurz nach 11, beziehungsweise auf die Straße. Wir schauen auf die A9 München Richtung Nürnberg. Da ist noch immer gesperrt und zwar zwischen Manching und Ingolstadt Süd nach einem Unfall. Und die Sperre dauert etwa noch bis 1 Uhr nachts. Passt gescheit auf euch und aufeinander auf. Gute Fahrt.
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5: Hi, schön, dass ihr dabei seid. Vielleicht ja gerade in der Spätschicht. Vielleicht kommt ihr gerade auch heim von der Verabredung, putzt euch im Bad die Zähne oder seid in der Küche noch für den Mitternachtssnack. Okay, eine Stunde vor Mitternachtssnack. Metro Gims hören wir jetzt mit Loa in eurem Hitradio Nummer 1 in Bayern 3.

The Script, The Man Who Can't Be Moved in eurem Hitradio Nummer 1 in Bayern 3. Lara Croft von Tomb Raider, Buffy im Bann der Dämonen, Xenia die Kriegerprinzessin. Wenn ihr euch an diese Frauen erinnert, also vor allem die letztere, obwohl, die sind alle ungefähr gleich alt, also waren da. Also auf jeden Fall seid ihr mindestens so alt wie ich. Und außerdem wisst ihr, das sind richtige Superstar-Frauen. Also voller Power, Durchsetzungsvermögen, die reißen ordentlich was. Ich habe auch extra nur fiktionale Charaktere genannt. Bei den echten wären ja so viele tolle Frauen dabei, also da würde ich gar nicht dem gerecht werden. Aber nach Superfrauen hört sich für mich auch der neue Song von Anima und Lisa an. Ein richtiger Superpower-Song, Bad Angel, ganz neu in Bayern 3.

Harry Styles, American Girls und in ja so 29 Jahren ist er vielleicht auch ein immer noch geiler Hit hier in Bayern 3. Wer weiß, so wie Gala, Freed from Desire von 1997, jetzt in eurem Hitradio Nummer 1. Habt einen schönsten Dienstagabend.

0: nicht.
1: So nämlich, Nina Schuber macht eine Ansage, wenn das Liebe ist.
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1: Einer nur auf die Straßen, kurz nach 11:30 haben wir's. Und es gibt die Meldung von der A9 München Richtung Nürnberg. Die ist zwischen Manching und Ingolstadt Süd nach einem Unfall gesperrt und jetzt mittlerweile voraussichtlich bis 4 Uhr am Morgen. Vorhin war es noch 12, dann war es 1. Also es ist was Längeres. Passt wie immer gescheit auf euch und aufeinander auf. Gute Fahrt.
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Elton John mit Britney Spears, Hold Me Closer. Und so ein Elton John hat ja schon alles erreicht im Leben. Also was macht man da? Genau, man startet einfach seinen eigenen Preis, den man vergeben kann. Es gibt jetzt den Elton John Impact Award. Und damit sollen Mitglieder der queeren Community geehrt werden, die eben auch Großes dafür leisten. Und dafür hat er sich Chaperone ausgesucht. Die bekommt den allerersten Preis. Pink Pony Club hören wir jetzt von ihr. Und er ist ja sowieso großer Fan von Chaperone.

Doja Cat ist es mit Paint the Town Red in eurem Hitradio Nummer 1. Mein Name ist Kada Gerrit. Wir hören uns gerne morgen wieder ab 21 Uhr hier in Bayern 3. Jetzt gibt's ganz neu Conor Skinner mit Find You.

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1: Um 0 Uhr mit Christine Beitsch. Bundeskanzler Merz hat an die Kompromissbereitschaft der Koalitionsparteien appelliert. CDU, CSU und SPD seien unterschiedliche Parteien, so Merz, aber er bitte darum, nicht gegenseitig öffentlich rote Linien aufzuzeigen. Dagmar Pepping berichtet.
2: Wir brauchen jetzt Ruhe, Vertrauen und auch Mut in der Regierung, sagte Merz vor seinem ersten Auftritt in der SPD-Fraktion seit seiner Wahl zum Bundeskanzler vor rund einem Jahr. Die Stimmung sei gerade nicht gut. Er sei sich aber sicher, dass wir da rauskommen, betonte der Kanzler, auch vor dem Hintergrund schlechter Umfragewerte für sich und seine Regierung. Deutschland brauche Strukturreformen. Die Koalition wolle die Reformen weiter voranbringen. SPD-Fraktionschef Mirsch unterstrich, vor der Koalition liegen wichtige Wochen. Beide Seiten hätten sich auf einen gemeinsamen Fahrplan geeinigt. Man wolle große Themen vor der Sommerpause klären.
1: Die USA ziehen nach Angaben der NATO in den kommenden Jahren weitere Truppen aus Europa ab. Der oberste NATO-Kommandeur General Grinkiewicz sagte in Brüssel, der europäische Pfeiler des Verteidigungsbündnisses werde stärker. Das ermögliche den USA, ihre Präsenz in Europa zu reduzieren. Einen Zeitplan dafür hat er nicht genannt. Die USA haben zurzeit rund 80.000 Soldaten in Europa stationiert. Rettungskräfte suchen im sächsischen Görlitz weiter nach drei Vermissten unter den Trümmern eines eingestürzten Mehrfamilienhauses. Der Einsatz läuft bereits die zweite Nacht in Folge. Seit dem Abend sind die Rettungsteams nicht mehr mit Bagger und Kran im Einsatz. Stattdessen tragen sie Trümmerteile von Hand ab und untersuchen Hohlräume mit Sonden. Die Ermittler vermuten als Einsturzursache eine Gasexplosion. Der deutsche Tennisprofi Daniel Altmaier hat beim ATP-Turnier in Hamburg überraschend das Viertelfinale erreicht. Er gewann in drei Sätzen gegen den Weltranglisten-Sechsten Ben Shelton aus den USA. Altmaier sprach von einem sehr wichtigen Sieg.
3: Seit längerem jetzt gegen keinen Top-10-Mann mehr gewonnen. Von daher, ja, man weiß selber, dass wenn man arbeitet und an sich glaube ich, dann kommen die Chancen und man gewinnt dann auch irgendwann.
1: Der FC Arsenal ist zum ersten Mal seit 22 Jahren englischer Fußballmeister. Die Mannschaft um den deutschen Nationalspieler Kai Havertz hat von einem 1:1 von Verfolger Manchester City in Bournemouth profitiert. City liegt damit 4 Punkte zurück und kann Arsenal am letzten Spieltag nicht mehr einholen. Das Wetter für Deutschland. In der Nacht klingen die Schauer von Vorpommern bis Ostsachsen ab. Danach ist es dort aufgelockert, sonst viele Wolken. Die Tiefstwerte 12 bis 5 Grad. Tagsüber wechselnd bewölkt mit Schauern, später auch einzelnen Gewittern. Mäßiger, teils böig auffrischender Südwest- bis Westwind, dazu maximal 17 bis 22 Grad. Die Zeit, es ist 0:03 Uhr.
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4: Die A9 München Richtung Nürnberg ist zwischen Manching und Ingolstadt Süd nach einem Unfall bis voraussichtlich 4 Uhr gesperrt.
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1: Michael Schulte, Lovesick.

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2: Wenn ihr hört Lesehund, was stellt ihr euch da vor? Vielleicht wie ich einen Hund, der mit Monokel und Zigarre in einem Sessel, der am Kamin steht, Tolstoi vorliest? So ähnlich. Emma ist ein Lesehund aus Fischbachau in Oberbayern und zählt damit zu den Therapiehunden. Also die Bauzis, die in Krankenhäuser gehen, bei Trauerfällen helfen oder in der Therapie. Und jetzt hilft Emma seit neuestem auch Kindern, die Probleme haben zu lesen, in der Stadtbücherei in Miesbach. Die Kinder lesen also nicht vor der Lehrerin oder vor der ganzen Klasse, sondern vor einem Hund. Stephanie Kilian, die Leiterin der Stadtbücherei.
3: Tiere unterbrechen die Kinder nicht beim Lesen. Das heißt, der Lesefluss wird halt auch einfach gefördert. Es wird oft auch die Hemmschwelle für die Kinder halt einfach auch genommen, sodass sie die Angst verlieren vor dem lauten Vorlesen.
2: Und die Idee mit den Lesehunden hatte sie schon lange, aber bis Hunde wirklich in die Bücherei dürfen, dauert es Deutschland, klar, viel Bürokratie, viele Absprachen, viele Erlaubnisse. Mit Emma hat es jetzt aber endlich geklappt und die Kinder natürlich feiern das total.
4: Die Emma ist so süß. Ich möchte am liebsten noch länger hier bleiben. Das merkt man richtig, wenn man liest, dass die Emma da ganz ruhig ist und einem so richtig gut zuhört.
2: Nett, oder? Etwa alle zwei Wochen ist Emma als Lesehund zu Gast in der Stadtbücherei Miesbach. Das Angebot ist gratis. Und aus ganz vielen bayerischen Kindern ist in der Stadtbücherei Miesbach. Das Angebot ist gratis. Und aus ganz vielen bayerischen Kindern werden dank dem Bücherhund Bücherwürmer.
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1: Die A9 München Richtung Nürnberg ist zwischen Manching und Ingolstadt Süd nach einem Unfall bis voraussichtlich 4 Uhr gesperrt.
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2: Preisfrage. Wer ist dieser gerade mal 12-jährige Typ, der so fantastisch Klavier spielt? Okay, wir machen es ein bisschen einfacher. Dieser Klassikvirtuose ist derselbe, den ihr von diesem Song kennt. Look at me now, die erste Single des Münchners Levent Geiger. Damals war er 18. Wie passt das jetzt alles zusammen? Mozart und coole Popmusik? Fangen wir von vorn an. Schon als Kind ist Levent mit seinen Eltern viel in der Welt rumgekommen. Aufgewachsen ist er zum Teil in Sao Paulo und in Chicago. Dort, so hat Levent Fernsehmoderator Markus Kafka verraten, bekam er mit 5 Jahren Schlagzeugunterricht.
3: Hatte ich da einen richtig schönen Ami-Schlagzeuglehrer, habe ich auch mit meinem Dad viel Musik gemacht. Der spielt zum Beispiel Klavier. Und also wirklich auch sehr, sehr gut, muss man an der Stelle mal sagen, auch Klavier. Und mit ihm habe ich viel gejammt. Und dann haben wir so, ich am Schlagzeug, er am Klavier. Und das hat mich halt, glaube ich, auch nochmal irgendwie motiviert, noch mehr Musik zu machen. Und dann irgendwann dachte ich vielleicht, okay, ich habe doch auf seinen Dad hochgeschaut und wollte dann auch Klavier anfangen. Und dann kamen halt so ein paar Instrumente einfach nach und nach. Und dann kam es quasi irgendwann zu Songs schreiben und da bin ich jetzt hier sozusagen.
2: Klassik und Pop. In seiner Jugend mag sich Levent Geiger noch nicht so recht entscheiden. Schon mit 11 gewinnt er seinen ersten Preis bei Jugend musiziert, dem berühmten Musikwettbewerb für Kinder und Jugendliche. Und das nicht zuletzt dank seiner großartigen Klavierlehrerin.
3: Bin ich mit dem Ziel zu der Lehrerin hin und habe gesagt, okay, kriegst du es hin, dass ich den ersten Platz volle Punktzahl bekomme, nur dann will ich bei dir Unterricht haben. Die war so ein bisschen so okay. Und ich habe gesagt, ich bin motiviert, ich würde quasi üben dafür. Und sie meint dann irgendwann, ja okay, es kriegt sie hin. Und das ist dann am Ende auch passiert.
2: Mit Klavierkonzerten tourte Levent Geiger durch viele Länder. Parallel fing er an Songwriting-Wettbewerben teilzunehmen. Und bei einem dieser Events stand Levent mit Nico Santos auf der Bühne. Der prophezeite ihm eine steile Karriere. Und er hatte recht. 2022 spielt Levent Geiger vor riesigem Publikum als Support für die Backstreet Boys. Im Jahr darauf erscheint sein erster Radiohit, Too Dumb.

0: Zu seinen großen Idolen zählen Justin Bieber, Gracie Abrams, Bruno Mars und...
1: Einer meiner größten Vorbilder ist Charlie Puth. Der macht so viel halt auch produktionsmäßig und Songschreiben, alles halt selber. Und das ist halt so ein bisschen das, was mich auch extrem motiviert, auch das selbst zu machen. Und deswegen finde ich den sehr, sehr cool.
0: Ziemlich cool ist auch Levins neue Single At The Party. Darauf singt er, wie wichtig es ist, für jemanden da zu sein, selbst in Momenten, in denen alles aus dem Ruder läuft. Levent Geiger, vorgestellt von Dagmar Golle.
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1: Levent Geiger aus München. At the Party.
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2: Wir schreiben das Jahr 2017. Der Franke Benedikt Köstler ist damals gerade mal 17 Jahre alt. Und plötzlich kennt ihn ganz Deutschland durch seinen gigantischen Auftritt bei The Voice of Germany.

0: Mit seiner tiefen, mächtigen Stimme und Mark Forster als Coach sang sich Benedikt bis ins Finale. Auch wenn er nicht gewonnen hat, war schnell klar, vor diesem jungen Talent liegt eine spannende Zukunft. Ein Talent, das seine Eltern schon früh erkannten. Als Kind bekam Benedikt eine E-Gitarre geschenkt, mit der er bei Familienfesten seine ersten Gigs spielte. Auch singen machte ihm einen Mordsspaß.
1: Da gab es in der Nähe von unserem Haus so einen großen Baum und da konnte man relativ gut draufklettern. Da habe ich immer zwei Stöcke genommen und habe auf dem Baum rumgetrommelt und gesungen. Und immer wenn irgendwelche Leute vorbeigekommen sind, habe ich die gefragt, kann ich dir was vorsingen? Und dann habe ich ein bisschen was vorgesungen. Also es war irgendwie schon immer Begleiter in meinem Leben, die Musik.
0: Doch Popstar wollte er damals noch nicht werden. Der jugendliche Benedikt hatte eine andere Leidenschaft.
1: Ich war tatsächlich in Nürnberg in einer Eliteschule des Fußballs, in der Bertolt-Brecht-Schule. Genau, ich habe tatsächlich damals bei Wendelstein gespielt. Das ist vielleicht nicht so bekannt. Wir waren tatsächlich aber zu dem Zeitpunkt eine sehr starke Mannschaft und haben auch bayerisches Finale gegen Augsburg gespielt, haben Bayern München geschlagen da bei dem ein oder anderen Turnier. Aber wie das dann im Jugendfußball ist, das geht dann so ein, zwei Saisons und dann zerschlägt sich das so ein bisschen wieder.
0: Mit 18 zog er vom beschaulichen Burg Tann in Mittelfranken nach Berlin. Um das Musikbusiness zu verstehen, machte er eine Ausbildung beim Management von Mark Forster. Er sang für Fernsehserien, tauchte ein in die Welt der Musikproduktion und komponierte für den Kinofilm »Leben ist jetzt« die »Real Life Guys«. Voriges Jahr beschloss Benedikt, die Zeit ist reif für seinen ersten eigenen Song, Love Me Right.
2: Oh.

0: Man hört es sofort. Benedikt liebt opulente Arrangements und große Gefühle.
1: In unserer Zeit, in der alles immer mehr Fast Food ist, sage ich mal, auch Kunst ist Fast Food immer mehr. Also man kann das ganz schnell produzieren. Jetzt haben wir KI-Song-Generatoren. Also es ist unfassbar viel, was rauskommt und was generisch ist und irgendwie gleich ist und an den Algorithmus angepasst ist. Und Kunst bedeutet doch, eine Emotion und eine Regung auszulösen bei den Leuten. Und deshalb ist sowas wichtiger, glaube ich, als je zuvor.
0: Mit seiner neuen Single zeigt sich der junge Franke von einer anderen Seite. Open Water ist ein positiver Abtempo-Song mit der Botschaft, spezielle Momente einfach zu genießen. Benedikt, ein Musiktipp von Dagmar Golle.
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1: Benedikt aus Burgthann in Mittelfranken. Open Water.
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1: Die A9 München Richtung Nürnberg ist zwischen Manching und Ingolstadt Süd nach einem Unfall bis voraussichtlich 4 Uhr gesperrt.
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1: Justin Bieber und Nicki Minaj. Beauty

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2: Egal wie viel Regenwürmer ihr bei euch im Garten findet, in England gibt es mehr. Das ist wirklich was sehr, sehr Spezielles, was ich euch jetzt erzähle. In England gibt es nämlich das sogenannte Wurmlocken. Vielleicht ja auch eine nette Idee für uns euer nächstes Familienfest. Es ist, wie gesagt, ein bisschen speziell. In England wird seit einigen Jahren das Wurmlocken gefeiert. Und was das jetzt genau ist, das weiß unsere Korrespondentin in England, nämlich Gabi Biesinger.
3: Man muss sich als Dreierteam anmelden. Ein Wurmbeschwörer, ein Wurmsammler und ein Wurmzähler. Dann kriegt man ein Quadratmeter großes das Rasenstück zugewiesen und hat 20 Minuten Zeit, so viele Regenwürmer wie möglich einzusammeln. Dabei darf man nicht graben, um die Würmer nicht zu verletzen, sonst ist so ziemlich alles erlaubt. Also den Boden durch Trampeln oder Trommeln zum Vibrieren zu bringen, gerne auch so eine Forke in den Boden rammen und am Stiel rütteln.
2: Also es ist so lustig, das Dreigestirn der Wurmsammler. Wahnsinn, oder? Also nur, dass ihr darüber im Klaren seid, den Würmern passiert nichts. Die werden anschließend auch wieder freigelassen. Die Frage ist, wie viele Würmer kommen denn da so raus, wenn es gut läuft?
3: Ja, in Black Orton, da liegt der Rekord bei 149 Würmer. Natürlich vor allem die Weltmeisterschaft im Wurmlocken in Cheshire. Und da liegt der Rekord, der es auch ins Guinness-Buch der Rekorde geschafft hat, bei 567 Würmern.
2: Aus einem Quadratmeter wohlgemerkt, das klingt fast nach Wurmdoping. Also vielleicht ja wirklich eine schöne Idee, wenn es jetzt gerade draußen regnet, lockt sie doch mal raus, die Würmer. Wurmlocken in England. Dem frühen Vogel gefällt das.
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1: Malik Harris aus Landsberg am Lech. Lie to me.

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1: Um 2 Uhr mit Christine Beith. Die EU hat sich auf weitere Schritte in der Verteidigungspolitik geeinigt. So sollen Genehmigungsverfahren für militärische Projekte beschleunigt werden und die Mitgliedstaaten sollen leichter an Geld für solche Projekte kommen. Aus Brüssel, Sabrina Fritz.
2: Hintergrund ist, dass Europa seine eigene Verteidigungsfähigkeit in den nächsten Jahren deutlich erhöhen will. NATO-Generalsekretär Mark Rutte spricht in dieser Woche mit europäischen Rüstungsfirmen darüber. Ein weiterer Grund ist, dass sich die USA aus Europa weiter zurückziehen werden. Der amerikanische Oberbefehlshaber bei der NATO, General Krinkewitsch, bestätigte, dass die USA 5.000 Soldaten aus Deutschland abziehen werden. Langfristig müsse mit einer weiteren Verlegung amerikanischer Soldaten aus Europa gerechnet werden, so der US-General. Auch weitreichende Mittelstreckenraketen werden nicht wie geplant in Deutschland stationiert.
1: Wegen der hohen Düngemittelpreise will die EU-Kommission die Landwirte stärker finanziell unterstützen. Die Behörde teilte mit, das Geld solle noch vor dem Sommer fließen. Die EU ist bei Düngemitteln stark von Importen abhängig. Für die Produktion von Stickstoffdünger wird Erdgas benötigt. Deshalb sind die Preise deutlich gestiegen, seit die Straße von Hormus gesperrt wurde. Rettungskräfte suchen im sächsischen Görlitz weiter nach 3 Vermissten in einem eingestürzten Mehrfamilienhaus. Der Einsatz läuft die 2. Nacht in Folge. Helfer tragen Trümmerteile von Hand ab und untersuchen Hohlräume mit Sonden. Ein Forschungsteam aus England hat herausgefunden, warum der Tyrannosaurus Rex und andere Raubdinosaurier kurze Arme hatten. In ihrer jetzt veröffentlichten Studie schreiben sie, es gebe einen Zusammenhang zwischen Kieferstärke und Armlänge. Einzelheiten von David Beck.
3: Tyrannosaurier hatten es mit riesigen Beutetieren zu tun. Zum Beispiel jagten sie Triceratops, die bis zu 10 Tonnen schwer werden konnten. Dazu benötigte T-Rex einen starken Kiefer, mit dem er seine Beute festhalten konnte, sagen die Forschenden. Arme halfen dem Jäger nicht weiter. Deshalb, vermuten sie, entwickelten sich bei T-Rex starke Kiefermuskeln und Schädelknochen aus. Gleichzeitig wurden die Arme weniger wichtig und im Laufe der Evolution kleiner. Ihre These stützen die Forschenden damit, dass auch bei anderen großen fleischfressenden Dinosauriern dieser Zusammenhang besteht.
1: Der FC Arsenal ist zum ersten Mal seit 22 Jahren englischer Fußballmeister. Das Team um den deutschen Nationalspieler Kai Havertz hat von einem 1:1 von Verfolger Manchester City profitiert. Dadurch kann City Arsenal in der Tabelle nicht mehr einholen. Das Wetter für Deutschland. In der Nacht klingen die Schauer von Vorpommern bis Ostsachsen ab. Danach ist es dort aufgelockert. Sonst viele Wolken. Von West nach Ost breitet sich teils schauerartiger Regen aus. Die Tiefstwerte 12 bis 5 Grad. Tagsüber wechselnd bewölkt mit Schauern, später auch einzelne Gewitter. Dazu maximal 17 bis 22 Grad, auf den Nordseeinseln kühler. Die Zeit 2:03 Uhr.
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4: Normaler Verkehr auf den bayerischen Straßen. Wir wünschen weiterhin gute Fahrt.
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